0: Die Europäische Fußballunion UEFA droht dem Weltverband FIFA geschlossen mit einem WM-Boykott, falls die FIFA den angekündigten Investorendeal durchzieht. Solange die Pläne weiter bestünden, werde keine europäische Nationalmannschaft an FIFA-Wettbewerben teilnehmen. Das erklärte der Verband nach einer Dringlichkeitssitzung.
1: Klare Ansage von der UEFA, eindeutiger geht's nicht. Dadurch gerät FIFA-Boss Infantino gewaltig unter Druck. Denn eine Fußball-WM ohne Spanien, Frankreich, England oder auch Deutschland zum Beispiel eigentlich nicht vorstellbar. Die 55 Mitgliedsverbände, also auch der DFB, lehnen den Verkauf von Beteiligungsrechten an Weltmeisterschaften an private Investoren einstimmig ab. Die Drohung betrifft neben der Männer-WM 2030 auch die Frauen-WM im kommenden Sommer in Brasilien. David Riemer, Sportredaktion.
0: Mittlerweile hat sich auch der für Nord- und Mittelamerika sowie die Karibik zuständige Kontinentalverband CONCACAF gegen die Pläne Infantinos ausgesprochen.
2: Das Wetter.
3: Sternenklar wieder heute Nacht und nicht mehr ganz so stickig. 18 Grad haben wir es höchstens, also einmal tief durchatmen. Der Freitag wird freundlich und meistens sonnig. Bis zu 31 Grad kriegen wir. Nachmittag kann es Schauer geben. Das Wochenende dann sehr sommertauglich und nicht mehr ganz so heiß.
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3: Wie geht man am besten in einen Freitag rein? Natürlich mit The Cure und Friday I'm in Love. Hallo

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3: Also ich bin froh, dass wir den jetzt so groß gekriegt haben. Ist ein bisschen unselbstständig, das merkst du. Ne? Der wohnt auch zu nah für dran. Ne? Kriegst du nachts dann eine WhatsApp, ne? Sitzt senkrecht im Bett. Mama zählt nass, ja. Ich sag, was? Ist er drei Watt? Ich sag, Mama zählt nass, ja. Sagt er, was meint der? Ich sag, Mama, ich stehe am Schützenfestzelt, es regnet, holst du mich ab. Ja, und als Mutter, was machst du, ne? Schlappen an, Strickjacke an, Joggingbuchse, dann holst du das Kind ab, ne? Standen sie noch mit 4 Männern, ne? Also Sven und die 3, die den gestützt hatten. Und dann habe ich den wirklich, ich hab die nach Hause gebracht, die Jungen nach Hause und zu Hause nur eine Decke drüber. Und daran merkst du, der ist noch nicht selbstständig. Ich bin nämlich gerade wieder zu Hause und was ist, kriege ich wieder eine WhatsApp. Sagt er, Mama, brauchst doch nicht kommen, ich bin schon zu Hause.
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0: Teddy Swims ist das für euch. Mr. Know-It-All. So, und jetzt habe ich ganz neue, frische Musik für euch am Start. Von einem jungen Künstler, der heißt Mr. C. Der schreibt und produziert seine Songs vollständig alleine. Und das ist manchmal so eine ganz emotionale, fast schon melancholische Tiefe. Aber manchmal ist es auch ganz tanzbar und leicht. Der neue Song von ihm hat auf jeden Fall Ohrwurmqualität. Sometimes I Love You. Viel Gefühl, ein bisschen Chaos und ja, irgendwie dazu ein Beat, der euch auf jeden Fall wach hält.
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1: Ich bin Uli Reitinger. US-Präsident Trump schreibt auf seiner Plattform Truth Social von einem monumentalen Schritt hin zu dauerhaftem Frieden und Sicherheit in Nahost. Der von den USA initiierte Friedensrat hat laut Trump eine Vereinbarung zur vollständigen Entwaffnung der islamistischen Hamas im Gazastreifen erzielt. Im Gegenzug würden die israelischen Streitkräfte nach Abschluss der Entwaffnung abziehen. Außerdem soll eine internationale Stabilisierungstruppe mit einer neuen palästinensischen Polizei zusammenarbeiten, um die Sicherheit zu gewährleisten. In Südeuropa kämpfen Feuerwehrkräfte weiter gegen sich ausbreitende Waldbrände, die von Trockenheit und Wind angefacht werden. Dazu kommt große Hitze. Während sich die Lage an Frankreichs Atlantikküste und in der Region um Madrid deutlich entspannte, rückten Einsatzkräfte auf Kreta und in der Türkei zu neuen Bränden aus.
2: Aufatmen in Westfrankreich. Die Einsatzkräfte halten den riesigen Waldbrand bei Bordeaux weiter in Schach. Die Temperaturen gehen runter. Zehntausende Menschen, die ihr Zuhause vorsichtshalber verlassen mussten, können nun wieder heimkehren. Doch nicht überall wendet sich die Lage zum Guten. Auch an etlichen anderen Orten in Frankreich sind Waldbrände ausgebrochen. Noch deutlich weiter südlich von Bordeaux, in Brignoles etwa, haben auch Superstar George Clooney und seine Familie ihr Haus aus Sicherheitsgründen geräumt. Aus Bordeaux, Rache Sommer.
1: Das Vertrauen der Bürgerinnen und Bürger in den Staat ist auf einen Tiefstand gesunken. Das zeigt eine Bürgerbefragung im Auftrag des Beamtenbunds DBB. 79% der Befragten meinen, der Staat sei angesichts der Fülle seiner Aufgaben und Probleme überfordert.
3: Besonders mit Blick auf die soziale Absicherung und die Rente halten viele Menschen den Staat für überfordert. Fast jeder Fünfte hat aber auch wenig Vertrauen in den Staat, wenn es um Steuern und Finanzen geht. Ausnahme ist die Asyl- und Flüchtlingspolitik. Hier hat das Vertrauen deutlich zugenommen. Experten gehen davon aus, dass die wechselnden Regierungen und die Unzufriedenheit mit der Merz-Regierung Grund für den Vertrauensverlust sind. Fiona Reinhardt, Nachrichtenredaktion.
1: Nach der WM-Boykottdrohung der europäischen Verbände hat FIFA-Präsident Infantino den

0: nächsten Rückschlag hinnehmen müssen. Auch der für Nord- und Mittelamerika sowie die Karibik zuständige Kontinentalverband CONCACAF lehnt die Investorenpläne ab. Gegen die Stimmen der Europäer und aus Nord- und Mittelamerika dürfte es für Infantino schwierig werden, eine Mehrheit zu erreichen.
1: Das Wetter.
2: Jetzt in der Nacht gering bewölkt bis wolkig. Im Osten sind noch letzte Schauer mit dabei. Es kühlt sich ab auf 18 Grad am Rhein und 14 Grad im Sauerland. Und der Freitag, der bringt dann Sonne und Wolken im Mix. Es ist meist trocken und das bei wieder sommerlichen 30 Grad.
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2: Ja, und ich will mal meinen, so ein bisschen nächtliche Abkühlung, das kann keinem schaden. Deswegen besuchen wir gleich mal die Wasserski- und Wakeboardanlage in Langenfeld. Vorher gibt's Musik, jetzt von Michael Schulte, 5 a.m.

0: die Totenhosen und nur nach vorn. Ja, wir machen jetzt nochmal so einen kleinen Abstecher ins Rheinland. Es geht nach Langenfeld. Auch da wird Abkühlung geboten. Ich sag mal vor allem für die, die es jetzt nicht so können. Es geht an die Wasserski- und Wakeboard-Anlage. Claudia Löhr hat die mal für uns besucht.
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2: Das große Badeseetindern.
1: Wo treffen wir uns?
3: Wir treffen uns in der Wakeboard- und Wasserskianlage in Langenfeld im Rheinland. Sie ist eine der weltweit größten ihrer Art.
1: Muss ich was bezahlen?
3: Oh ja, das Date ist nicht ganz günstig. Ein Tagesticket liegt zwischen 40 und 50 Euro. Aber für den Anfang reicht wahrscheinlich ein 2-Stunden-Ticket. Das Ganze ist nämlich ziemlich anstrengend. Kostet je nach Alter zwischen 30 und 35 Euro. Und Buchungen am besten, glaube ich, online, oder?
4: Ja, ich würde Schnupperkurse oder generell Kurse immer online buchen. Wer schon fahren kann, kann sich auch spontan vorbeikommen und einfach eine Karte kaufen.
2: Was können wir da machen?
4: Ja, Wakeboard fahren, Wasserski fahren natürlich, surfen, eine gute Zeit am See verbringen, zuschauen, was Nettes essen und trinken.
2: Kann ich meine Kids mitbringen?
4: Natürlich, wir können mit Kleinkindern auch hier hinkommen. Ab 6 Jahren, wenn sie schwimmen können, können die auch gerne schon die ersten Bambini-Kurse machen und sowas. Da kann man die ersten Versuche aufs Wasser wagen mit Wasserski.
1: Treffen wir uns zum Essen oder nur für Drinks?
5: Ja, wir bieten verschiedene Speisen an, wir bieten ein Mittagsmenü an oder wir bieten ein Lunchbreak an. Von 12 bis 16 Uhr ist die Karte ein bisschen kleiner, ab 16 Uhr haben wir eine große Karte, nette Location, schöne Aussicht, leckere Kaltgetränke.
2: Können wir da chillen?
6: Ja, man kann ja auch chillen. Wir sehen hier quasi auch ganz viele Liegen, man kann ja auch entspannt liegen, einfach uns sonnen, nicht nur Wasserski fahren. Ja, das ist auch witzig. Setz dich hier einmal hin, sonnt dich, schaut die anderen zu, wie die da mal aufs Gesicht landen.
2: Ist es ein Match?
6: Auf jeden Fall, würde ich schon sagen. Ja, ist ein Match, ganz klares Match.
4: Ich glaube, hier sind alle Menschen happy, die gerne draußen sind und einfach mal ins Grüne an den See wollen. Einfach mal den Kopf aufschalten wollen, einen kleinen Kurzurlaub machen wollen.

So, und was machen wir jetzt? Mitten in der Nacht. Wir machen hier mal Sunrise Avenue mit der Tanzverweigerung. Hier sind sie mit I Don't Dance. Ich bin Andreas Grunwald. Euch eine angenehme Nacht.

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1: Ich bin Uli Reitinger. Der sogenannte Friedensrat hat laut US-Präsident Trump eine Vereinbarung zur vollständigen Entwaffnung der islamistischen Hamas im Gazastreifen erzielt. Das sei ein monumentaler Schritt hin zu dauerhaftem Frieden und Sicherheit, schreibt Trump auf seiner Plattform Truth Social.
2: Die Hamas hatte eine Abgabe ihrer Waffen bisher strikt abgelehnt. Aber nun werden nach den Worten Trumps nicht nur die Hamas, sondern alle islamistischen Gruppen im Gazastreifen entwaffnet. Eine internationale Stabilisierungstruppe soll in Kooperation mit der palästinensischen Polizei die Sicherheit der Bewohner gewährleisten. Und Israel muss nicht länger Terroranschläge aus dem Gazastreifen befürchten, wenn alles gut geht. Israel soll im Gegenzug alle israelischen Streitkräfte abziehen nach der Entwaffnung. Aus den USA, Tina Eck.
1: Bundeskanzler Merz droht schon wieder neuer Ärger. Die Ministerpräsidenten von Sachsen, Sachsen-Anhalt und Thüringen lehnen die geplante Abschaffung der Rente nach 45 Beitragsjahren ab. Kretschmer, Schulze und Vogt fordern, die besonderen Realitäten im Osten zu berücksichtigen. Damit stellen sie sich gegen einen wichtigen Teil der geplanten Rentenreform der Bundesregierung und provozieren einen Konflikt mit Kanzler Merz. In Südeuropa kämpfen Feuerwehrkräfte weiter gegen sich ausbreitende Waldbrände, die von Trockenheit und Wind angefacht werden. Dazu kommt große Hitze. Während sich die Lage an Frankreichs Atlantikküste und in der Region um Madrid deutlich entspannte, rückten Einsatzkräfte auf Kreta und in der Türkei zu neuen Bränden aus.
3: Besonders betroffen ist die auch bei Touristen beliebte Provinz Antalya. Dort kämpfen die Einsatzkräfte gegen 3 verschiedene Waldbrände. Vor allem der starke Wind erschwert die Löscharbeiten. Touristen sind aber vorerst nicht in Gefahr. Auch in den nächsten Tagen soll es windig bleiben. Zudem ist es heiß und trocken. Der Forstminister mahnte, die Bevölkerung müsse unter den Umständen besonders vorsichtig sein. Dem Minister zufolge entsteht ein Großteil der Brände nicht im Wald, sondern springt auf ihn über. Aus Istanbul, Miriam Schmidt.
1: Die 40-Grad-Marke ist gestern gleich an mehreren Orten in Deutschland geknackt worden. Den höchsten Wert meldet der Deutsche Wetterdienst mit 40,5 Grad aus Bernburg an der Saale in Sachsen-Anhalt. Dahinter folgen 40,4 Grad im bayerischen Kitzingen und 40,2 Grad in Ohlsbach in Baden-Württemberg. Damit wurde in den 3 Bundesländern ein neuer Hitzerekord für den Juli aufgestellt.
4: Das Wetter.
5: In der Nacht wenig bewölkt, im Osten sind noch Schauer mit dabei, die lassen jetzt aber auch langsam nach. Dazu kühle 18 bis 14 Grad und der Freitag, der macht dann mal sonnig, mal wolkig weiter. Es ist oft trocken und das dann bei 30 Grad heute.

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1: Hier die aktuelle Verkehrslage. A448 Dortmund-Witten-Bochum-West zwischen Bochum-Altenbochum und Bochum-Weidmar Richtungsfahrbahn gesperrt. Weiterhin auf der A4 Köln-Aachen bei Kreuz Köln-Süd Brückenarbeiten. Zusätzlich auf der A2 Hannover-Dortmund zwischen Hamm und Kamener Kreuz Richtungsfahrbahn gesperrt. Und darüber hinaus auf der A57 Krefeld-Köln zwischen Dormagen und Köln-Worringen. 1 Kilometer Stau. Wir wünschen allen unterwegs gute Fahrt.
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3: Ja, und wir wählen jetzt mal was ganz Entspanntes aus zum Einstieg in diesen sehr frühen Freitagmorgen. Musik von Olivia Dean, So Easy to Fall in Love. Ich bin Andreas Grunwald. Hallo zusammen, schönen Freitag.

0: TLC, Waterfalls. Ach, ist schon wieder soweit hier. Seit dieser Woche können wir das Jugendwort des Jahres wählen. Also naja, es zählen nur die Stimmen der 11- bis 20-Jährigen. Natürlich seine Stimme, die zählt immer.
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2: Ja, nee, ist klar. Es ist die beliebteste Abstimmung nach Miss Germany oder Krawattenmann des Jahres. Das Jugendwort des Jahres kann wieder gewählt werden. Einmal im Jahr entscheiden Menschen zwischen 11 und 20 darüber, welche Floskeln sie am ehesten verwenden. Fangen wir mal vorne an. Hier, also 6-7, das heißt eigentlich so was wie egal. Also kannst du auch egal sagen. 6-7 klingt besser. Dann Crash Out, Digger, du bist gut genug. Ja, das erklärt sich ja alles von selbst. Aber jetzt pass auf. Gute Käse, wirklich, wo unser einer an einen guten Vacheron denkt. Ja, schön mit noch einem warmen, knusprigen Baguette, dazu ein Glas Beaujolais und so ein halbes Dutzend frische Austern. Aber nicht die Finn Claire, sondern die Sylter Royal. Ja, die hängen auch nicht so weit links und rechts aus dem Mund. Aber egal, beziehungsweise 6-7. Das Wichtigste ist doch, jetzt Warnung an alle über 25, die versuchen, Jugendwörter zu benutzen. Lasst es. Es geht immer schief. Wie Skinny Jeans oder Muscle Shirt bei Boomern oder ihr Luftgitarre auf einer Party spielen oder Stefan Raab. Es endet immer peinlich. Sei nicht cringe, Digga. Sonst wirkst du cheesy.
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Tja, und ich nehme an, also zumindest die aus der Nachtschicht, die freuen sich jetzt so langsam auf den Feierabend. Ich schmeiß noch mal ein bisschen Musik für euch an, jetzt von Lifehouse Halfway Gone. Ich bin Andreas Grunwald, hallo zusammen.

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1: Ich bin Uli Reitinger. Der von den USA initiierte Friedensrat hat laut US-Präsident Trump eine Vereinbarung zur vollständigen Entwaffnung der islamistischen Hamas im Gazastreifen erzielt. Die israelischen Streitkräfte würden nach Abschluss der Entwaffnung abziehen, schrieb Trump auf Truth Social. Das sei ein monumentaler Schritt hin zu dauerhaftem Frieden. Die Hamas soll laut US-Kreisen der Entwaffnung und Entmilitarisierung des Gazastreifens zugestimmt haben. Eine internationale Stabilisierungstruppe soll in Zukunft gemeinsam mit einer neuen palästinensischen Polizei für Sicherheit sorgen. Das Leben in Deutschland hat sich im Juli wieder stärker verteuert. Die Verbraucherpreise lagen um 2,8% über dem Niveau des Vorjahresmonats. Das zeigen erste Schätzungen des Statistischen Bundesamts.
2: Der Tankrabatt ist ausgelaufen. Der Iran-Krieg treibt die Preise an den Ölmärkten aber weiterhin nach oben. Entsprechend müssen Autofahrer an der Tankstelle wieder tiefer in die Tasche greifen. Und auch die Lebensmittelpreise sind im Juli leicht angestiegen. Für Dienstleistungen wie Restaurantbesuche oder Reisen mussten die Menschen fast 3% mehr ausgeben. Besserung ist laut den Experten nicht in Sicht. Deswegen gehen sie davon aus, dass die Europäische Zentralbank den Leitzins zum zweiten Mal in diesem Jahr anheben wird, um so die Inflation einzudämmen. Fiona Reinhardt, Nachrichtenredaktion.
1: In Südeuropa kämpfen Feuerwehrkräfte weiter gegen sich ausbreitende Waldbrände, die von Trockenheit und Wind angefacht werden. Dazu kommt große Hitze. Während sich die Lage an Frankreichs Atlantikküste und in der Region um Madrid deutlich entspannte, rückten Einsatzkräfte auf Kreta und in der Türkei zu neuen Bränden aus.
3: Dichte Rauchschwaden der Waldbrände auf Kreta und in der Türkei ziehen kilometerweit über das Mittelmeer. Auf Kreta mussten mehr als 8000 Urlauber ihre Hotels und Ferienunterkünfte verlassen und in Sicherheit gebracht werden. Orkanartige Winde machen den Einsatz der Feuerwehr zum Kampf gegen die Naturgewalten. Erst zum Wochenende soll der Wind nachlassen. Aus Athen, Takis Tsafos.
1: Nach der WM-Boykottdrohung von Europa lehnt auch der für Nord- und Mittelamerika sowie die Karibik zuständige Kontinentalverband CONCACAF die Investorenpläne von FIFA-Boss Infantino ab. Gegen die Stimmen der Europäer und aus Nord- und Mittelamerika dürfte es für Infantino schwierig werden, seine Pläne durchzubekommen.
4: Das Wetter.
5: Der Freitag heute bringt erstmal Sonne und Wolken im Mix. Das geht auch erstmal trocken los. Ab dem frühen Nachmittag sind dann wieder teils kräftige Schauer oder Gewitter möglich. Das ist aber auch nicht überall der Fall. Punktuell kommen Orte wirklich komplett trocken durch den Tag und dazu dann 27 bis 31 Grad heute.
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6: Hier die aktuelle Verkehrslage. A448 Dortmund-Witten-Bochum West. Zwischen Bochum-Altenbochum und Bochum-Weidmar Richtungsfahrbahn gesperrt. Weiterhin auf der A4 Köln-Aachen bei Kreuz Köln-Süd. Brückenarbeiten zusätzlich auf der A2 Hannover-Dortmund zwischen Hamm und Kamener Kreuz Richtungsfahrbahn gesperrt. Und darüber hinaus auf der A57 Krefeld-Köln zwischen Dormagen und Köln-Worden.

0: ein Kilometer Stau. Wir wünschen allen unterwegs gute Fahrt.
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3: Ja, und wir gucken gleich mal auf die Themen des Tages, was da heute alles so passiert. Wir haben es im Blick, spielen natürlich auch Musik dazu. Jetzt von Fastboy Wave. Ich bin Andreas Grunwald. Schönen guten Morgen zusammen.

0: dass ihr Marc Forster und au revoir.
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0: Klären wir, was bringt uns also dieser Freitag? Wir schauen drauf zusammen mit dem Kollegen Leo Arrighi. Guten Morgen.
2: Ja, guten Morgen, Gruni. Hi, hey.
0: Und ich sage noch, lass den siebten Espresso weg. Einer der größten Popstars der Welt meldet sich mit neuer Musik zurück. Ariana Grande heute mit neuem Album im Gepäck.
2: Ganz genau. Und wird dann den Titel Petal tragen, was übersetzt so viel wie Blütenblatt bedeutet. Ich finde, das klingt doch schon mal spannend und irgendwie so, ja, ich weiß nicht, sinnlich. Ja. Ist ihr mittlerweile achtes Studioalbum und der Nachfolger von Eternal Sunshine. Das war ihr Album aus dem Jahr 2024. Später sprechen wir dann bei uns im Programm noch ausführlicher darüber und hören natürlich auch direkt in einen neuen Song vom neuen Album rein.
0: Machen wir. Wir bleiben thematisch mal bei der Musik. Heute könnte nämlich ein wichtiges Urteil zum Thema KI-generierte Musik fallen.
2: So sieht's aus. Dabei geht's um Suno. Das ist eine KI, die auf Knopfdruck komplette Songs mit Musik und Gesang erstellt. Die GEMA wirft dem Unternehmen vor, dafür geschützte Musik ohne Erlaubnis genutzt zu haben. Konkret geht es da unter anderem um bekannte Songs wie Atemlos, Forever Young, Rasputin und Mambo No. 5. Einige der von Suno erzeugten Stücke sollen den Originalen laut GEMA zum Verwechseln ähnlich sein. Heute um 9 Uhr will das Landgericht München seine Entscheidung verkünden. Das Urteil könnte also wichtige Regeln dafür setzen, wie KI-Anbieter künftig mit geschützter Musik umgehen müssen.
0: Ja, pass auf, wenn Suno verliert, heißt es danach wahrscheinlich nicht mehr Mambo No. 5, sondern Mahnung No. 1.
2: Klassischer Gruni.
0: Pass auf, ich hab noch einen. Was ist der Unterschied? Jetzt bleib doch mal hier.
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1: Ja, also den hier um kurz nach 17:30 rauszuhauen, das finde ich jetzt aber auch ein bisschen gewagt. Da soll sich keiner drüber beschweren, wenn ich dann nochmal hier die Tanzschuhe raushole. Wobei, habe ich ja eh an.
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0: Das sind dann wohl die 90er, wenn ich meine Brille richtig geputzt. Ja, doch, sind sie. All That She Wants von Ace of Base, gleich neue Musik bei uns von Katy Perry. Und dass sich Leute um 100 Grad drehen, das ist zwar eher selten, es gibt's aber, die Geschichte zeigt's auch immer wieder. Wer sich ändert, der kann eine Menge erreichen.
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2: Rom. In der Sommerhitze vor 470 Jahren, am 31. Juli 1556, stirbt er, 65 Jahre alt. In seiner Jugend konnte keiner ahnen, was er auf die Beine stellen sollte. Ignatius von Loyola. Was macht man eigentlich so, wenn man auf einer spanischen Burg groß wird, den ganzen Tag mit dem Schwert rumfuchtelt, man wird Soldat und trägt die Konsequenzen. Bei ihm war es eine Kanonenkugel, die im Krieg sein Bein zerschmettert. Und der stolze Rittersmann, der nun monatelang liegen muss, greift nach allem, was zu lesen da ist und trifft eine Entscheidung, schmeißt sein Schwert auf die Altarstufen, wird Einsiedler, hungert, geht an die Uni, studiert nochmal, sie halten ihn für verrückt, die Inquisition sperrt ihn ein. Er ist fast 40, geht nach Paris, findet Freunde und gründet mit ihnen den noch heute größten Orden der Welt. Die Gesellschaft Jesu, die Jesuiten. Selbst dem Papst sind sie zu radikal, doch dem Orden rennen sie die Türen ein. Aus ganz Europa bauen Schulen, Kollegien, Universitäten. Sie revolutionieren das Theater, die Kunst, Musik, alle möglichen Wissenschaften, gehen nach China, Japan, Indien, Amerika, gründen einen eigenen Staat, werden zwischenzeitlich sogar mal vom Papst verboten. Alles zur höheren Ehre Gottes. Gott genügt, sagt er. Ihn und totale Freiheit findest du in dir selbst. Werde ein Mensch für andere. Ignatius von Loyola, Gründer der Jesuiten. Heute steht er auf dem Kalender. Mehr auf augenblickmalonline.de. Christoph Beckmann von der katholischen Kirche für Augenblick mal.
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2: Mit Danny Hoppe, guten Morgen. Es ist eine Meldung, mit der fast niemand mehr gerechnet hat. Die Hamas im Gazastreifen will offenbar ihre Waffen abgeben. Das hat US-Präsident Trump in der Nacht angekündigt. Er spricht von einem monumentalen Schritt. Denn sollte das wirklich passieren, könnte der Friedensplan, auf den sich Trump, die Hamas und Israel geeinigt hatten, nach langem Hin und Her auch wirklich umgesetzt werden. Mark Weiß hat die Infos.
3: Nach Angaben von Trump hat der hochumstrittene und von ihm selbst ins Leben gerufene Friedensrat die Einigung erreicht. Katar, Ägypten und die Türkei hatten bei den Verhandlungen mit der Hamas außerdem vermittelt. Die Hamas hat die Einigung bestätigt. Demnach wird die Gruppe ihre Waffen an eine noch zu bildende palästinensische Übergangsverwaltung und an internationale Vermittler abgeben. Im Gegenzug zieht Israel seine Truppen komplett aus dem Gazastreifen ab. Israel hat diese Einigung allerdings noch nicht offiziell bestätigt. Trump feiert sie bereits. Seit Oktober 2025 herrscht im Gazakrieg eine Waffenruhe. Es kommt aber immer wieder zu tödlichen Angriffen. Ein Friedensplan war bisher immer an genau diesem Punkt gescheitert, dass die Hamas entwaffnet werden muss, bevor man weiterverhandelt. Was genau jetzt zu diesem Kurswechsel geführt hat, ist noch nicht bekannt.
2: Und jetzt weitere Meldungen im Überblick. Erst vor kurzem war die Hackerattacke eines KI-Modells des ChatGPT-Entwicklers OpenAI bekannt geworden. Jetzt hat auch der Rivale Anthropic ähnliche Vorfälle eingeräumt. Auch dort ist die KI demnach bei Testläufen unbemerkt in die Computersysteme von 3 Firmen eingedrungen, um ihre Hackerfähigkeiten zu testen. In Spanien und Frankreich hat sich die Waldbrandlage weiter entspannt. Dafür werden die Probleme jetzt in Griechenland und in der Türkei größer. Auf Kreta zum Beispiel fachen orkanartige Winde die Flammen immer wieder an. Rund 50 Menschen mussten aus einem Küstenabschnitt in Sicherheit gebracht werden. Auf den Autobahnen könnte es jetzt am Wochenende voll werden, denn ab heute Nachmittag hat ganz Deutschland Sommerferien. Als letztes Bundesland startet Bayern in die sechswöchige Sommerpause. Der ADAC rechnet deshalb mit einem der staureichsten Wochenenden der Saison, vor allem im Süden. Er hatte sich so schön einfach vorgestellt, den Verkauf von WM-Anteilen an Investoren. Allerdings dürfte es für FIFA-Chef Infantino immer schwieriger werden, die Pläne noch durchzubekommen. Denn nachdem die UEFA ganz offen mit einem WM-Boykott droht, stellt sich auch der nächste Verband geschlossen gegen einen Investorendeal. Der für Nord- und Mittelamerika sowie die Karibik zuständige Kontinentalverband CONCACAF. Man habe tiefe Bedenken, hieß es am Abend. Und auch die Asiatische Fußballkonföderation äußerte sich kritisch. Der Investorendeal wird damit immer unwahrscheinlicher und Infantino steht so stark unter Druck wie noch nie in seiner Amtszeit. Und das waren die Nachrichten mit Danny Hoppe.
4: Danke dir. Ja, das Wetter, es ist heute Morgen ganz schön diesig und neblig, ja, aber die Hitze, die wurde einmal weggepustet und weggeregnet. Es ist heute ein bisschen angenehmer. Heute Nacht hat es auch teilweise ganz schön gegallert, ne? Geht mit vielen Wolken durch den Tag zwischen Dankhausen und Lenzinghausen. Später landen wir bei 26 Grad. Am Abend sind auch ein paar Regenschauer möglich, aber ich glaube, die Pflanzen, die freuen sich. Der Wettertrend für euer Wochenende, es wird schön sommerlich. Morgen mit 23 Grad, am Sonntag geht es noch mal ein bisschen hoch mit den Werten auf 26 Grad.
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4: Kurz nach 6, der schnellste Verkehrs- und Blitzerservice für die ganze Region. Ich habe zwei Meldungen von der A2 in Richtung Hannover für euch. Einmal Gegenstände auf der Fahrbahn und zwar zwischen dem Kreuz Bad Oeynhausen und Porta Westfalica. Da bitte vorsichtig. Und dann gab es noch einen Unfall A2 Richtung Hannover zwischen Lauenau und Bad Nenndorf auf dem rechten Fahrstreifen. Da bitte auch vorsichtig fahren. Dann geht heute die umfangreiche Sanierung der B239 in den letzten Abschnitt. Das bedeutet, bis November wird dann der Bereich zwischen dem Ortseingang Oberbauerstraße bis zur Paulstraße erneuert. Die Einbahnstraßenregelung bleibt wie gehabt Richtung Lübbecke bestehen. Es wird noch geblitzt bei uns. Herford, Bünderstraße und Diebrocker Straße. Dann stehen sie noch in Flotow-Walldorf an der Bäderstraße, Minden-Minderheide, Holzhauser Straße, Minden-Dützen-Lübbecker Straße und in Minden an der Porterstraße. Gibt es da noch mehr? Dann bitte durchklingeln, Bescheid geben.

0: kann alle warnen. 08000 920 920. Gute Fahrt.
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0: Guten Morgen zusammen. Kommt alle gut zur Arbeit oder zu eurem Termin. Es ist teilweise ganz schön neblig, die sich heute Morgen, ja, so ein bisschen wie nach einer heißen Dusche, ja, so richtig weit kann man heute Morgen nicht gucken. Deshalb schön vorsichtig fahren. Ich bin bei euch mit den Hits im besten Mix with the MC. Show Me Love. Madeline ist hier. Morgen. Show me love.

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0: Guten Morgen am Freitag, Sommer im schönsten Kreis der Welt. Die extreme Hitze sind wir Gott sei Dank los. Heute aber auch zumindest warm mit 26 Grad. Die Sonne, die versteckt sich noch hinter den Wolken, vielleicht kommt sie aber noch durch. Und wir sind natürlich da, wo es kühl ist. Und zwar im Freibad. Wir touren durch die Freibäder hier bei uns in der Ecke. Mein Kollege Christopher Deppe von 2 bis Frei macht das. Du warst schon in Löhne, du warst gestern in Minden. Wie war's?
1: Mega.
0: Ja.
1: Also richtig cool. Ich habe das wirklich gemerkt, allein so die Füße mal ins Wasser zu halten. Oh, das ist schon so schön. Das reicht ja manchmal schon bei diesen Temperaturen. Und es ist einfach super schön. Alle haben Spaß, alle haben gute Laune. Wir kühlen uns da zusammen ab. Und ich habe natürlich auch immer unsere sexy Sonnenbrillen dabei. Ne?
0: Apropos sexy, trägst du eigentlich in jedem Freibad eine andere Badehose?
1: Sonst wäre es ja ein bisschen unhygienisch.
0: Naja, gut, kann man waschen und dann wieder anziehen.
1: Gut. Ja, ein paar Stunden hätte ich Zeit. Nein, ich wechsle da natürlich schon durch.
0: Ja.
1: Ich will ja auch, dass ihr was davon habt.
0: Ja, das so, finde ich gut. Sag uns kurz, wo bist du heute und welche Farbe hat deine Badehose?
1: Oh, ja, ich muss mich tatsächlich noch entscheiden. Ich habe mich noch nicht entschieden. Wir werden sehen, wird es die Bierbadehose? Ich glaube nicht.
0: Okay.
1: Ist ja vor 4, von daher glaube ich nicht. Heute geht's auf jeden Fall nach Herford-Elverdissen.
0: Cool.
1: Ins Freibad Elverdissen. Da bin ich ab 14 Uhr am Start und bringe auch wieder Sonnenbrillen mit. Und wir haben extra noch ganz viele neue Strohhüte besorgt. Die sind wirklich wahnsinnig beliebt. Mhm. Und wenn die Sonne dann später rauskommt, dann auch perfekt.
0: Testest du dann auch wieder die Pommes? Ich habe nämlich gehört, dass du jedes Mal am Pommesstand stehst, um zu checken, wie die Pommes in dem Freibad schmeckt.
1: Ja, natürlich. Die gönne ich mir jedes Mal. Bis jetzt war ich noch nie enttäuscht. Also wirklich, es ist doch wirklich so, die Freibad-Pommes. Allein wenn man da reinkommt ins Freibad,
0: herrlich.
1: Du riechst diesen Geruch aus Chlor. Menschen und Pommes, Friteuse. Es ist einfach geil. Das ist so richtig so Kindheit und das macht es auch einfach aus. Und da starten wir dann genau so ins Wochenende.
0: Von 2 bis Freibad heute Nachmittag mit Christopher Deppe. Fahrt vorbei. Wir freuen uns auf euch oder schaltet ein. Ja, das wird großartig nachher.
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0: Das ist Lola Young mit Messi für euren Start in diesen Freitag. Und die Infos aus dem schönsten Kreis der Welt, die gibt's jetzt auch noch. Von Sören Lippold, es ist 6:30.
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2: Schönen guten Morgen. Von größeren Unwetterschäden ist Minden-Lübbecke in der Nacht und am Abend verschont geblieben. Etwas mehr abbekommen hat aber der Süden von OWL, Bielefeld, Paderborn, Höxter. Dort waren Regen und Wind etwas stärker, weswegen auch einige Bäume umgeknickt und zum Teil auf die Straßen gestürzt sind. In Paderborn hatten die Veranstalter vorsichtshalber am Nachmittag das Libori-Fest unterbrochen. In Bielefeld war der Abendmarkt abgesagt worden. Bislang allerdings werden weder größere Schäden noch Verletzte gemeldet. Ganz gebannt ist die Unwettergefahr noch nicht. Der Deutsche Wetterdienst sagt für die Region OWL heute nochmal vereinzelte Schauer und Gewitter an. Örtlich kann der Regen auch mal stärker werden. Der Fahrgastverband ProBahn befürchtet, dass die Sperrung der Bahnverbindung zwischen Minden und Wunsdorf den Pendelverkehr bei uns heftig durcheinander bringt. Voraussichtlich vom 8. bis 20. August wird auf der Strecke die Signaltechnik modernisiert. Laut Verband werden die ICE in dieser Zeit über Paderborn umgeleitet. Es halten dann nur noch wenige Fernverkehrszüge in Ostwestfalen. Auch Pendlerzüge fallen wohl aus und wenn nicht, dann sind sie wahrscheinlich überfüllt. Ob die wichtige Regionalbahn 78 zwischen Bielefeld, Herford und Minden normal verkehrt, ist laut Verband ebenfalls noch ungewiss. Das werde sich vermutlich erst ein paar Tage vor Beginn der Bauarbeiten herausstellen. Ab heute ist sie Geschichte, die Käthe-Kollwitz-Realschule in Minden. Sie wird aus dem Schulverzeichnis gelöscht. 190 Jahre lang war sie Teil der Stadtgeschichte. Vor 6 Jahren allerdings hatte der Rat beschlossen, dass die Schule auslaufen soll. Jetzt hat der letzte Jahrgang am Standort auf dem Campus in Häferstedt seinen Abschluss gemacht. Dort hatte die Realschule zuletzt zusammen mit der Sekundarschule am Wien ihren Standort.
0: Dankeschön, Sören. Das Wetter für den schönsten Kreis der Welt. Ja, Hitze ist weg, frischere Luft ist da, aber teilweise ganz schön neblig heute Morgen. Es geht auch meist bedeckt durch den Tag. Die Sonne kriegen wir eher selten zu Gesicht. Es kann auch mal regnen, hier und da bei rund 26 Grad. Das Wochenende, das wird dann doch wieder sehr sommerlich, also mit viel Sonnenschein und bis zu 27 Grad.
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0: Kurz nach 6:30, bitte fahrt vorsichtig. Es ist stellenweise ganz schön neblig hier bei uns, vor allem auch in den höheren Lagen. Dann wird geblitzt Herford, Bünderstraße und Diebrocker Straße in Flotow-Valdorf an der Bäderstraße, Minden, Minderheide, Holzhauser Straße, Minden, Dützen stehen sie an der Lübbecker Straße und in Minden an der Porterstraße. Staus, Blitzerstörungen könnt ihr jederzeit bei mir melden. Einfach durchklingeln 08000 920 920. Gute Fahrt.
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0: Guten Morgen zusammen. Ach, das war ein schönes Bild gestern in Berlin. Da sind nämlich 10 Wasserbüffel ausgebüxt und die haben dann einen kleinen Spaziergang gemacht. Ja. Das sind ja wirklich Riesenviecher. Die waren auch etwas irritiert, aber ganz friedlich. Und ein Polizist, der gerade zufällig auf dem Weg zu seiner Schicht war, hat die entlaufene Herde entdeckt und zurück in ihr Gehege im Wustrower Park gebracht. Da stellte sich dann auch heraus, dass der Zaun des Geheges beschädigt war. Ich glaube ja, dass die Wasserbüffelbande auf dem Weg

0: Freitag, neblig diesig heute Morgen, also ihr verpasst da draußen nichts, bleibt lieber im Büro und wenn ihr da eh schon sitzt, ja, denkt an die Steuererklärung.
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2: Dinge, die ich lieber mache als Steuererklärung. Oder meintet ihr, die ich noch ungerner mache? Ey, Steuererklärung ist doch wie eine Wurzelbehandlung am Taschenrechner. Jedes Mal, wenn meine Neffen über ihre Hausaufgaben meckern, dann lasse ich die meine Ablage machen. Ja, dann wissen die mal, was nervt. Klar, wenn man jeden Bon von jedem Bleistift, den man gekauft hat, in Klarsichtfolien und korrekt datiert abheftet, dann ist das kein Problem. Aber ich bin leider eher der Typ Schuhkarton. Ja, das Jahr 2025, das ist da hinten in der Adidas-Kiste. Was ich weiß, man kann die Kosten vom Steuerberater auch absetzen. Aber kann ich auch den Therapeuten absetzen, den mein Steuerberater dank mir braucht? Keine Ahnung. Ja, was soll ich machen? Ich kann mir so schwierige Sachen eben nicht merken. Umsatz, Gewinn. Mein Kumpel in Dubai sagt, das wäre das Gleiche. Gut, dass ich als Comedian mit nur sehr kleinen Beträgen zurechtkommen muss. Stellt euch vor, ich hätte was Richtiges gelernt. Und immer dran denken, das Wort Steuer kommt ursprünglich vom Wort Arschteuer.
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Die zweite Ferienwoche ist schon fast rum. Ich hoffe, ihr habt eine richtig tolle Zeit. Guten Morgen am Freitag. Martin ist hier bei Radio Westfalica. Wir kümmern uns jetzt um euer Wochenende. Die Parklichter starten heute in Bad Oeynhausen. Der Konzert Freitag heute Abend mit Jan Delay. Es gibt auch noch Tickets, also wenn ihr spontan hin wollt. Das ganze Wochenende ist da richtig was los. Die Infos, die gibt's bei uns im Netz. Heute Abend ist auch Hoffestival auf Aumannshof in Rosenhagen in Petershagen. Mit dabei die Big Band der Musikschule Petershagen und die Liveband Sunrise. Ein Foodtruck ist auch vor Ort. Ihr werdet da rundum versorgt. Der Eintritt ist frei. Morgen am Samstag kann ich euch die Dützer Mühlennacht empfehlen ab 19 Uhr mit Live-Musik und Cocktails. Ihr könnt die Mühle auch besichtigen und sie wird auch noch mit verschiedenen Motiven in Szene gesetzt. Also wenn es dunkel ist, sieht das bestimmt richtig cool aus. Und Kino gucken unter freiem Himmel geht beim Sommernachtskino im Aquamagica-Gelände. Morgen Abend könnt ihr Rocketman schauen. Und mehr Tipps für euer Wochenende gibt es auch auf radioversfalica.de. Macht's euch schön.

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1: Mit Danny Hoppe, guten Morgen. Vor wenigen Tagen war bekannt geworden, dass sich ein KI-Modell des Entwicklers OpenAI bei einem Test selbstständig gemacht hatte und in Systeme einer anderen Firma eingedrungen war. Das hatte auch bei Experten große Sorgen ausgelöst. Die dürften jetzt aber nochmal größer werden, denn auch der OpenAI-Rivale Anthropic meldet einen ähnlichen Zwischenfall. Auch dort hat die KI bei einem Test 3 unbeteiligte Organisationen gehackt. Marc Weiß aus dem News-Team, diesmal gab es aber offenbar ein Missverständnis bei den Testbedingungen. Was ist da schiefgelaufen?
2: Also es gab eine Partnerfirma für diesen Test, die sollte eigentlich dafür sorgen, dass die KI nicht ins offene Internet kommt. Das hat diese Firma aber wohl aufgrund eines Missverständnisses anders programmiert, sodass die Anthropic-KI ins Netz konnte. Sie hat also Systeme gehackt, hatte es aber leichter als vor ein paar Tagen bei OpenAI. Da ist die KI ja quasi ausgebrochen ins Internet. Bei diesem Test war jetzt von Anfang an das Netz offen. Viel schöner macht es das nicht. Fakt ist, auch hier ist eine KI eigenständig in andere Systeme eingedrungen.
1: Ja, und wie ist das jetzt zu bewerten?
2: Boah, ganz schwierig. Es gibt Leute, die sagen, jetzt haben wir Skynet gestartet, morgen kommt der Terminator. Andere sagen, das ist natürlich auch ein super Marketing-Effekt. Also nach diesen Meldungen kennt jeder die Firmen. Und es ist ja auch schon ein bemerkenswerter Zufall, dass nur ein paar Tage nach dem Vorfall bei OpenAI sich jetzt ein Konkurrent meldet und sagt, oh sorry, aber unsere KI kann das auch. Aussagekräftiger ist da wahrscheinlich dieser Appell von über 1000 Programmierern an die US-Regierung, die KI-Entwicklung zu regulieren, weil es sonst gefährlich wird. Ich denke, das sollte man wirklich ernst nehmen.
1: Danke, Marc. Und jetzt weitere Meldungen im Überblick. Das Bundeskartellamt nimmt aktuell die Benzinpreise der Mineralölkonzerne unter die Lupe und trifft dabei offenbar auf Widerstand. Zwei Konzerne wehren sich und wollen ihre Daten nicht vorlegen. Sie haben beim Oberlandesgericht Düsseldorf Beschwerde eingelegt, das meldet die Bild. Die Hamas im Gazastreifen ist offenbar dazu bereit, ihre Waffen abzugeben. Das hat US-Präsident Trump mitgeteilt. Eine offizielle Stellungnahme der Hamas gibt es aber noch nicht und auch noch keine Reaktion aus Israel. Mobile Klimaanlagen erleben wegen der Hitzewellen gerade einen Boom. Im ersten Halbjahr wurden in Deutschland rund 387.000 von ihnen verkauft. Das sind mehr als doppelt so viele wie im Vorjahreszeitraum. Das hat das Marktforschungsinstitut NEQ mitgeteilt. Wer heute Nachmittag ins Auto steigt, muss damit rechnen, dass es voll wird. Denn dann hat ganz Deutschland Sommerferien. Als letztes Bundesland startet auch Bayern in die Sommerpause. Der ADAC geht deshalb davon aus, dass dieses Wochenende eines der staureichsten werden könnte, vor allem im Süden. Aber auch in Richtung Küste dürfte es wieder voll werden. Laut ADAC verschärfen rund 1000 Baustellen und Sperrungen die Lage nochmal zusätzlich. Und das waren die Nachrichten mit Danny Hoppe.
3: Danke dir. Der Temperaturwechsel, der ist irgendwie anstrengend, oder? Gestern noch 37 Grad, heute sind wir bei 26, wobei das ja auch deutlich angenehmer ist. Ich will mich auch nicht beschweren. Es geht bedeckt heute durch den Tag. Sonne eher selten, kann mal regnen, muss es aber nicht. Also wirklich viel kommt da jetzt nicht runter. Und der Wettertrend sieht wieder ein bisschen besser aus, also das Wochenende. Morgen Sonne, ein paar Wolken, Sonntag auch schön sonnig und vor allem warm mit bis zu 27 Grad.
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3: Kurz nach 7, der schnellste Verkehrs- und Blitzerservice für die ganze Region. Fahrt vorsichtig, es ist stellenweise noch ein bisschen neblig und diesig. Ansonsten wird noch geblitzt, Herford, Bünderstraße und Diebrocker Straße, dann in Flotow-Valdorf an der Bäderstraße, Minden, Minterheide, Holzhauser Straße, Minden-Dützen an der Lübecker Straße und in Minden stehen sie an der Porterstraße. Staus, Blitzer, Störungen, immer mal her damit, gerne durchklingeln, hier auf der Hotline 08000 920 920. Euch eine gute Fahrt.
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3: Guten Morgen am Freitag. Ich bekomme schon die ersten Nachrichten, wann es denn endlich mit dem Family Friday losgeht. Ihr seid heiß wie frittenfertig, merke das schon, ne? Deshalb, wir starten an jedem Freitag. In den Ferien hauen wir ja Tickets raus für unvergessliche Erlebnisse für die ganze Familie. Und für euch geht es jetzt ins Rastiland. Holt euch die Freikarten. Jetzt anrufen 08000 94 9 95 7. Hinterlasst eine liebe Nachricht auf

0: AB. Ja, und mit etwas Glück gewinnt ihr Tickets fürs Rastiland jetzt für euch für die Ferien. 08000 94 9 95 7. Auf geht's.
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0: Guten Morgen zusammen, wir versüßen euch den Freitag.
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0: Ja, die Ferien sind lang und können auch mal schnell langweilig werden, aber wir sorgen dafür, dass die Sommerferien unvergesslich werden. Immer freitags schenken wir euch Familientickets für tolle Ausflüge. Guten Morgen, Britta. Seid ihr große Freizeitpark-Fans?
2: Ja, auf alle Fälle. Also unser Jüngster, der fährt am liebsten immer ins Legoland tatsächlich, nach Dänemark, nach Billund. Ja. Aber Rastiland ist er, dann sind wir im Potspark, also schon unterwegs, Dino-Park, ja.
0: Okay, und dann eher die Achterbahn oder nichts, was über Kopf geht?
2: Achterbahn schon. Also was über Kopf geht, muss nicht unbedingt sein, aber Achterbahn ist okay. Keine Loopingbahn.
0: Musst du immer mit?
2: Ja, na klar. Also ich habe in allem kein Problem, aber meine beiden Männer, die sind da eher so, sagen, die müssen nicht in alles rein.
0: Ja gut, dann gehst du einfach mit. Ich schenke euch Familientickets fürs Rastiland, liebe Britta. Herzlichen Glückwunsch.
2: Super, vielen lieben Dank. Wir freuen uns total.
0: Ja, die nächste Chance, hier Tickets abzusagen, um kurz nach 9 bei mir. Dann schicke ich euch in den Tierpark Strön. Alle Infos gibt's bei uns im Netz. Da seht ihr auch, welche Ausflugsziele wir für euch klar gemacht haben.
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0: Neu von Loy und David Fuentes, Golden Summer für euren Start in diesen Freitag. Guten Morgen zusammen. Wir tingeln ja gerade durch die Freibäder hier in der Region. Mein Kollege Christopher Deppe von 2 bis frei schnappt sich seine Badehose und sein mobiles Studio und sendet jeden Tag live aus einem anderen Freibad. Wir waren diese Woche schon in Löhne und gestern im Mindener Sommerbad und da haben wir euch alle getroffen.
1: Ich habe von der Schule einen Gratis-Eintritt bekommen, deswegen bei dem heißen Wetter ist das echt eine schöne Abkühlung.
2: Wir waren rutschen, wir sind ein bisschen geschwommen, wir sind gesprungen auch.
3: Wir gehen auch hier sehr gerne essen, wir gehen auch ein paar Bahn schwimmen und die Pommes sind hier sehr gut.
4: Eigentlich haben wir immer schon als Kinder gesagt, das ist unser zweites Zuhause.
5: Ich versuche auch ein paar Bahn zu schwimmen. Naja, ein bisschen sportlich muss man auch bleiben, aber dann wahrscheinlich doch eher die Pommes.
0: Ja, niemand geht aus dem Freibad, ohne eine kleine Schale Pommes gefuttert zu haben, oder? Es gehört einfach dazu. Und es haben auch schon einige gefragt, wo wir denn heute sind. Heute geht es für Christopher nach Everdissen. Vielleicht springt er dann ja auch mal vom Dreier. Bislang hat er sich nicht getraut, ja? Er war irgendwie nur ein bisschen planschen. Ihr könnt ihn ja später motivieren. Kommt gerne vorbei von 2 bis Freibad heute im Freibad Everdissen.
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0: 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Guten Morgen am Freitag. Die wichtigsten Infos aus dem Kreis, die kommen jetzt von Sören Lippold um 7:30.
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2: Schönen guten Morgen. Am Ende ist es nicht so schlimm gekommen, wie befürchtet. Das Unwetter, das der Deutsche Wetterdienst für gestern angekündigt hatte, war dann doch nur ein Unwetterchen. Etwas mehr Wind und stärkeren Regen gab es aber im Süden von OWL. In Paderborn, Höxter und Bielefeld sind Bäume umgeknickt und teilweise auch auf die Straße gestürzt. Allerdings wurde niemand verletzt. In Detmold ist der Blitz in eine Mülltonne eingeschlagen. In den Kreisen Minden-Lübbecke und Herford wiederum gab es keinen einzigen Unwettereinsatz. Nicht mehr lange und dann gibt es wieder Stress im Bahnverkehr bei uns. Voraussichtlich morgen in einer Woche gehen auf der Strecke Minden-Wunsdorf Modernisierungsarbeiten los, die etwa 2 Wochen dauern sollen. Und das wird laut Fahrgastverband Pro Bahn wieder für etliche Behinderungen und Ausfälle sorgen. Weil die ICEs über Paderborn umgeleitet werden, halten in dieser Zeit kaum noch welche bei uns. Auch der Nahverkehr wird unter der Minden-Wunsdorf-Sperrung leiden. Der Fahrgastverband sagt, es sei noch unsicher, ob in den beiden Wochen zum Beispiel die wichtige Regionalbahn 78 zwischen Bielefeld, Herford und Minden verkehrt. Das werden wir wahrscheinlich erst kurz vor Beginn der Arbeiten erfahren. Bessere Nachrichten dagegen aus Hüllhorst. Die Sanierung der B239 geht in die letzte Etappe. Ab heute wird der Bereich zwischen dem Ortseingang Oberbauerschaft bis zur Paulstraße erneuert. Dort wird unter anderem auch eine Verkehrsinsel gebaut. Bis November dann soll alles fertig sein, sagt der Landesbetrieb Straßen NRW. Bis dahin bleibt die B239 auf dem Abschnitt eine Einbahnstraße. Der Verkehr in Richtung Lübbecke kann rollen. In der Gegenrichtung ist eine Umleitung eingerichtet.
0: Dankeschön, Sören. Das Wetter rund um Spenge und Minden. Der Himmel ist heute eher grau. Es kann auch mal ganz leicht stippeln. Nicht überall und nicht überall gleich viel. Aber es kommt ein bisschen was runter. Aber immerhin ist die Hitze vertrieben worden von Wind und Regen. Heute gibt es um die 26 Grad. Das Wochenende, das wird wieder sommerlich mit mehr Sonne. Samstag und auch am Sonntag bei bis zu 27 Grad.
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0: Kurz nach 7:30, fahrt vorsichtig. Es ist stellenweise noch ein bisschen neblig, vor allem in den höheren Lagen. Ansonsten kommt ihr soweit ganz gut durch. Es wird nur geblitzt. Herford, Bünderstraße und Diebrocker Straße, dann in Flotow-Walldorf an der Bäderstraße. Minden-Minderheide, Holzhauser Straße, Minden-Dützen an der Lübbecker Straße und in Minden an der Porterstraße. Habt ihr noch Staus, Blitzer, Störungen? Dann gerne durchklingeln und Bescheid geben. 08000 920 920. Gute Fahrt.
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0: Guten Morgen zusammen. So, heute kann es etwas voller werden auf den Straßen, denn heute startet auch das letzte Bundesland Bayern in die Sommerferien. Das heißt, heute Nachmittag haben alle Bundesländer gleichzeitig Ferien und der ADAC sagt, könnte sich auf einigen Autobahnen gut stauen. Also stellen wir uns mal alle drauf ein, habt überall Geduld und habt vor allem Spielsachen und genügend Snacks dabei. Die Rückbank, die ist ja immer ein bisschen anspruchsvoller, ne, und möchte bespaßt werden. Die Sachen, die gehen übrigens auch immer.
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0: a thing. Gleich 7:45. 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

0: Guten Morgen am Freitag, Sommer im schönsten Kreis der Welt. Die extreme Hitze sind wir Gott sei Dank los. Heute aber auch zumindest warm mit 26 Grad. Die Sonne, die versteckt sich noch hinter den Wolken. Vielleicht kommt sie aber noch durch. Und wir sind natürlich da, wo es kühl ist. Und zwar im Freibad. Wir touren durch die Freibäder hier bei uns in der Ecke. Mein Kollege Christopher Deppe von 2 bis Frei macht das. Du warst schon in Löhne. Jupp. Du warst gestern in Minden. Jupp. Wie war's?
1: Mega.
0: Ja.
1: Also richtig cool. Ich habe das wirklich gemerkt, allein so die Füße mal ins Wasser zu halten. Oh, das ist schon so schön. Das reicht ja manchmal schon bei diesen Temperaturen. Und es ist einfach super schön. Alle haben Spaß, alle haben gute Laune. Wir kühlen uns da zusammen ab. Und ich habe natürlich auch immer unsere sexy Sonnenbrillen dabei. Ne?
0: Apropos sexy, trägst du eigentlich in jedem Freibad eine andere Badehose?
1: Ja, also sonst wäre es ja ein bisschen unhygienisch.
0: Ja gut, kann man waschen und dann wieder anziehen.
1: Gut. Ja, ein paar Stunden hätte ich Zeit. Nein, ich wechsle da natürlich schon durch.
0: Ja.
1: Ich will ja auch, dass ihr was davon habt.
0: Ja, das so, ist, ne? Finde ich gut. Sag uns kurz, wo bist du heute und welche Farbe hat deine Badehose?
1: Oh, ja, ich muss mich tatsächlich noch entscheiden. Ich habe mich noch nicht entschieden. Wir werden sehen. Wird es die Bierbadehose? Ich glaube nicht.
0: Okay.
1: Ist ja vor 4, von daher glaube ich nicht. Heute geht's auf jeden Fall nach Herford Elverdissen.
0: Cool.
1: Ins Freibad Elverdissen. Da bin ich ab 14 Uhr am Start und bringe auch wieder Sonnenbrillen mit. Und wir haben extra noch ganz viele neue Strohhüte besorgt. Die sind wirklich wahnsinnig beliebt. Mhm. Und wenn die Sonne dann später rauskommt, dann auch perfekt.
0: Testest du dann auch wieder die Pommes? Ich habe nämlich gehört, dass du jedes Mal am Pommesstand stehst, um zu checken, wie die Pommes in dem Freibad schmeckt.
1: Ja, natürlich. Die gönne ich mir jedes Mal. Bis jetzt war ich noch nie enttäuscht. Also wirklich, es ist doch wirklich so, die Freibad-Pommes. Allein wenn man da reinkommt ins Freibad,
0: herrlich.
1: Du riechst diesen Geruch aus Klo. Menschen und Pommes, Fritteuse. Das ist einfach geil. Das ist so richtig so Kindheit und das macht es auch einfach aus. Und da starten wir dann genau so ins Wochenende.
0: Von 2 bis Freibad heute Nachmittag mit Christopher Deppe. Fahrt vorbei. Wir freuen uns auf euch oder schaltet ein. Ja, das wird großartig nachher.
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1: Mit Danny Hoppe, guten Morgen. Tanken ist zurzeit für viele Autofahrer wieder eine Qual. Der Tank ist voll, das Portemonnaie leer. Seit Wochen verspricht uns das Kartellamt ja schon, die Rekordpreise an den Tankstellen im Auge zu behalten. Jetzt gibt es offenbar auch eine umfangreiche Überprüfung, aber zwei Mineralölkonzerne wollen das verhindern und ziehen gegen das Kartellamt vor Gericht. Marc Weiß aus dem News-Team, was ist da los?
2: Ja, also das ist jetzt wirklich interessant. Das Kartellamt will von allen 12 Eigentümern der deutschen Raffinerien genaue Daten zur Preiskalkulation haben, also was kostet die Herstellung von Diesel und Benzin, wie hoch sind die Transportkosten und so weiter. Man will prüfen, ob die Preise an der Tanke wirklich angemessen sind oder ob die Konzerne den Iran-Krieg nutzen, um sich die Taschen voll zu machen. Also wir wissen inzwischen ja, dass die Mineralölwirtschaft ihre Gewinne zum Teil verdoppelt hat. Es gab ja erst gestern eine Bilanz. Und jetzt wird wirklich genau geprüft. Endlich werden viele sagen, zwei Konzerne wollen das aber nicht und haben Beschwerde beim Oberlandesgericht Düsseldorf eingelegt. Das hat ein Kartellamtssprecher der Bild bestätigt. Namen hat er nicht genannt. Die Firmen sagen, dass sie die riesigen Datenmengen einfach in der vorgegebenen Zeit nicht zusammenstellen könnten. Also das hat jetzt schon einen starken Beigeschmack, finde ich ehrlich gesagt. Es sorgt auf jeden Fall dafür, dass die Prüfungen der Konzerne bis zur Gerichtsentscheidung verzögert werden. Und wann das Gericht entscheidet, ist nicht klar.
1: Danke, Marc. Und jetzt weitere Meldungen im Überblick. Der Druck auf FIFA-Chef Infantino wird größer. Sein geplanter Investorendeal für die WM wird immer unwahrscheinlicher. Nachdem die UEFA mit einem WM-Boykott droht, stellt sich auch der nächste Verband geschlossen gegen einen Investorendeal. Der für Nord- und Mittelamerika sowie die Karibik zuständige Verband CONCACAF. Die Bundesagentur für Arbeit stellt am Vormittag in Nürnberg die neuen Arbeitsmarktzahlen für den Juli vor. Die Zahl der Menschen ohne Job dürfte wieder raufgehen, weil in vielen Bundesländern die Sommerpause begonnen hat. Auf der beliebten thailändischen Urlaubsinsel Koh Samui wird das Wasser knapp. Der Grund ist eine anhaltende Dürre. Bewohner und Unternehmen müssten sich auf vorübergehende Ausfälle bei der Wasserversorgung einstellen, melden thailändische Medien. Viele Hotels kaufen demnach zusätzlich Wasser, das per Tankwagen auf die Insel kommt. Alkoholfreies Bier wird in Deutschland immer beliebter, vor allem bei jungen Menschen. Diesen Trend beobachten wir schon seit Jahren und er wird jetzt noch einmal in einer neuen YouGov-Umfrage bestätigt. Demnach trinken jüngere Menschen vor allem auch nach dem Sport gerne alkoholfreies Bier. Grundsätzlich hat das Bier in der Generation Z und auch bei den Millennials schwer. 44% der Befragten sagten, dass sie überhaupt kein Bier trinken. Wenn Alkohol getrunken wird, dann ist das laut Umfrage vor allem bei Treffen mit Freunden, auf Partys, beim Essen oder im Urlaub der Fall. Und das waren die Nachrichten mit Danny Hoppe.
3: Dankeschön. Ja, die Hitze wurde einmal weggepustet und weggeregnet. Das hat ja teilweise ganz schön gegallert gestern Abend und heute Nacht. Heute gibt es viele Wolken zwischen Dankersen und Lenzinghausen und das bei rund 26 Grad. Später ist auch Regen möglich. Die Pflanzen, die freuen sich aber. Der Wettertrend für euer Wochenende, schön sommerlich. Morgen bei 23 Grad. Am Sonntag geht es nochmal hoch mit den Werten auf 27 Grad.
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3: Kurz nach 8, der schnellste Verkehrs- und Blitzerservice für die ganze Region. Ein Hinweis, heute geht die umfangreiche Sanierung der B239 in den letzten Abschnitt. Bis November wird dann der Bereich zwischen dem Ortseingang Oberbauerschaft bis zur Paulstraße erneuert. Die Einbahnstraßenregelung bleibt wie gehabt Richtung Lübbecke bestehen, nur dass ihr Bescheid wisst. Dann wird noch geblitzt bei uns Herford, Bünderstraße, Diebrocker Straße und auch an der Lara-Straße, in Flotow-Valdorf an der Bäderstraße, Minden, Minderheide, Holzhauser Straße stehen sie, in Minden-Dützen an der Lübecker Straße wird geblitzt und in Minden an der Porterstraße. Staus, Blitzer, Störungen gerne hier bei mir melden. Einmal anrufen 08000 920 920. Gute Fahrt.
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3: Ja, guten Morgen zusammen. Das war ein richtig schönes Bild gestern in Berlin. Da sind nämlich 10 Wasserbüffel ausgebüxt und die haben dann einen kleinen Spaziergang gemacht. Ja, das sind ja so riesige Viecher. Die waren auch etwas irritiert, aber ganz friedlich. Und ein Polizist, der gerade zufällig auf dem Weg zu seiner Schicht war, hat die entlaufene Herde entdeckt und zurück in ihr Gehege im Wustrower Park gebracht. Da stellte sich dann auch heraus, dass der Zaun des Geheges beschädigt war. Ich glaube ja, dass die Wasserbüffelbande einfach nur auf dem Weg zum Kuhdamm war.
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0: Ihr wisst, was heute für ein Tag ist? Richtig, Freitag, aber nicht irgendein Freitag.
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Die zweite Ferienwoche ist schon fast rum. Ich hoffe, ihr habt eine richtig tolle Zeit. Guten Morgen am Freitag. Madeline ist hier bei Radio Westfalica. Wir kümmern uns jetzt um euer Wochenende. Die Parklichter starten heute in Bad Oeynhausen. Der Konzertfreitag heute Abend mit Jan Delay. Es gibt auch noch Tickets, also wenn ihr spontan hin wollt. Das ganze Wochenende ist da richtig was los. Die Infos, die gibt's bei uns im Netz. Heute Abend ist auch Hoffestival auf Aumannshof in Rosenhagen in Petershagen. Mit dabei die Big Band der Musikschule Petershagen und die Liveband Sunrise. Ein Foodtruck ist auch vor Ort. Ihr werdet da rundum versorgt. Der Eintritt ist frei. Morgen am Samstag kann ich euch die Dützer Mühlennacht empfehlen ab 19 Uhr mit Live-Musik und Cocktails. Ihr könnt die Mühle auch besichtigen und sie wird auch noch mit verschiedenen Motiven in Szene gesetzt. Also wenn es dunkel ist, sieht das bestimmt richtig cool aus. Und Kino gucken unter freiem Himmel geht beim Sommernachtskino im Aquamagica-Gelände. Morgen Abend könnt ihr Rocketman schauen. Und mehr Tipps für euer Wochenende gibt es auch auf radioversfalica.de. Macht's euch schön.

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0: Britney Spears, Oops, I Did It Again am Freitagmorgen. Schön, dass ihr dabei seid. Jetzt bringen wir euch erstmal auf den neuesten Stand der Dinge. Sören Lippert ist da. Hier sind die News um 8:30.
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2: Schönen guten Morgen. Von größeren Unwetterschäden ist Minden-Lübbecke in der Nacht und am Abend verschont geblieben. Etwas mehr abbekommen hat aber der Süden von OWL, Bielefeld, Paderborn, Höxter. Dort waren Regen und Wind etwas stärker, weswegen auch einige Bäume umgeknickt und zum Teil auf die Straßen gestürzt sind. In Paderborn hatten die Veranstalter vorsichtshalber am Nachmittag das Libori-Fest unterbrochen. In Bielefeld war der Abendmarkt abgesagt worden. Bislang allerdings werden weder größere Schäden noch Verletzte gemeldet. Ganz gebannt ist die Unwettergefahr noch nicht. Der Deutsche Wetterdienst sagt für die Region OWL heute nochmal vereinzelte Schauer und Gewitter an. Örtlich kann der Regen auch mal stärker werden. Der Fahrgastverband ProBahn befürchtet, dass die Sperrung der Bahnverbindung zwischen Minden und Wunsdorf den Pendelverkehr bei uns heftig durcheinander bringt. Voraussichtlich vom 8. bis 20. August wird auf der Strecke die Signaltechnik modernisiert. Laut Verband werden die ICE in dieser Zeit über Paderborn umgeleitet. Es halten dann nur noch wenige Fernverkehrszüge in Ostwestfalen. Auch Pendlerzüge fallen wohl aus und wenn nicht, dann sind sie wahrscheinlich überfüllt. Ob die wichtige Regionalbahn 78 zwischen Bielefeld, Herford und Minden normal verkehrt, ist laut Verband ebenfalls noch ungewiss. Das werde sich vermutlich erst ein paar Tage vor Beginn der Bauarbeiten herausstellen. Ab heute ist die Geschichte, die Käthe-Kollwitz-Realschule in Minden. Sie wird aus dem Schulverzeichnis gelöscht. 190 Jahre lang war sie Teil der Stadtgeschichte. Vor 6 Jahren allerdings hatte der Rat beschlossen, dass die Schule auslaufen soll. Jetzt hat der letzte Jahrgang am Standort auf dem Campus in Heferstedt seinen Abschluss gemacht. Dort hatte die Realschule zuletzt zusammen mit der Sekundarschule am Wien ihren Standort.
0: Dankeschön, Sören. Das Wetter für den schönsten Kreis der Welt. Ja, die Hitze ist weg, frischere Luft ist da. Es geht heute aber sehr oft bedeckt durch den Tag. Die Sonne, die versucht es immer wieder und sie schafft es auch, ab und an durchzukommen. Später ist auch mal Regen möglich. Nicht überall und auch nicht ganz so viel. Das Wochenende, das wird wieder sehr sommerlich mit viel Sonnenschein und bis zu 27 Grad.
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0: Kurz nach 8:30, bitte vorsichtig auf der A2 in Richtung Dortmund. Da liegen Gegenstände auf der Fahrbahn zwischen Ostwestfalen-Lippe und Bielefeld-Ost auf dem rechten Fahrstreifen. Und ansonsten wird noch geblitzt. Herford-Bünderstraße, Diebrockerstraße, Lara-Straße, dann in Flotow-Valdorf stehen sie an der Bäderstraße, Minden-Minder-Heide, Holzhauser-Straße, Minden-Dützen-Lübbecker-Straße und in Minden an der Porterstraße, da wird auch noch geblitzt. Staus, Blitzer, Störungen könnt ihr jederzeit bei mir melden. Einfach durchklingeln. 08000 920 920. Euch eine gute Fahrt.
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0: Guten Morgen zusammen am Freitag. Vielleicht könnt ihr helfen. Und zwar Nadine sucht ihre Hündin Ella. Die wurde gestern bei einem Verkehrsunfall auf der Mindener Straße zwischen Herford und Löhne aus dem Auto geschleudert und ist dann weggelaufen. Ella ist eine Schäferhund-Husky-Mix braun-schwarz. Sie könnte etwas verängstigt und vor allem sogar verletzt sein. Also wenn ihr die Hündin gesehen habt, dann meldet euch gerne bei uns hier. Dafür dickes Danke, dass ihr die Augen aufhaltet.

0: mit Chemical. Guten Morgen am Freitag und hallo Autofahrer. Eine wichtige Info für euch von den Straßen auf der A2 in Richtung Dortmund. Liegen Gegenstände auf der Fahrbahn und zwar zwischen Ostwestfalen-Lippe und Bielefeld-Ost auf dem rechten Fahrstreifen. Da bitte vorsichtig fahren. Staus, Blitzer, Störungen könnt ihr jederzeit bei mir melden. Einfach durchklingeln auf der 08000 920 920. Euch eine gute Fahrt.
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0: sagt euch, das Wacken-Festival, das läuft. Einen, den ich da überhaupt nicht sehe, ist unser Atze. Wenn der da mit Jeansweste und Cowboy-Boots auftaucht, ich glaube, da gucken alle nicht schlecht.
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3: Ja, nee, ist klar. Wacken! Die Festivalsaison ist eröffnet. Palettenweise warmes Dosenbier, im Schlammwälzen, im Wurfzelt pennen und 5 Tage nicht duschen. Alles Sachen, die ich in meinem Leben nicht mehr machen will. Aber Wacken ist schon was Besonderes, machen wir uns nichts vor. Wenn du übers Gelände gehst, erlebst du die geilsten Sachen. Da kommt dir plötzlich so ein Hühner entgegen. Wikingerhörner am Helm, sieht aus, als hätte er gerade im Alleingang Flensburg dem Erdboden gleichgemacht. Und dann begrüßt du den aber mit: Na, André, moin, wo kommst du denn her? Ja, ich war gerade beim Yoga und dann wollte ich mir da drüben jetzt einen kleinen Porridge und eine Acai-Bowl holen. Ach, ja, André, da komme ich mit. Ich habe auch gerade so ein Hüngerchen. Ja, kulinarisch ist sowieso für alle was dabei. Ein Festival auch für den Gaumen. Du kriegst an der einen Ecke 2 Kilo Nackensteak als Beilage Tomahawk, schön verkokelt. Ja, im Schwarzen stecken alle Vitamine und Röstaromen. Und an der anderen Ecke gibt's dann ganz traditionell Lapskaus. Das könnte auch übrigens einer der Gründe sein, warum Wacken so beliebt bei den älteren Menschen ist. Lapskaus kannst du auch ohne Probleme ohne Zähne essen. Und Wacken kann sie auch ohne Zähne sagen. Der versucht hat mal mit Peruka.
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1: Mit Danny Hoppe, guten Morgen. Die Autofahrer fühlen sich schon lange über den Tisch gezogen. Seit Monaten gibt es den Verdacht, dass Diesel und Benzin teurer sind

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1: Natürlich auch die Kosten der Konzerne für die Herstellung von Diesel und Benzin und die Transportkosten berücksichtigt werden. Zwei Konzerne wehren sich aber dagegen und haben Beschwerde beim Oberlandesgericht Düsseldorf eingelegt. Angeblich schaffen sie es nicht, die riesigen Datenmengen zusammenzutragen. Die Namen der Konzerne hat das Gericht nicht bekannt gegeben. Bundeswirtschaftsministerin Reiche lässt das noch kalt. Sie verweist in der Bild auf die neue Gesetzeslage, wonach das Kartellamt diese Daten einholen darf. An der juristischen Gegenwehr kann aber auch sie nichts ändern. Die Beschwerden der Konzerne sorgen jetzt dafür, dass die Prüfungen bis zu einer Gerichtsentscheidung verzögert werden.
2: Und jetzt weitere Meldungen im Überblick. Erst vor kurzem war die Hackerattacke eines KI-Modells des ChatGPT-Entwicklers OpenAI bekannt geworden. Jetzt hat auch der Rivale Anthropic ähnliche Vorfälle eingeräumt. Auch dort ist die KI demnach bei Testläufen unbemerkt in die Computersysteme von 3 Firmen eingedrungen, um Hackerfähigkeiten zu testen. Die FIFA hat sich nach der Boykottdrohung der UEFA noch einmal geäußert. Man respektiere die Rückmeldungen und Bedenken. Der geplante Gesprächsprozess mit den Verbänden sei durch fehlerhafte Medienberichte gestört worden. Niemand verkaufe den Fußball, heißt es in einem Statement der FIFA. In Griechenland kämpft die Feuerwehr weiter gegen mehrere Waldbrände an. Vor allem auf der Mittelmeerinsel Kreta werden durch orkanartige Winde immer wieder neue Brandherde entfacht. Außerdem können dadurch zurzeit keine Löschflugzeuge eingesetzt werden. Der bisherige Sommer hat bei vielen Menschen in Deutschland offenbar Spuren hinterlassen. Das zeigt das neue ZDF-Politbarometer. Rund 3/4 der Befragten sind besorgt, dass es in den nächsten Jahren immer mehr Extremwetterlagen mit Hitze, Trockenheit und Hochwasser bei uns geben könnte. Und 83% von ihnen finden, dass in Deutschland zu wenig getan wird, um die Menschen vor großer Hitze besser zu schützen. Genannt wurden hier zum Beispiel mehr Grünflächen, Trinkbrunnen, kühle öffentliche Räume oder auch Anpassungen beim Bau neuer Gebäude. Und das waren die Nachrichten mit Danny Hoppe.
3: Dankeschön. Ja, der Temperaturwechsel ist ganz schön anstrengend, oder? Gestern noch 37 Grad, heute sind wir bei 26 Grad. Aber ich will auf gar keinen Fall meckern. Das ist nämlich deutlich angenehmer. Meist bedeckt geht es heute durch den Freitag. Sonne gibt es auch, aber eher selten. Dafür auch mal Regen. Hier und da kann es zwischendurch auch mal stippeln. Da kommt aber nicht ganz so viel runter. Der Wettertrend fürs Wochenende. Morgen Sonne, ein paar Wolken. Sonntag auch schön sonnig und vor allem warm mit 27 Grad.
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3: Kurz nach 9 der schnellste Verkehrs- und Blitzerservice für die ganze Region. Bitte vorsichtig, es liegen Gegenstände auf der A2 in Richtung Dortmund zwischen Ostwestfalen-Lippe und Bielefeld-Ost. Und ansonsten wird noch geblitzt bei uns Herford-Bünderstraße, Diebrucker-Straße, Lara-Straße. Dann stehen sie noch in Flotow-Valdorf an der Bäderstraße, Minden-Minderheide, Holzhauser-Straße, Minden-Dützen an der Lübecker-Straße und in Minden an der Porter-Straße. Da blitzen sie auch noch. Staus, Blitzerstörungen könnt ihr jederzeit bei mir melden. Einfach durchklingeln. 08000 920 920. Kommt gut an.
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0: Es lohnt sich, den ganzen Tag am Radio kleben zu bleiben, denn immer freitags hauen wir Tickets für die ganze Familie raus für besondere Erlebnisse hier in der Region.
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0: Wir pimpen die Freitage in den Ferien und auch wenn es jetzt für euch nicht geklappt hat, bitte nicht traurig sein. Wir hauen heute noch mehr Tickets raus. Und Ann-Christine, für euch geht's auf jeden Fall in den Tierpark Strönen.
2: Ah, super, vielen lieben Dank.
0: Wer freut sich denn bei euch zu Hause? Wen nimmst du mit?
2: Mein Mann, mein Sohn und meine Tochter.
0: Ach, wie schön. Also Puma-Babys gucken, die sind ja vor ein paar Wochen geschlüpft. Ich weiß nicht, ob ihr es mitbekommen habt.
2: Ja, das haben wir gesehen im Internet.
0: Ja?
2: Ganz süß.
0: Oh, schön.
2: Ganz
0: dann
2: süß.
0: Macht euch einen richtig schönen Tag jetzt in den Ferien und genießt es auf jeden Fall und denkt an uns, wenn ihr da durchschlendert, ja?
2: Das machen wir. Vielen lieben Dank.
0: Eure nächste Chance, hier Familienkarten abzustauben, habt ihr bei Marvin gleich ab 10. Ja, schaut aber schon mal bei uns im Netz vorbei. Da gibt es eine Übersicht mit allen Ausflugszielen, die wir für euch klar gemacht haben.
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0: von Leonie. Es ist Freitag. Schönen guten Morgen. Wir tingeln diese Woche durch die Freibäder hier in der Region. Mein Kollege Christopher Deppe von 2 bis frei schnappt sich seine Badehose und sein mobiles Studio und sendet dann jeden Tag live aus einem anderen Freibad. Wir waren diese Woche schon in Löhne und gestern im Mindener Sommerbad und da haben wir euch getroffen.
1: Ich habe von der Schule einen Gratis-Eintritt bekommen, deswegen bei dem heißen Wetter ist das echt eine schöne Abkühlung.
2: Wir waren rutschen, wir sind ein bisschen geschwommen, wir sind gesprungen auch.
3: Wir gehen auch hier sehr gerne essen, wir gehen auch ein paar Bahn schwimmen und die Pommes sind hier sehr gut.
4: Eigentlich haben wir immer schon als Kinder gesagt, das ist unser zweites Zuhause.
1: Ich versuche auch ein paar Bahn zu schwimmen. Naja, ein bisschen sportlich muss man auch bleiben, aber dann wahrscheinlich doch eher die Pommes.
0: Ja, niemand geht aus dem Freibad, ohne eine kleine Schale Pommes gefuttert zu haben, oder? Das gehört einfach dazu. Und es haben auch schon einige gefragt, wo wir denn heute sind. Heute geht's für Christopher nach Elverdissen. Vielleicht springt er dann auch mal vom Dreier. Bislang hat er sich nicht getraut. Er war immer nur so ein bisschen planschen. Ja, ihr könnt ihn ja später motivieren. Kommt sehr gerne vorbei von 2 bis Freibad. Heute im Freibad Elverdissen.
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0: Espresso von Sabrina Carpenter. Wir spielen euch die Hits im besten Mix und wir liefern euch auch immer die neuesten Infos aus dem Kreis. Sören Lippold ist da. Hier sind die Nachrichten um 9:30.
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2: Schönen guten Morgen. So groß wie an diesem Wochenende war die Staugefahr in diesem Jahr nur selten. Weil jetzt alle Bundesländer Ferien haben, warnt der ADAC wieder mal vor. Von heute Nachmittag bis zum Abend treffen Berufspendler auf den Urlaubs- und Wochenendverkehr. Vor allem die A2 dürfte wieder in beiden Richtungen voll werden. Aber auch auf den Zubringern A33 und A30 muss mit Staus und Behinderungen gerechnet werden. Und auch morgen Vormittag und Sonntagnachmittag wird es auf den Autobahnen jede Menge Verkehr geben. Der ADAC erwartet eines der staureichsten Wochenenden in diesem Jahr. Und auch im Bahnverkehr bei uns gibt es bald wieder Stress. Voraussichtlich morgen in einer Woche gehen auf der Strecke Minden-Wunsdorf Modernisierungsarbeiten los, die etwa 2 Wochen dauern. Und das wird laut Fahrgastverband Pro Bahn wieder für etliche Behinderungen und Ausfälle sorgen. Weil die ICEs über Paderborn umgeleitet werden, halten in dieser Zeit kaum noch welche bei uns. Auch der Nahverkehr wird unter der Minden-Wunsdorf-Sperrung leiden. Der Fahrgastverband sagt, es sei noch unsicher, ob in den beiden Wochen zum Beispiel die wichtige Regionalbahn 78 zwischen Bielefeld, Herford und Minden verkehrt. Das werden wir wahrscheinlich erst kurz vor Beginn der Arbeiten erfahren. Bessere Nachrichten dagegen aus Hüllhorst. Die Sanierung der B239 geht in die letzte Etappe. Ab heute wird der Bereich zwischen dem Ortseingang Oberbauerschaft bis zur Paulstraße erneuert. Dort wird unter anderem auch eine Verkehrsinsel gebaut. Bis November dann soll alles fertig sein, sagt der Landesbetrieb Straßen NRW. Bis dahin bleibt die B239 auf dem Abschnitt eine Einbahnstraße. Der Verkehr in Richtung Lübbecke kann rollen. In der Gegenrichtung ist eine Umleitung eingerichtet.
0: Dankeschön, Sören. Das Wetter rund um Spengen und Minden. Der Himmel ist heute leicht grau. Es könnte mal regnen, aber da kommt nicht ganz so viel und auch nicht überall. Und die Sonne, die versucht es natürlich auch immer mal wieder und manchmal schafft sie es auch. Aber immerhin, die Schwitzehitze wurde vertrieben heute Nacht von Wind und Regen. Aktuell sind es 26 Grad. Das Wochenende, das wird wieder sommerlich, sonnig, vor allem Samstag und Sonntag und das bei 27 Grad.
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0: Kurz nach 9:30, wir haben eine Meldung von der A2, kaputter LKW in der Ausfahrt Wunstorf-Lute, wenn ihr in Richtung Dortmund unterwegs seid. Der LKW steht im Kurvenbereich, das ist eine gefährliche Ecke, da bitte vorsichtig sein. Außerdem vorsichtig auf der A2 in Richtung Dortmund, da liegen nämlich Gegenstände auf der Fahrbahn zwischen Ostwestfalen-Lippe und Bielefeld-Ost. Ansonsten wird noch geblitzt, Herford-Bündler-Straße, Diebrocker Straße, Lara-Straße, dann stehen sie noch in Flotow-Walldorf an der Bäderstraße, Minden-Minderheide, Holzhauser Straße, Minden-Dützen an der Lübbecker Straße und in Minden an der Porter Straße. Staus, Blitzerstörungen könnt ihr jederzeit bei uns melden. Einfach durchklingeln. 08000 920 920. Gute Fahrt.
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0: Ja, ihr habt es in den Lokalnachrichten bei Sören gehört. Ab heute Nachmittag haben dann auch alle Bundesländer gleichzeitig Sommerferien. Ja, es kann voll werden auf der Bahn. Also habt bitte überall Geduld und habt vor allem Spielsachen und genügend Snacks dabei. Die Rückbank. Die ist anspruchsvoll und möchte bespaßt werden. Die Sachen hier, die gehen aber auch immer.
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4: Wenn wir früher in Urlaub gefahren sind, dann haben wir meistens Kennzeichenraten gemacht.
5: Gameboy gespielt, mit die Graffitis angeguckt, ja, aus dem Fenster geschaut, den Bruder geärgert.

0: Robin Schulz und Dennis Lloyd, Young Right Now. Wir schenken euch heute Tickets. Es ist Freitag.
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0: Ja, den ganzen Tag schicken wir euch auf einen Tagesausflug für die ganze Familie. Ihr habt die Anreise, wir übernehmen aber den Eintritt. Und Britta ist auf jeden Fall Karussell erprobt. Achterbahn mit den kurzen, gar kein Problem.
2: Also ich habe in allem kein Problem, aber meine beiden Männer, die sind da eher so, sagen, die müssen nicht in alles rein.
0: Ja gut, dann gehst du einfach mit. Ich schenke euch Familientickets fürs Rastiland, liebe Britta. Herzlichen Glückwunsch.
2: Super, vielen lieben Dank, wir freuen uns total.
0: Ja, Britta ganz happy, Ann-Christine auch ganz happy. Die hat sich heute Morgen auch Tickets ergattert für den Tierpark Ströhn. Das nächste Ausflugsziel hat Marvin für euch ab 10. Der hat dann auch die Tickets, also bleibt am Radio und sichert euch einen unvergesslichen Tag mit der ganzen Familie. Ich wünsche euch schon mal ein schönes Wochenende und wir hören uns am Montag wieder. Eure Madeline, ciao.

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1: Mit Danny Hoppe, guten Morgen. Es brodelt gerade mächtig im Weltfußball. Der Grund sind die Pläne von FIFA-Chef Infantino, WM-Anteile an Investoren zu verkaufen. Die UEFA hat gestern mit der größtmöglichen Eskalation gedroht, einem WM-Boykott der Europäer. Udo Keuer aus der Sportredaktion. Die FIFA will aber offenbar trotzdem an ihren Plänen festhalten. Anders kann man ihr neues Statement kaum interpretieren.
2: Nein, da heißt es relativ nichtssagend, man habe die Kritik zur Kenntnis genommen und respektiere diese Rückmeldung und Bedenken, dass alles jetzt so aus dem Ruder läuft. Ja, daran gibt die FIFA den Medien die Schuld. Durch falsche Berichte seien geplante Beratungen mit den Mitgliederverbänden gestört worden. Die sollen jetzt fortgesetzt werden, das hat die FIFA in ihrem Statement klargestellt.

0: niemand verkaufe den Fußball, aber genau das werfen Kritiker der FIFA ja vor.
1: Ja, genau, befürchtet wird ja noch mehr Kommerz, der vielen bei dieser WM ja schon zu viel war, mit vermarkteten Werbepausen oder einer aufgeblähten Halbzeitshow im Finale. Durch einen Investoreneinstieg drohen ein noch höherer Werbe- und Sponsorendruck, teurere Tickets oder TV-Rechte oder auch noch mehr und noch viel größere Turniere. Spannend wird jetzt zu beobachten sein, wie es im Machtkampf zwischen der FIFA und der UEFA weitergeht. Der angedrohte WM-Boykott ist ein extrem starkes Signal in Richtung FIFA, denn eine WM ohne Europäer wäre natürlich deutlich unattraktiver, gerade auch für Investoren. Oder wie Uli Hoeneß es so schön gesagt hat, einen Wettbewerb ohne Europäer könne man in die Tonne treten.
0: Danke, Udo. Und jetzt weitere Meldungen im Überblick. Das Bundeskartellamt nimmt aktuell die Benzinpreise der Mineralölkonzerne unter die Lupe und trifft dabei offenbar auf Widerstand. Zwei Konzerne wehren sich und wollen ihre Daten nicht vorlegen. Sie haben beim Oberlandesgericht Düsseldorf Beschwerde eingelegt. Das meldet die Bild. In Spanien und Frankreich hat sich die Waldbrandlage weiter entspannt. Dafür werden die Probleme jetzt in Griechenland und in der Türkei größer. Auf Kreta zum Beispiel fachen orkanartige Winde die Flammen immer wieder an. Auf den Autobahnen könnte es jetzt am Wochenende voll werden, denn ab heute Nachmittag hat ganz Deutschland Sommerferien. Als letztes Bundesland startet Bayern in die sechswöchige Sommerpause. Der ADAC rechnet deshalb mit einem der staureichsten Wochenenden der Saison, vor allem im Süden. Der Sommer ist bisher ziemlich heiß und trocken und deshalb boomen bei uns zurzeit mobile Klimageräte. Mehr als 387.000 wurden im ersten Halbjahr verkauft. Das sind mehr als doppelt so viele wie im Vorjahreszeitraum. Das hat das Marktforschungsinstitut NEQ herausgefunden. Darunter fallen mobile Klimageräte, bei denen warme Luft über einen Abluftschlauch nach draußen geleitet wird. Aber auch tragbare Splitanlagen, die über eine Innen- und eine Außeneinheit verfügen. Die sind meist leistungsstärker und werden immer beliebter. Und das waren die Nachrichten mit Danny Hoppe.
2: Danke dir. Das Wetter, gestern noch Bullenhitze und heute Morgen sitze ich auf dem Fahrrad. Bin am Frieren mit meiner kurzen Hose und T-Shirt, aber es wird auch noch ein bisschen wärmer heute, bis zu 26 Grad bekommen wir. Meist ist es bewölkt, zwischendurch scheint die Sonne, aber es kann auch mal kleine Schauer geben. Morgen und Sonntag ist es etwas sonniger mit Temperaturen zwischen 24 und 28 Grad an der Spitze.
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2: Jetzt der schnellste Verkehrs- und Blitzer-Service. Vorsicht auf der A2 Richtung Dortmund. Zwischen Ostwestfalen-Lippe und Bielefeld-Ost liegen Gegenstände auf dem rechten Fahrstreifen. Fahrt da bitte vorsichtig. Und geblitzt wird in Herford auf der Bünder- und der Diebrocker Straße, in Flotow-Valdorf auf der Bäderstraße, in Minden stehen Blitzer auf der Holzhauser Straße, der Lübecker Straße und der Porter Straße. Wenn ihr noch frische Straßenblitzer seht, meldet die gerne hier im Studio 08000 920 920. Gute Fahrt, kommt gut durch.
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2: Mit Marvin Kreimeier. Es ist der zweite Freitag in den Ferien und wir machen hier aus jedem Freitag in den Ferien den Family Friday und schenken euch den ganzen Tag Tickets für die besten Ausflugsziele hier bei uns in der Region. Ich habe gleich auch noch Tickets bei der Arbeit für den interaktiven Kletterpark in Detmold und Bielefeld. Dranbleiben und darauf achten, wann ich den Aufruf starte.
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0: Ich bin schon ganz irre im Kopf. Marvin hier bei Radio Westfalica. Diese Woche läuft mein Projekt DJ in a Week. Innerhalb einer Woche alles lernen, damit ich bei Steffi und Freddy auf der Hochzeit auflegen kann. Und bei dem ganzen Stress bin ich die ganze Woche davon ausgegangen, die Hochzeit ist heute. Der Bräutigam hat sich bei mir gemeldet. Ich habe da was falsch verstanden. Die Hochzeit ist morgen. Ich habe zum Glück auch Morgenzeit, aber ich habe die letzten Tage schon gemerkt, da steckt ganz schön viel hinter. Ich habe da wirklich bei Null angefangen. Und an was man alles denken muss, also ein bisschen Lampenfieber bekomme ich so langsam. Deswegen habe ich mal bei den Profis nachgefragt, den Schülerinnen und Schülern der 9. Klasse vom Porter-Gymnasium. Die haben Chöre, ein Orchester, eine Big Band und stehen zweimal im Jahr auf der großen Bühne. Also die haben schon viele Erfahrungen gesammelt, wie man mit Lampenfieber umgeht.
1: Also ich würde sagen, vielleicht Musik oder so anmachen, auch wenn es vor einer Musikshow ist. Nicht sitzen, sondern sich bewegen. Vielleicht so einmal tief durchatmen und dann sagen so, ja, das wird schon und ich kann das ja alles und das wird.
2: Vor den Konzerten gehe ich dann nochmal extra nach draußen einmal, um frische Luft zu schnappen oder gehe noch einmal kurz hier um den Hof spazieren oder so, damit ich danach dann mehr Power für die Leute habe und dann denen zeigen kann, was ich so kann.
3: Je länger man das macht, desto besser wird das tatsächlich. Also durch die Jahre wird es immer weniger.
4: Mir haben halt so ein paar Sachen geholfen. Zum Beispiel habe ich das mal gehört, 8 Sekunden einatmen, 8 Sekunden halten und dann 8 Sekunden ausatmen. Oder sich halt eine Person im Publikum zu suchen, die du kennst und dann anzugucken und dann blendest du sozusagen die anderen aus oder halt mit den Zehen zu wackeln. Das hilft auch.
0: Hä? Mit den Zehen wackeln? Witzig. Das wird ausprobiert.

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0: Marvin hier bei der Arbeit. Wir haben es 10:30 gleich für euch. Red Hot Chili Peppers mit Can't Stop Feuer. Schauen wir auf die Straßen.
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0: Hallo Autofahrer, Martin hat sich bei mir gemeldet mit einem frischen Blitzer in Herford auf der Lara Straße. Außerdem wird geblitzt in Herford Diebrocker und Bünder Straße, in Enger auf der Dreiner Straße, Flotow-Valdorf Bäder Straße, in Minden stehen Blitzer, auf der Holzhauser Straße, der Lübecker Straße und auf der Porter Straße. Danke fürs Bescheid geben, wenn ihr auch noch was habt von unterwegs, Staus und Blitzer, meldet die gerne bei mir hier 08000 920 920. Ich wünsche euch eine gute Fahrt, kommt gut.

0: In die nächste Runde vom Radio Westfalica Family Friday. Wir schicken euch jetzt in den Interaktiven Kletterpark. Der Waldkletterpark in Detmold. Der hat 6 verschiedene Parcours in luftiger Höhe zwischen 5 und 14 Meter und sogar so einen kleinen Bambini-Kurs für die Kids ab 3. Also perfekt für die ganze Familie. Deswegen bekommt ihr bei uns auch ein Familienticket. Ihr könnt zwischen den Bäumen balancieren, über Seilbrücken klettern. Es gibt sogar eine Seilrutsche in 10 Meter Höhe, mit der ihr durch den Wald sausen könnt. Klingt nach einem ziemlich guten Ferientag, oder? Dann meldet euch kostenlos per Telefon unter der 08000 94 9 95 7. Sagt mir kurz, ob ihr schon klettererprobt seid und direkt in den schwarzen Kurs wollt oder ob ihr erstmal unten anfangt. Die Hotline 08000 94 9 95 7.
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1: Mit Danny Hoppe, guten Tag. Die deutsche Wirtschaft steckt schon länger in der Krise und das geht auch am Arbeitsmarkt nicht spurlos vorbei. Das zeigen die neuen Zahlen, die die Bundesagentur für Arbeit am Vormittag in Nürnberg vorgelegt hat. Im Juli waren wieder etwas mehr als 3 Millionen Menschen ohne Job. Die gute Nachricht ist, der Anstieg hat vor allem saisonale Gründe. Die Zahlen seien für den Sommer üblich, heißt es. Marc Weiß hat mehr dazu.
2: Im Juli enden viele Ausbildungen. Nicht jeder bekommt danach sofort einen Job und meldet sich dann erstmal arbeitslos. Außerdem stellen Firmen vor den Ferien oft kaum Personal ein, sondern warten damit bis zum Herbst. Insofern ist der Anstieg nicht ungewöhnlich. Trotzdem zeigen die Zahlen auch, dass seit einiger Zeit nicht mehr viel geht in Deutschland. Vor genau einem Jahr gab es im Juli rund 30.000 Arbeitslose weniger als jetzt. Vor 2 Jahren waren es sogar 200.000 weniger. Die Entwicklung bei uns in NRW ist ähnlich wie im Bund. Die Zahl der Arbeitslosen ist landesweit um gut 13.500 auf jetzt rund 793.000 gestiegen. Auch hier spricht die Agentur von einem üblichen Juli-Anstieg. Es gibt aber sogar einen Mini-Erfolg. Der Anstieg war schwächer als vor einem Jahr. Insgesamt bleibe die Lage aber angespannt, sagte Agenturchef Schüssler in Düsseldorf.
1: Und jetzt weitere Meldungen im Überblick. In der Nacht haben offenbar tausende Migranten die Grenze zwischen Marokko und der spanischen Exklave

0: Die DLRG fordert den Bau von Schwimmzentren, die von Schulen aus mehreren Kommunen genutzt werden können. Das Schwimmen sei eine Kulturtechnik wie Lesen, Schreiben, Rechnen und stehe in den Lehrplänen. Allerdings hätten die Schulen oft gar kein Schwimmbad in erreichbarer Nähe. Das sagte DLRG-Chefin Vogt dem Deutschlandfunk. Wer heute Nachmittag ins Auto steigt, muss damit rechnen, dass es voll wird, denn dann hat ganz Deutschland Sommerferien. Als letztes Bundesland startet auch Bayern in die Sommerpause. Der ADAC geht deshalb davon aus, dass dieses Wochenende eines der staureichsten werden könnte, vor allem im Süden. Aber auch in Richtung Küste dürfte einiges los sein auf den Straßen. Laut ADAC verschärfen rund 1000 Baustellen und Sperrungen die Lage nochmal zusätzlich. Aber auch in Österreich und der Schweiz brauchen Autofahrer Geduld. In Österreich ist morgen am Fernpass eine Demo gegen die große Verkehrsflut geplant. Und in der Schweiz wird am Gotthardtunnel in Richtung Italien mit Wartezeiten von bis zu 3,5 Stunden gerechnet. Und das waren die Nachrichten mit Danny Hoppe.
1: Danke dir. Das Wetter aktuell um die 21 Grad, aber es wird auch noch wieder wärmer. Aber keine Angst, zum Glück nicht so heiß wie gestern. Angenehme 26 Grad heute. Meist ist es bewölkt, zwischendurch scheint auch mal die Sonne, aber es kann auch mal kleine Schauer geben. Morgen und Sonntag ist es etwas sonniger mit Temperaturen zwischen 24 und 28 Grad an der Spitze.
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1: Jetzt der schnellste Verkehrs- und Blitzer-Service und geblitzt wird gerade in Minden. Holzhauser Straße, Lübbecker Straße und Porter Straße. In Herford auf der Bünder Straße, der Diebrocker Straße und der Lara Straße. Und in Enger steht noch ein Blitzer auf der Dreiner Straße. Alle Staus an Blitzer könnt ihr gerne bei mir durchgeben. 08000 920 920. Gute Fahrt, kommt gut durch.
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1: Family Friday heißt, ich habe Tickets für euch und die ganze Familie. Jetzt könnt ihr anrufen für den Interaktiven Kletterpark in Bielefeld und Detmold. Meldet euch bei mir unter der Family Friday Hotline 08000 94 9 95 7.
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1: Heute geht's beim Family Friday hoch hinaus. Ich schicke euch in meiner Sendung bei der Arbeit mit der ganzen Familie in den Interaktim Kletterpark. Anrufe sind hier ganz schön viele angekommen, aber durchgekommen ist Andreas.
2: Ja, hallo.
1: Auf welchen Kurs würde es für euch denn gehen? Erstmal die grüne Anfängerroute oder sagt er direkt, wir sind erprobt, bei uns geht's auf den schwarzen Kurs?
2: Ich glaube, das wird so ein bisschen unterschiedlich bei uns laufen, weil ich würde gerne schon etwas gehobener gehen und vielleicht unsere Kleine, die ist auch sehr mutig. Die wird vielleicht, ja, doch die mittlere. Und meine Frau muss ich mal gucken. Vielleicht müssen wir die auf einen Anfängerkurs schicken.
1: Man kann sich ja erstmal langsam rantasten. Das ist ja auch das Schöne. Und am Ende ist es ja wahrscheinlich auch ein richtiges Erfolgserlebnis, wenn man dann auch einen schwereren Kurs macht.
2: Genau. Super.
1: Ich wünsche euch ganz, ganz viel Spaß beim Klettern. Wir schicken euch in den Interaktim Kletterpark.
2: Klasse, freuen uns riesig. Vielen lieben Dank. Und ich wünsche auch allen wirklich ein gesegnetes Wochenende. Und ja, verbringt viel Zeit mit der Familie. Ist ganz, ganz viel wert.
1: Oh ja.
2: Dankeschön.
1: Das ist es wirklich. Und wir machen es möglich, den ganzen Tag. Hauen wir Tickets raus für die besten Ausflugsziele bei uns in der Region. Auch hier in meiner Sendung bei der Arbeit habe ich noch Tickets für das Adventure Golf in Paderborn. Dranbleiben und auf den nächsten Aufruf warten.

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0: Was eine Meganummer. Marvin hier um 11:30. Wir schauen auf die Straßen.
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0: Hallo Autofahrer, ich habe ein paar Blitzer für euch. Geblitzt wird in Herford auf der Bünder, der Diebrocker und der Lara-Straße, in Enger auf der Dreiner Straße und in Minden drei Blitzer, Holzhauser Straße, Lübecker Straße und Porter Straße. Alle Staus an Blitzer könnt ihr gern bei mir durchgeben. Hier kostenlos unter der 08000 920 920. Gute Fahrt, kommt gut durch.
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0: Marvin hier, Radio Westfalica läuft. Dass mal so eine Schafsherde ausbüchst und auf einmal im Garten steht, ist hier auf dem Land ja gar nicht mal so selten. Aber in Berlin, das ist eher untypisch, haben wir gehört, heute Morgen bei Madeline.
1: Das war ein schönes Bild gestern in Berlin. Da sind nämlich 10 Wasserbüffel ausgebüxt und die haben dann ja einen kleinen Spaziergang gemacht. Ja, das sind ja wirklich Riesenviecher. Die waren auch etwas irritiert, aber ganz friedlich. Und ein Polizist, der gerade zufällig auf dem Weg zu seiner Schicht war, hat die entlaufene Herde entdeckt und zurück in ihr Gehege im Wustrower Park gebracht. Da stellte sich dann auch heraus, dass der Zaun des Geheges beschädigt war. Ich glaube ja, dass die Wasserbüffelbande auf dem Weg zum Kudamm war.
0: Und Madeline ist auf dem Weg ins Wochenende. Hört ihr am Montag wieder vereint mit Chrissy in Doppelbach ab 6 Uhr.
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1: Mit Danny Hoppe, guten Tag. Es sind dramatische Bilder, die von der spanischen Exklave Ceuta in Nordafrika kommen. In den vergangenen Tagen haben offenbar rund 40.000 Migranten die Grenze zwischen Marokko und Ceuta gestürmt. Allein in der Nacht sollen es mehrere Tausend gewesen sein, das wurde aus Polizeikreisen bestätigt. Die Rede ist außerdem von mindestens 18 Migranten, die beim Versuch, Ceuta zu erreichen, gestorben sind. Marc Weiß aus dem News-Team, Spanien hat inzwischen Soldaten geschickt, die Stimmung drohe zu kippen, heißt es.
2: Ja, es herrscht Ausnahmezustand. Man muss sich das vorstellen, es leben rund 80.000 Menschen in Ceuta. Jetzt sind nochmal fast 50.000 dazugekommen, die meisten davon Marokkaner und Menschen aus Algerien und dem Sudan. Die alle versprechen sich ein besseres Leben in der EU, aber bei dieser Masse sind natürlich die Behörden völlig überfordert. Man weiß gar nicht, wohin mit all den Menschen. Die Auffanglager sind völlig überfüllt. Also es herrscht wohl gerade absolutes Chaos in Ceuta.
1: Es flüchten ja seit Jahren Menschen aus Afrika nach Ceuta. Warum sind es jetzt auf einmal so viele?
2: Ja, man vermutet, dass ein Urteil des obersten Gerichtes in Spanien vor 2 Wochen der Auslöser ist. Das Gericht hatte entschieden, dass es illegal ist, Flüchtlinge, die übers Meer kommen, sofort zurückzuweisen. Also Pushbacks, wenn die Menschen übers Meer kommen, sind illegal. Und diese Informationen haben Schleuserbanden überall verbreitet. Und ja, was haben die Menschen gemacht? Sind von Marokko aus gut 4 Stunden nach Ceuta geschwommen oder mit Booten gekommen. Nicht alle, aber viele. Dabei sind natürlich auch etliche ertrunken. Also das ist schon sehr, sehr dramatisch, was dort gerade passiert. Ministerpräsident Sanchez reist heute in das Gebiet, um sich vor Ort ein Bild von der Lage zu machen.
1: Danke, Marc. Und jetzt weitere Meldungen im Überblick. Die Zahl der Arbeitslosen in Deutschland ist im Juli wieder knapp über 3 Millionen gestiegen. Das hat die Bundesagentur für Arbeit in Nürnberg mitgeteilt. Das habe vor allem saisonale Gründe wegen der Sommerpause. Trotzdem setze sich am Arbeitsmarkt die schwache Entwicklung der letzten Monate fort, heißt es. Das Bundeskartellamt nimmt aktuell die Benzinpreise der Mineralölkonzerne unter die Lupe und trifft dabei offenbar auf Widerstand. 2 Konzerne wehren sich und wollen ihre Daten nicht vorlegen. Sie haben beim Oberlandesgericht Düsseldorf Beschwerde eingelegt. Das meldet die Bild. Mobile Klimaanlagen erleben wegen der Hitzewellen gerade einen Boom. Im ersten Halbjahr wurden in Deutschland rund 387.000 von ihnen verkauft. Das sind mehr als doppelt so viele wie im Vorjahreszeitraum. Das hat das Marktforschungsinstitut NEQ mitgeteilt. FIFA-Chef Gianni Infantino hatte es sich so schön und offenbar auch so einfach vorgestellt.

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1: Zusammen auf 143 der 211 FIFA-Mitglieder. Sie haben also eine klare Mehrheit, um die Pläne zu blockieren. Und das waren die Nachrichten mit Danny Hoppe.
2: Danke dir. Und das Wetter? Aktuell um die 23 Grad. Ein bisschen wärmer wird's noch, aber zum Glück nicht so heiß wie gestern. Angenehme 26 Grad heute. Meist ist es bewölkt, zwischendurch scheint auch mal die Sonne, aber es kann auch noch ein paar kleine Schauer geben. Morgen und am Sonntag ist es etwas sonniger mit Temperaturen zwischen 24 und 28 Grad.
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2: Jetzt der schnellste Verkehrs- und Blitzer-Service und geblitzt wird gerade in Minden. Holzhauser Straße, Lübbecker Straße und Porter Straße. In Herford auf der Bünder Straße, der Diebrocker Straße und der Lara Straße. Und in Enger steht noch ein Blitzer auf der Dreiner Straße. Alle Staus an Blitzer könnt ihr gerne bei mir durchgeben. 08000 920 920. Gute Fahrt, kommt gut durch.
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2: Marvin hier. Ich habe heute Morgen eine echt witzige Story im Internet entdeckt. Vom Postillon, also der Satire-Seite. Die schreiben über das Wacken und sagen, die Veranstalter vom Wacken, die karren gerade 50.000 Kubikmeter Schlamm heran. Gehört da halt einfach mit dazu.

0: Ed Sheeran mit Sapphire. 14:12 Uhr, Marvin hier und jetzt für euch das Update von Atze.
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3: Ja, nee, ist klar.
4: Wacken! Die Festivalsaison ist eröffnet. Palettenweise warmes Dosenbier im Schlammwälzen, im Wurfzelt pennen und 5 Tage nicht duschen. Alles Sachen, die ich in meinem Leben nicht mehr machen will. Aber Wacken ist schon was Besonderes, machen wir uns nichts vor. Wenn du übers Gelände gehst, erlebst du die geilsten Sachen. Da kommt dir plötzlich so ein Hühner entgegen. Wikingerhörner am Helm, sieht aus, als hätte er gerade im Alleingang Flensburg dem Erdboden gleich gemacht. Und dann begrüßt du den aber mit: Na, André, moin, wo kommst du denn her? Ja, ich war gerade beim Yoga und dann wollte ich mir da drüben jetzt einen kleinen Porridge und eine Acai-Bowl holen. Ach, ja, André, da komme ich mit. Ich habe auch gerade so ein Hüngerchen. Ja, kulinarisch ist sowieso für alle was dabei. Ein Festival auch für den Gaumen. Du kriegst an der einen Ecke 2 Kilo Nackensteak als Beilage Tomahawk, schön verkokelt. Ja, im Schwarzen stecken alle Vitamine und Röstaromen. Und an der anderen Ecke gibt es dann ganz traditionell Lapskaus. Das könnte auch übrigens einer der Gründe sein, warum Wacken so beliebt bei den älteren Menschen ist. Lapskaus kannst du auch ohne Probleme ohne Zähne essen. Und Wacken kann sie auch ohne Zähne sagen. Der versucht hat mal mit Peruka.
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1: In den Sommerferien darf es auch ruhig mal über die Kreisgrenze gehen. Deshalb schicken wir euch jetzt nach Paderborn zum Adventure Golf. Jeden Freitag in den Ferien gibt's von uns Familientickets für die besten Attraktionen in unserer Region. Und jetzt will ich euch die Tickets für das Adventure Golf geben. Das ist Minigolf, aber alles so ein bisschen naturnäher, mit natürlichen Hindernissen, kleinen Hügeln und Wasserelementen. Wenn ihr euch das nicht entgehen lassen wollt und einen Ferientag auf dem Adventure Golfplatz verbringen wollt, dann meldet euch bei mir unter der 08094 95 7. Familientickets für das Adventure Golf unter der 08094 95 7.
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0: Anastasia, Left Outside Alone. Marvin hier um 12:30. Wir schauen auf die Straßen.
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0: Hallo Autofahrer, ihr habt einen frischen Blitzer gemeldet in Herford auf der Lara-Straße. Außerdem wird in Herford geblitzt Bünderstraße und Diebrocker Straße, in Enger Dreiner Straße, Minden, Holzhauser Straße, Lübecker Straße und Porter Straße. Danke fürs Bescheid geben. Wenn ihr auch noch was habt von unterwegs, Staus und Blitzer, meldet die gerne. 08000 920 920. Ich wünsche euch eine gute Fahrt. Kommt gut durch.
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1: Wir füllen eure Sommerferien mit Ausflügen für die ganze Familie. Das ist der Family Friday. Und jetzt habe ich Tickets für das Adventure Golf in Paderborn. Ich habe am Telefon Rika und Anna. Wer ist der Beste bei euch in der Familie beim Minigolfen?
2: Ich glaube, der Papa, oder?
3: Ja.
2: Anna ist jetzt hier. Die hat das einmal gemacht, als wir im Urlaub waren. Und dann hat sie so einen Mini-Schläger bekommen und hat sich da auch schon ganz gut geschlagen.
1: Nicht schlecht. Und ihr seid noch auf der Suche nach einer kleinen Ferienbeschäftigung?
2: Die Ferien sind lang und die Kinder haben Lust.
1: Sehr schön. Dann wünsche ich euch ganz viel Spaß beim Adventure Golf. Die Tickets gehen an euch.
2: Super, vielen lieben Dank.
3: Danke.
1: Sehr gerne. Der Family Friday ist aber noch nicht vorbei. Auch heute Nachmittag hauen wir noch Tickets raus. Alle Infos, wo es hingeht, findet ihr bei uns auf der Homepage.
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1: Mit Jannik Bökel, schönen guten Tag. Er hat sich offenbar verkalkuliert. Ein Aus des WM-Investorenplans von FIFA-Chef Infantino wird immer wahrscheinlicher, denn jetzt gibt es auch Widerstand aus Asien. Die asiatische Fußballkonföderation AFC hat sich mit der UEFA und den für Nord- und Mittelamerika sowie Karibik zuständigen Verband solidarisiert. Das hat die AFC jetzt selbst mitgeteilt, Lena Bauer aus dem News-Team. Was sagt der Verband denn genau?
2: Der asiatische Verband ist der Meinung, dass ohne die beiden anderen Verbände der notwendige breite Konsens für weitere Schritte in der Investorenfrage fehlt. Die aktuelle Debatte zeigt laut AFC außerdem grundlegende Schwächen in den Entscheidungsprozessen der FIFA. Und er äußert in einer Mitteilung auch ernsthafte Bedenken mit Blick auf den Vorschlag der FIFA, private Investitionen in die wichtigsten FIFA-Wettbewerbe einzubeziehen.
1: Damit senkt jetzt der dritte große Verband den Daumen. So langsam gehen Infantino damit die notwendigen Stimmen für seine Pläne aus.
2: Genau, die FIFA hat keine realistische Chance mehr auf die notwendige Mehrheit der 211 Mitgliedsverbände. Die braucht es, damit Infantino seine Pläne umsetzen kann. Der hatte zuletzt von einer einmaligen Chance gesprochen. Die Idee ist es, ein neues Unternehmen zu gründen, die FIFA Forward Enterprise. Es soll den Plänen nach in Zukunft die Rechte an der Austragung von Fußballturnieren halten. Und allein im Laufe dieses Jahres sollten so 3,7 Milliarden Euro durch Investoren die Kasse füllen.
1: Danke, Lena, für die Updates bis hierhin. Weitere Infos jetzt im Überblick. Nach der Ankunft zehntausender Migranten in der spanischen Exklave Ceuta verstärkt Frankreich seine Grenzkontrollen zu Spanien. Man werde Maßnahmen ergreifen, wenn es Bewegungen in Richtung französisches Territorium gibt, so der französische Innenminister. Rund 40.000 Menschen haben nach Angaben aus Polizeikreisen in den vergangenen Tagen die Grenze zwischen Marokko und Ceuta in Nordafrika gestürmt. Nicht nur in NRW steigen die Preise wieder stärker. In der ganzen Eurozone ist die Inflationsrate im Juli auf durchschnittlich 2,9% gestiegen. Das hat das Statistikamt Eurostat mitgeteilt. Im Juni war die Inflation noch gesunken. Das Kartellamt will untersuchen, wie die Spritpreise in Deutschland zustande kommen. 2 von 12 Mineralölkonzernen wollen die dafür nötigen Daten aber nicht rausrücken. Das Oberlandesgericht Düsseldorf hat heute mitgeteilt, 2 Konzerne hätten Beschwerden gegen sogenannte Auskunftsbeschlüsse des Kartellamts eingelegt. Wann darüber entschieden wird, ist noch unklar. Wegen der anhaltenden Trockenheit hat der Rheinpegel neue Rekordtiefs erreicht. Am Messpunkt nahe

0: rekordtief. Und das waren die Nachrichten mit Yannick Böke.
1: Danke, Yannick. Das Wetter? Es ist etwas kälter als gestern, deutlich kälter. Gestern war es richtig heiß. Heute sind bis zu 26 Grad drin. Meist ist es bewölkt. Zwischendurch scheint auch mal die Sonne. Es kann aber auch zwischendurch noch ein paar kleine Schauer geben. Morgen und Sonntag ist es dann etwas sonniger. Temperaturen liegen so zwischen 24 bis 28 Grad an der Spitze.
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1: Jetzt der schnellste Verkehrs- und Blitzerservice A2 Richtung Hannover. Zwischen Bad Alsen und Launau staut es sich auf 6 Kilometern. Hier braucht er etwa 30 Minuten länger. Und Blitzer stehen in Enger auf der Dreiner Straße, Herford Bünder Straße, Diebrocker Straße und Lara Straße und in Minden Holzhauser Straße, Lübecker Straße und auf der Porter Straße. Danke euch fürs Bescheid geben. Wenn ihr noch frische Staus im Blitzer habt, meldet die gerne hier 08000 920 920. Gute Fahrt, kommt gut durch.
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1: Marvin hier am Freitag und jetzt für euch Lady Gaga mit Abracadabra kommt gut durch den Freitagnachmittag.

0: Das sind Gentleman und Michael Patrick Kelly mit Wildfire bei Radio Westfalica. Jetzt ist wirklich Ferienzeit. Überall. Haben wir heute Morgen gehört bei Madeline.
1: Heute startet auch das letzte Bundesland Bayern in die Sommerferien. 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
0: 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Wir halten euch auf dem Laufenden, was auf den Straßen los ist. 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

0: Ich bin Marvin Kreimeyer hier bei Radio Westfalica. Und jetzt das Update von den Straßen um 1:30.
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0: Hallo Autofahrer, es staut sich weiterhin auf der A2 Richtung Hannover zwischen Veltheim und Lauenau. 7 Kilometer Stau, hier läuft die Unfallaufnahme. Ihr müsst etwa eine Dreiviertelstunde mehr einplanen. Und in Petershagen vor der Weserbrücke, da steht ihr aktuell eine Viertelstunde länger. Geblitzt wird in Minden auf der Holzhauser, der Lübbecker und der Porterstraße, in Enger Dreiner Straße, in Herford-Bünder Straße, die Brocker Straße und Lara Straße. Alle Staus, alle Blitzer könnt ihr gerne bei mir durchgeben. 08000 920 920. Gute Fahrt, kommt gut durch.
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Achtung Autofahrer, wegen des Staus auf der A2 Richtung Hannover. Zwischen Feldheim und Launau staut es sich teilweise auch in den Abfahrten zurück. Also fahrt vorsichtig ab dem Kreuz Bad Oeynhausen Richtung Hannover. Ich wünsche euch eine gute Fahrt. Kommt gut.

0: Es wird ernst, die Woche neigt sich dem Ende und damit auch meine Idee, in einer Woche DJ zu werden. Zusammen mit euch habe ich hier versucht, bei Radio Westfalica alle DJ-Skills zu lernen. Ihr habt mir eure Song-Must-Haves geschickt, die auf jeden Fall auf einer Hochzeit laufen müssen. Ich hatte Tobias Sülwald zu Gast, der schon seit 14 Jahren auf Hochzeiten auflegt und so langsam habe ich den Bogen raus. Gestern habe ich hier auch nochmal Songs mit meinem neuen Equipment gemischt und das war ganz in Ordnung, finde ich. So, jetzt so langsam rein mit Intoxicated. Oh. Aber ich weiß, es wird so viel daneben gehen an diesem Abend. Weniger ist mehr manchmal, das muss ich mir garantiert häufiger sagen, wenn ich mal wieder zu viel will und es voll in die Hose geht. Dieser Gedanke, hoffentlich klappt alles. Das ist Lampenfieber. Und wer könnte besser wissen, wie man damit umgeht, als Menschen, die regelmäßig auf der Bühne stehen, wie die Schülerinnen und Schüler vom Porter-Gymnasium. Die haben schon ganz schön viele Auftritte hinter sich.
1: Ich selber bin vor meinen Vortritten auf meiner Schule sehr aufgeregt, weil ich sehr groß bin und man mich halt immer sieht. Ich selber mache viel mit meinen Händen. Ich knacke gerne meine Finger oder probiere ruhig zu atmen. Das ist halt sehr ruhig und deswegen muss ich nicht hektisch atmen.
2: Vor allem, wenn ich in der Schule auf der Bühne stehe, ist es sehr extrem. Oftmals mache ich Atemübungen, das hilft mir sehr. Oder ich konzentriere mich auf eine Person draußen im Publikum und ich denke mir dann halt auch immer, selbst wenn ich einen Fehler mache, ist es nicht schlimm.
3: Ich freue mich eigentlich erstmal auf meinen Auftritt, weil dann denke ich, dann habe ich es auch geschafft und in dem Moment, wenn ich es mache, ist auch meistens immer gar nicht so schlimm. Davor, die Zeit ist schon immer doof und meine Tante hat mir mal den Tipp gegeben, ich soll mir die Person nackt vorstellen. Ich da sehr. Ich habe das jetzt nicht so ganz immer beachtet, aber vielleicht hilft es auch manchen.
0: Ich kann es probieren. Drückt mir die Daumen, dass alles gut geht. Ich wünsche euch ein schönes Wochenende und viel Spaß gleich mit Christopher Deppe. Auch heute heißt es wieder von 2 bis Freibad aus dem Freibad in Elverdissen. Ciao, bis Montag.
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1: Mit Janik Böke, schönen guten Tag. Der Bundestag will erst im Herbst über die Vorschläge der Rentenkommission beraten. Bereits jetzt gibt es allerdings Widerspruch aus den ostdeutschen Bundesländern. Wenige Wochen vor der Wahl sagen die CDU-Ministerpräsidenten, wir wollen die Abschaffung der abschlagsfreien Rente nach 45 Versicherungsjahren nicht. In der eigenen Partei kommt der Vorstoß nicht gut an. Lena Bauer aus dem News-Team mit einem Überblick.
2: Die Rentenkommission hatte im Juni eine ganze Reihe an Maßnahmen vorgestellt, die aufeinander aufbauen. Darunter eine Kapitalrente und die Abschaffung der abschlagsfreien Rente nach 45 Versicherungsjahren. Genau das lehnen die CDU-Ministerpräsidenten Kretschmer aus Sachsen, Schulze aus Sachsen-Anhalt und Vogt aus Thüringen jetzt offiziell ab. Die Begründung, es könnte Folgen für Ostdeutschland haben und eine Abschaffung würde die Menschen dort besonders hart treffen. Kretschmer sagte, der Osten ist in den Reformdebatten rund um die Rente und Pflege kein Bittsteller. Unionsfraktionsvize Müller argumentierte anders. Er hält die Vorschläge der Rentenkommission für ein ausgewogenes Gesamtpaket. Laut Müller würden höhere Freibeträge bei Grundrente und Grundsicherung im Alter gerade Rentnerinnen und Rentner in Ostdeutschland zugutekommen.
1: Weitere Meldungen jetzt im Überblick. Die FIFA-Pläne, unter anderem die WM für Investoren zu öffnen, sorgen für immer mehr Wirbel. Der asiatische Fußball-Dachverband AFC ist der dritte, der Infantinos Pläne offiziell ablehnt. Es sei nicht das erste Mal, dass wichtige Interessensgruppen mit bedeutenden Initiativen konfrontiert werden, nachdem die Richtung offenbar bereits festgelegt wurde. Das kritisiert die AFC. Die UEFA hatte gestern Abend sogar mit einem WM-Boykott gedroht. Die Zahl der Arbeitslosen ist im Juli knapp über die 3-Millionen-Marke gestiegen. Das geht aus aktuellen Zahlen der Bundesagentur für Arbeit hervor, die allerdings auch betont, der Anstieg habe saisonale Gründe. Die Zahlen seien für den Sommer üblich, da viele Ausbildungen enden und nicht jeder danach sofort einen Job bekommt, erklärt die Bundesagentur für Arbeit. Nach der Ankunft zehntausender Migranten aus Marokko in der spanischen Exklave Ceuta hat Bundeskanzler Merz die Regierung in Madrid zu entschlossenem Handeln aufgefordert. Spanien müsse die Situation schnellstmöglich wieder in den Griff bekommen, erklärte Merz. Er begrüße daher die spanische Absicht, die illegalen Migranten nicht auf den europäischen Kontinent zu lassen. Weil ihr Vater die Weiterfahrt wegen einer Zigarettenpause verpasste, ist eine Einjährige auf dem Weg von Bayern nach Thüringen alleine in einem Schnellzug unterwegs gewesen. Das berichtet die Bundespolizei. Bei einem Halt in Bamberg entschloss sich der Vater, kurz eine Zigarette auf den Bahnsteig zu rauchen. Währenddessen setzte sich der ICE jedoch wieder in Bewegung. Der Mann alarmierte das Bahnpersonal. Mitarbeiter im Zug übergaben das kleine Mädchen dann beim nächsten Halt in Erfurt der Bundespolizei. Dort habe der 38-Jährige, der mit dem nächsten Schnellzug hinterhergefahren war, seine Tochter wieder in den Arm nehmen können. Angesichts der Aufregung habe er sich erstmal einen Glimmstängel anzünden müssen, ohne seine Tochter diesmal aus den Augen zu lassen, berichtet die Bundespolizei. Und das waren die Nachrichten mit Janik Böke.

0: entspannter durch den Samstag, maximal 23 Grad und Sonne.
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0: Und hier ist der schnellste Verkehrs- und Blitzerservice mit ordentlich Stau auf der A2 Dortmund Richtung Hannover. Zwischen Feldheim und Lauenau 10 Kilometer Stau, dauert aktuell eine Stunde länger, weil davor schon ein Unfall war. Und es stockt dann auch noch auf der A2 Dortmund Richtung Hannover zwischen dem Kreuz Bad Oeynhausen und Porta Westfalica, weil da schon viele abfahren wollen. Außerdem, die Auf- und Abfahrten rund um Porta sind auch deutlich voller und hier stehen die Blitzer. In Enger an der Dreierner Straße, in Herford wird geblitzt, an der Bünder Straße, an der Dieburger Straße und an der Lara-Straße. Und in Minden stehen Blitzer an der Holzhauser Straße, an der Lübecker Straße und an der Porter Straße. Für mehr gerne Bescheid sagen. 08000 920 920 natürlich kostenlos für euch. Gute Fahrt.
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0: Heute Nachmittag aus dem Freibad Elverdissen. Christopher ist hier und heute ist nicht nur Freibad-Freitag, heute ist auch Family Friday. Ich habe Tickets fürs Springolino für euch und für die ganze Familie. Ruft mich jetzt an, hier im Freibad. 08000 94 9 95 7. Tickets jetzt im Family Friday fürs Springolino. 08000 94 9 95 7.

Von Zwei bis Freibad, heute aus dem Freibad in Elverdissen. Christopher ist hier und ich tausche diese Woche das Studio gegen das Freibad. Ach, besser geht's gar nicht. Ich sitze hier unter meinem Radiopavillon in meinem kleinen provisorischen Studio und mache den ganzen Nachmittag von hier aus Radio für euch. Ich gucke hier direkt auf den Nichtschwimmer und ich sehe da hinten allerdings auch den Schwimmerbereich. Und vor allem sehe ich da einen Sprungturm. Ich glaube, es könnten Dreier sein. Madeline hat es heute Morgen ja gesagt, ich soll da noch runterhüpfen. Also irgendwie hat sie mich da reingelabert. Ich weiß auch nicht. Vielleicht, ganz vielleicht wird das heute noch passieren. Ansonsten machen wir uns einfach einen richtig schönen Nachmittag. Ey, das Freibad in Elverdissen, total schön, mega schöne Anlage mitten im Grünen. Es gibt einen großen Außenbereich. Ich gucke hier auf den Freibad-Imbiss. Da müssen natürlich auch wieder die Pommes auschecken heute. Ohne Freibad-Pommes gehe ich hier nicht weg. Und ihr geht vor allem nicht ohne Tickets. Denn es ist ja auch noch Family Friday. Es gibt Freitickets für die schönsten Aktionen, für die Ferien, für euch. Und heute Nachmittag habe ich Tickets fürs Springolino für euch. Und zwar für die ganze Familie. Sichert euch die und klingelt jetzt durch. 08000 94 9 957. Tickets im Family Friday fürs Springolino. Das geht auch bei schlechtem Wetter in Sommerferien. Gar kein Problem. Einfach drinnen rumtoben und Spaß haben. Richtig coole Anlage. Für die Kinder vor allem. Also für Erwachsene im Normalfall ja nicht. Sichert euch die Tickets für die ganze Familie. Klingelt jetzt einfach durch. Hier im Freibad. 08000 94 9 957.

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0: Schönen Nachmittag euch. Christopher ist hier von 2 bis Freibad aus dem Freibad in Elverdissen. Und jetzt gibt's alles, was heute Nachmittag wichtig ist, mit Marie Casserola.
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2: Schönen guten Tag. Auf dem Arbeitsmarkt bei uns herrscht Sommerflaute. Die Zahl der Menschen ohne Job ist in Minden-Lübbecke in diesem Monat gestiegen. Und zwar um rund 260 auf 11.000. Mit der Entwicklung hatte die Arbeitsagentur gerechnet, sie sei typisch für diese Jahreszeit. Die Jobvermittler sagen aber auch, dass die Unternehmen in diesem Jahr etwas zurückhaltender sind, was Einstellungen angeht. Seit Jahresbeginn wurden gut 530 freie Stellen weniger gemeldet als im Vorjahr. Auch bei den Ausbildungsstellen gab es einen Rückgang. Trickdiebe haben einer Seniorin in Minden ein Schmuckkästchen gestohlen. Die Frau hatte die beiden Männer vorgestern Nachmittag im Treppenhaus des Mehrfamilienhauses am Andersenweg getroffen. Einer von ihnen sagte, dass er eine Blase am Fuß habe und bat um ein Pflaster. Die hilfsbereite Frau ließ sie herein. Den Diebstahl bemerkte sie erst etwas später. Eine Beschreibung der Trickdiebe steht bei uns im Netz. Ein heulender Motor und quietschende Reifen. Sein Verhalten an einer Ampel an der Birne in Minden ist einem Autofahrer gestern Abend zum Verhängnis geworden. Der 34-Jährige wurde deswegen danach von der Polizei kontrolliert. Dabei kam heraus, dass der Autofahrer scheinbar Drogen genommen hatte. Er musste mit zur Blutprobe. Schon vormittags hatten die Beamten auch in Hille-Oberlübbe einen Autofahrer aus dem Verkehr gezogen. Auch er musste nach einem Drogentest Blut abgeben.
0: Hier ist der schnellste Verkehrs- und Blitzerservice mit der A2 Dortmund Richtung Hannover. Zwischen Feldheim und Lauenau noch 11 Kilometer Stau. Nach einem Unfall dauert es eine halbe Stunde länger. Und es wird geblitzt heute Nachmittag in Herford an der Bünderstraße, der Diebrocker Straße und der Lara Straße. In Enger stehen Blitzer an der Dreiener Straße und in Minden stehen Blitzer an der Holzhauser Straße, an der Lübecker Straße und an der Porter Straße. Für mehr Blitzer oder Staus gern durchklingeln. Immer kostenlos 08000 920 920. Christopher ist hier. Ich wünsche euch eine gute Fahrt.
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3: Das war eine sehr schöne zweite Ferienwoche mit euch. Die haben wir gut genutzt und mal hinter die Kulissen am Flughafen geschaut. Fluglotse Jonathan hat uns mit in seinen Tower genommen. Und er hat uns auch verraten, wie auf der Frequenz zwischen Cockpit und Tower kommuniziert wird.
4: Ich sage dann das Rufzeichen. Jeder Flieger hat ein eigenes Rufzeichen. Und dann lese ich ihm den Wind vor, dann die Piste, auf der er landet. Und dann sage ich clear to land, die Landefreigabe.
3: Aufregend, oder? Danke, dass ihr dafür sorgt, dass wir alle heile in den Urlaub und wieder nach Hause kommen. Kommt ihr jetzt erstmal gut ins Wochenende.
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1: Hier ist Christopher von 2 bis Freibad. Heute aus dem Freibad in Elverdissen. Ich lasse mir gut gehen. Ihr könnt auch gerne rumkommen. Wir haben ganz viele Sonnenbrillen für euch. Wir haben Sonnenhüte am Start. Und wir machen uns einen richtig schönen Nachmittag hier im Freibad. Also ich sehe hier, die ersten springen jetzt auch schon vom Dreier. Ja, mal gucken, ob ich das auch noch machen muss heute. Und ich habe natürlich noch mehr für euch, und zwar Tickets im Family Friday fürs Springolino. Saskia, du kriegst die Tickets für dich und für die ganze Familie.
2: Oh wow, super, juhu, freue ich mich.
1: Ja, wer kommt denn alles mit bei dir?
2: Mit meinem Kind und meinem Mann. Die wollte auch gerne wissen, wer am Telefon jetzt ist. Mama hat Karten gewonnen für Springolino. Ja, weil ich da angerufen habe und da jetzt gewonnen habe beim Gewinnspiel.
1: Ganz viel Spaß euch im Springolino, und es gibt ja noch mehr Tickets heute im Family Friday. Direkt hier aus dem Freibad in Elverdissen. Ich habe noch was für euch klargemacht. Die nächste Chance auf Freikarten für eure Ferien gibt's hier um 3:15 bei mir. Von 2 bis Freibad aus dem Freibad in Elverdissen heute Nachmittag. 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
1: Mit Jannik Böke, schönen guten Tag. Nach dem massenhaften Grenzübertritt nach Ceuta wächst der Druck auf Spanien. Rund 60.000 Menschen haben Behördenangaben nach in den vergangenen Tagen die spanische Exklave in Nordafrika erreicht von Marokko. Lena Bauer aus der Nachrichtenredaktion. Spaniens Regierungschef Sanchez sprach bei einem Besuch vor Ort von einem Angriff auf spanisches Staatsgebiet.
2: Sanchez macht Gerüchte von Schleusern für den plötzlichen Andrang verantwortlich. Hintergrund ist ein Urteil des spanischen obersten Gerichtshofs. Danach gilt die sofortige Rückführung nicht für Migranten, die auf dem Seeweg ankommen. Der Politiker meinte, diese Auslegung hat sich sehr schnell verbreitet.
1: Und das mit Folgen. Bei dem Ansturm sind nach aktuellen Infos mindestens 34 Menschen ums Leben gekommen, so die offiziellen Angaben stand jetzt. Spanien versucht aktuell die Lage in den Griff zu bekommen. Gleichzeitig steigt aber auch der politische Druck von außen.
2: Zum Beispiel hat sich Bundeskanzler Merz geäußert und gesagt, Spanien muss die Lage schnellstmöglich wieder in den Griff bekommen. Er begrüßt, dass die Migranten nicht auf den europäischen Kontinent weiterreisen sollen. Von Marokko erwartet Merz, dass die Menschen unverzüglich zurückgenommen werden. Auch aus Italien, Schweden und Finnland kommt Kritik. Italiens Ministerpräsidentin Meloni bringt sogar mögliche Konsequenzen für den Schengen-Raum ins Spiel.
1: Danke, Lena. Weitere Infos jetzt kurz und kompakt. Sachsens Ministerpräsident Kretschmer hat mit einem Stopp der von der Bundesregierung geplanten Renten- und Pflegereform im Bundesrat gedroht. Ohne Veränderungen werde man nicht zustimmen können, sagte der CDU-Politiker den Zeitungen des Redaktionsnetzwerks Deutschland. Hintergrund sind die Pläne zur Abschaffung der abschlagsfreien Rente nach 45 Beitragsjahren. Die iranischen Revolutionsgarden haben nach eigenen Angaben in der Straße von Hormuz zwei Erdöltanker attackiert. Laut Revolutionsgarden wurden die Schiffe zum Zeitpunkt des Angriffs von der US-Luftwaffe eskortiert. Eine unabhängige Bestätigung für den Angriff gibt es nicht. Die Feuerwehr kämpft in Griechenland weiter gegen zahlreiche Waldbrände. Vor allem auf Kreta erschweren starke, teils orkanartige Winde die Löscharbeiten. Erst wenn sich die Wetterlage entspannt, können auf der Mittelmeerinsel wieder Löschflugzeuge sicher eingesetzt werden. Das sagte ein Sprecher der Feuerwehr dem griechischen Rundfunk ERT. Meteorologen erwarten, dass der Wind im Laufe des Abends deutlich nachlassen dürfte. Temu hat weiter Ärger mit Brüssel. Die EU-Kommission wirft dem Shoppingportal vor, Ermittlungen behindert zu haben. Die Behörde wollte Hinweisen auf möglicherweise unrechtmäßige staatliche Unterstützung nachgehen und dafür unangekündigt Prüfungen vornehmen. Die Unternehmen hätten unter anderem bestimmte Geschäftsbücher und Unterlagen anders als aufgefordert nicht vorgelegt, kritisiert die Behörde. Sie habe dadurch nicht alles prüfen können. Erst im Mai hatte Brüssel eine Strafe in Höhe von 200 Millionen Euro gegen Temu verhängt, wegen illegaler Produkte auf dem Online-Marktplatz. Und das waren die Nachrichten mit Jannik Böke.
3: Ach, also noch ist die Sonne da hier im Freibad in Elverdissen. Vielleicht sind zwischendurch heute mal ein paar Wolken mit dabei. 27 Grad. Ganz zwischendurch kommt vielleicht mal ein bisschen Regen runter, aber ist auch nur wirklich kurz und dann wieder schnell vorbei. Richtig schöner Nachmittag, so ein bisschen Wind weht hier auch. Und morgen wird es noch ein bisschen entspannter, dann maximal 23 Grad und Sonne.
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3: Hier ist der schnellste Verkehrs- und Blitzerservice mit der A2 Dortmund Richtung Hannover zwischen Feltham und Lauenau. 5 Kilometer Stop and Go noch. Dauert aktuell so um die 10 Minuten länger. Und hier stehen die Blitzer in Herford an der

heute Nachmittag aus dem Freibad Elverdissen. Christopher ist hier und wir sind nicht nur am Freitag im Freibad, sondern es gibt auch noch Freitickets im Family Friday für euch und für die ganze Familie vor allem. 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Viele Grüße aus dem Freibad in Elverdissen. 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

0: Ach, ein richtig schöner Nachmittag. Heute Nachmittag von 2 bis Freibad aus dem Freibad in Elverdissen. Ich habe hier auf der Bademeisterbank Platz genommen bei Ilias. Geht's dir gut heute Nachmittag?
1: Ja, doch, auf jeden Fall, ne?
0: Ist ein relativ entspannter Tag heute, oder?
1: Ja, doch, heute ist echt entspannt, also recht überschaubar.
0: Wie war so diese super heiße Woche für euch als Aufsicht hier am Becken?
1: Ja, die war natürlich anstrengend, aber war auch echt spaßig. Also wir haben auch super Spaß daran, einfach zu sehen, so wie die Leute hier alle abgehen, Spaß haben und ja, das genießen wir auch.
0: Und ich habe gesehen, vorhin so ein Seepferdchen habt ihr auch schon abgenommen, oder was war hier vorhin los?
1: Ja, genau, ein Seepferdchen wurde heute abgenommen. Passiert häufiger.
0: Sollte ja auch, das ist ja auch total gut, dass junge Leute schwimmen lernen. Das ist einfach hier ultra wichtig. Du hast mir vorhin schon erzählt, wir müssen hier nicht nur schwimmen heute, sondern unbedingt auch die Pommes ausprobieren. Warum ist das hier die allerbeste Freibad-Pommes überhaupt?
1: Also ich habe jetzt schon viele Pommes gegessen und dieses Jahr sind die einfach echt überragend und einfach mega lecker. Ne?
0: Du kommst schon so auf über 100 Pommes die Saison, ne?
1: Ja, doch. Die sind auf jeden Fall drin.
0: Damit es auch gut geht, damit ihr auch genug Kraft habt, um alle hier zu retten.
1: Ja, 100%. Also müsst ihr auch immer fit bleiben hier, ne? Gehen auch ein bisschen schwimmen danach noch, weil müssen ja auch wieder runter.
0: Dann drücke ich euch die Daumen, dass das alles gut schmeckt hier und gut klappt heute Nachmittag. Und ja, vielen Dank, dass wir hier sein dürfen.
1: Gerne.
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1: Schönen Nachmittag euch. Christopher ist hier von 2 bis Freibad aus dem Freibad in Elverdissen. Und jetzt gibt's alles, was heute Nachmittag wichtig ist, mit Marie Casserola.
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3: Schönen guten Tag. In den letzten Monaten hat sich ein bisschen was bewegt auf dem Arbeitsmarkt bei uns. In diesem Monat ist die Zahl der Menschen ohne Job allerdings wieder angestiegen. Aktuell sind 11.000 Minden-Lübecker arbeitslos gemeldet. Das sind rund 260 mehr als noch im Juni. Die Arbeitsagentur sagt, dass sie damit gerechnet hat. Sie spricht von einer saisontypischen Entwicklung. Allerdings merkt sie auch, dass sich die Arbeitgeber insgesamt in diesem Jahr mit Neueinstellungen mehr zurückhalten als im vergangenen Jahr. Es wurden seit Jahresbeginn deutlich weniger freie Jobs gemeldet. Das betrifft auch Ausbildungsstellen. Am Mindener Bahnhof ist ein 49-Jähriger attackiert worden. Passiert ist das letzte Nacht in der Unterführung zwischen der Kaiserstraße und dem Bahnhofsvorplatz. Dort wurde der Mann von zwei Unbekannten mit einem spitzen Gegenstand verletzt. Die beiden Täter flüchteten danach. Eine Fahndung nach ihnen blieb erfolglos. Der 49-Jährige musste im Krankenhaus behandelt werden. Laut Polizei wurde er aber offenbar nicht schwer verletzt. Die Merkur Group steigt bei Fußball-Zweitligist Hannover 96 ein. Das Espelkamper Unternehmen wird Exklusivpartner des Vereins, erstmal für 2 Jahre. In der Zeit wird das Logo der Gruppe bei Spielen und auf den digitalen Kanälen von Hannover 96 zu sehen sein. Die Kooperation sei ein wichtiger Schritt, das Engagement in Niedersachsen weiter auszubauen, sagte ein Sprecher der Merkur Group. Sie hatte vor einem Jahr auch schon 10 Spielbanken in Niedersachsen übernommen.
1: Hier ist der schnellste Verkehrs- und Blitzerservice mit der A2 Dortmund Richtung Hannover. Zwischen Feltham und Lauenau 5 Kilometer Stop and Go noch, dauert aktuell so um die 10 Minuten länger. Und hier stehen die Blitzer. In Herford an der Bünderstraße, an der Diebrocker Straße und der Lara Straße. In Enger wird geblitzt an der Dreiner Straße. Und Blitzanhänger stehen auch in Mindenrohm heute Nachmittag an der Holzhauser Straße, an der Lübecker Straße und an der Porter Straße. Blitzer oder Staus meldet ihr immer kostenlos 08000 920 920. Gute Fahrt!
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2: Perfektes Freibadwetter heute Nachmittag im schönsten Kreis der Welt. Christopher ist hier und ich bin im Freibad, und zwar im Freibad Elverdissen heute Nachmittag. Und ich habe natürlich trotzdem Tickets für euch im Family Friday. Für Lisa geht's in den Zoo Osnabrück. Lisa, welche Tiere wollten ihr unbedingt sehen?
3: Also unsere Tochter liebt Löwen. Das heißt, die Löwen sind auf jeden Fall der Liste mit drauf. Elefanten sind, denke ich, auch sehr beliebt. Und ich persönlich finde Otter ja total süß.
2: Okay, wie alt ist eure Tochter?
3: Sie ist 2. Und wir waren schon mal, aber da hat sie noch nicht so viel wahrgenommen. Also ich glaube, es wird jetzt sehr spannend.
2: Ja, dann euch ganz viel Spaß im Zoo Osnabrück. Für euch gibt es die Tickets für die ganze Familie im Family Friday.
3: Wow, wie cool. Dankeschön.
2: Und die nächste Chance auf Tickets gibt es natürlich auch nächsten Freitag wieder. Auch dann ist wieder Family Friday. Und vorher gibt es schon ganz viel Gutscheine für euch in der Gutscheinbox auf unserer Homepage. 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Und mich findet ihr heute Nachmittag im Freibad Elverdissen. Christopher ist hier. Schönen Freitag und schönes Wochenende euch.
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1: Mit Jannik Böke, schönen guten Tag. Das Rhein-Niedrigwasser bleibt in NRW rekordverdächtig. Die aktuelle Prognose fällt aber etwas weniger dramatisch aus als zuletzt. Nach aktueller Einschätzung des zuständigen Wasserstraßen- und Schifffahrtsamtes sind an mehreren Pegeln weiter Tiefstände möglich, aber nicht mehr überall. Heißt, die Schifffahrt über den Rhein kann weiterlaufen, teilweise aber mit weniger Ladung an Bord. Lena Bauer aus dem News-Team, wie ist denn die Pegellage am Rhein aktuell?
2: Also in Köln erwarten die Amtsexperten heute am späten Nachmittag einen Pegelstand von 69 Zentimetern. Damit wäre dann der bisherige Tiefstand von Oktober 2018 erreicht, aber nicht unterschritten. In Duisburg-Ruhrort rechnet das Amt am späten Abend mit 152 Zentimetern. Das wäre ein Zentimeter unter dem bisherigen Rekordwert. Und in Düsseldorf könnte am frühen Samstagmorgen ein neuer Negativrekord erreicht sein, mit erwartet möglichen 22 Zentimetern.
1: Was heißt das konkret für den Schiffsverkehr? Könnte es da Probleme geben?
2: Eher nicht, denn die Fahrrinne im Rhein ist deutlich tiefer als der Pegelstand am Ufer. Das ist eine extra gebaute Rinne, die noch mal tiefer ist und wodurch die Schiffe weiter fahren können, aber eben aktuell mit weniger Ladung. Und das macht der Wirtschaft in NRW Sorgen. Transporte sind teurer, wenn die Schiffe weniger laden können. Neben möglichen steigenden Kosten können sich auch Lieferungen verzögern.
1: Danke, Lena, für den Überblick. Jetzt weitere Meldungen kurz und kompakt. Mindestens 34 Migranten sind beim Versuch, aus Marokko nach Ceuta zu gelangen, ums Leben gekommen. In der Exklave in Nordafrika kamen dem Regionalpräsidenten zufolge rund 60.000 Migranten irregulär an. EU-Kommissionspräsidentin von der Leyen fordert ein hartes Vorgehen. Gefährliche Überfahrten müssen sofort aufhören, Schmuggelnetzwerke zerschlagen werden, so die Kommissionspräsidentin auf der Plattform X. Die Terrororganisation Hamas hat sich erstmals nach einer von US-Präsident Trump verkündeten Einigung über ihre Entwaffnung geäußert. Sie bestätigte in einer Mitteilung aber nicht, dass es einen Durchbruch bei den Verhandlungen gegeben habe. Stattdessen stellte sie Bedingungen, darunter das Ende militärischer Einsätze Israels. Das Kartellamt will untersuchen, wie die Spritpreise in Deutschland zustande kommen. 2 von 12 Mineralölkonzernen wollen die dafür nötigen Daten aber nicht rausrücken. Das hat das Oberlandesgericht Düsseldorf heute mitgeteilt. 2 Mineralölkonzerne hätten Beschwerden gegen sogenannte Auskunftsbeschlüsse des Kartellamts eingelegt. Wann darüber entschieden wird, ist noch unklar. Der Widerstand gegen Gianni Infantino wächst nach der Vorstellung seiner Investorenpläne immer weiter. Jetzt ist ein hochrangiger Berater Infantinos zurückgetreten aus Protest gegen das Vorhaben, unter anderem die WM für Investoren zu öffnen. Als leitender Berater des FIFA-Präsidenten, früherer Banker und lebenslanger Fußballfan könne er nicht tatenlos zusehen, wie die FIFA den Verkauf einer Beteiligung an der Weltmeisterschaft in Erwägung zieht, schrieb der Topfunktionär auf der Plattform LinkedIn. Heute Vormittag hatte sich der asiatische Dachverband AFC unter anderem der UEFA-Kritik angeschlossen und ernsthafte Bedenken geäußert. Die FIFA hatte mitgeteilt, mit dem potenziellen Verkauf eine Milliardensumme einspielen zu wollen. Und das waren die Nachrichten mit Jannik Böke.
3: Also so macht das Wetter wirklich Spaß. Mit den Füßen im Wasser. Herrlich. Richtig schöner Nachmittag heute im Freibad Elverdissen. Aktuell so, ja, 27 Grad, ein paar Wolken sind heute da, hier oder da. Kann es auch mal ein bisschen regnen, das ist aber wirklich nichts Wildes. Morgen wird es insgesamt noch mal ein bisschen frischer, dann 23 Grad, aber auch wieder Sonne.
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3: Und hier ist der schnellste Verkehrs- und Blitzerservice mit Blitzern in Herford an der Diebrocker Straße und der Bünder Straße. In Enger wird geblitzt an der Dreiener Straße und in Minden stehen Blitzeranhänger an der Holzhauser Straße, an der Lübecker Straße und an der Porter Straße. Für mehr Blitzer oder Staus gern Bescheid sagen, immer kostenlos 08000 920 920. Euch eine gute Fahrt.
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0: Ist richtig was los im Freibad Elberdissen. Christopher ist hier von 2 bis Freibad und ich sehe schon, Lennart und Luis sind ja ganz fleißig am Wasserball spielen.
1: Ja.
0: Wie viele Tore habt ihr schon gemacht?
2: Ich 5 und du 4. Ja.
0: Also das ist schon ein enges Rennen auf jeden Fall. Was ist denn das Schönste für euch hier am Freibad Elberdissen?
1: Gerade, dass man so allein ist. Pommes ist auch sehr lecker hier.
0: Ja, kann ich bestätigen, ist sehr, sehr gut. Und bei dir?
2: Ja, also ich finde schön, dass man hier jeden Tag mit Freunden hingehen kann, dass der Eintritt auch nicht so teuer ist und das Essen auch sehr lecker hier ist.
0: Also ihr habt euch gut gestärkt, damit ihr noch ein paar Tore beim Wasserball werfen könnt, wa? Dann wünsche ich euch immer einen guten Wurf.

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0: Schönen Nachmittag euch. Christopher ist hier von 2 bis Freibad aus dem Freibad in Elverdissen. Und jetzt gibt's alles, was heute Nachmittag wichtig ist, mit Marie Casserola.
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2: Schönen guten Tag. Auf dem Arbeitsmarkt bei uns herrscht Sommerflaute. Die Zahl der Menschen ohne Job ist in Minden-Lübbecke in diesem Monat gestiegen. Und zwar um rund 260 auf 11.000. Mit der Entwicklung hatte die Arbeitsagentur gerechnet, sie sei typisch für diese Jahreszeit. Die Jobvermittler sagen aber auch, dass die Unternehmen in diesem Jahr etwas zurückhaltender sind, was Einstellungen angeht. Seit Jahresbeginn wurden gut 530 freie Stellen weniger gemeldet als im Vorjahr. Auch bei den Ausbildungsstellen gab es einen Rückgang. Trickdiebe haben einer Seniorin in Minden ein Schmuckkästchen gestohlen. Die Frau hatte die beiden Männer vorgestern Nachmittag im Treppenhaus des Mehrfamilienhauses am Andersenweg getroffen. Einer von ihnen sagte, dass er eine Blase am Fuß habe und bat um ein Pflaster. Die hilfsbereite Frau ließ sie herein. Den Diebstahl bemerkte sie erst etwas später. Eine Beschreibung der Trickdiebe steht bei uns im Netz. Ein heulender Motor und quietschende Reifen. Sein Verhalten an einer Ampel an der Birne in Minden ist einem Autofahrer gestern Abend zum Verhängnis geworden. Der 34-Jährige wurde deswegen danach von der Polizei kontrolliert. Dabei kam heraus, dass der Autofahrer scheinbar Drogen genommen hatte. Er musste mit zur Blutprobe. Schon vormittags hatten die Beamten auch in Hille-Oberlübbe einen Autofahrer aus dem Verkehr gezogen. Auch er musste nach einem Drogentest Blut abgeben.
0: Und hier ist der schnellste Verkehrs- und Blitzerservice mit Blitzern in Herford an der Diebrocker Straße und der Bünder Straße. In Enger wird geblitzt an der Dreiener Straße und in Minden stehen Blitzeranhänger an der Holzhauser Straße, an der Lübecker Straße und an der Porter Straße. Für mehr Blitzer oder Staus gern Bescheid sagen, immer kostenlos 08000 920 920. Euch eine gute Fahrt.
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3: Das war eine sehr schöne zweite Ferienwoche mit euch. Die haben wir gut genutzt und mal hinter die Kulissen am Flughafen geschaut. Fluglotse Jonathan hat uns mit in seinen Tower genommen und er hat uns auch verraten, wie auf der Frequenz zwischen Cockpit und Tower kommuniziert wird.
4: Ich sage dann das Rufzeichen, jeder Flieger hat ein eigenes Rufzeichen und dann lese ich ihm den Wind vor, dann die Piste, auf der er landet und dann sage ich clear to land, die Landefreigabe.
3: Aufregend, oder? Danke, dass ihr dafür sorgt, dass wir alle heile in den Urlaub und wieder nach Hause kommen. Kommt ihr jetzt erstmal gut ins Wochenende.
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1: Das ist der Freitagnachmittag bei uns im schönsten Kreis der Welt. Christopher ist hier von 2 bis Freibad. Ich bin im Freibad Elverdissen heute. Und wer da rein will, der muss an Heike vorbei.
2: Stimmt.
1: Haben wir heute auch schon gemacht. Wir sind an dir vorbeigekommen. Du hast uns reingelassen, netterweise.
2: Ja, und ich war auch noch so nett und habe euch so einen Shopper besorgt, damit ihr ihn nicht tragen müsst, ne?
1: Das war super. Also muss ich wirklich sagen, bei dir läuft's hier. Du hast das hier alles im Griff, ne?
2: Ich versuch's zumindest, ne? Aber die anderen haben mich auch ganz schön im Griff. Keine Angst.
1: Wir haben schon gemerkt, ihr seid ein super herzliches Team hier. Was ist denn das Schönste für dich hier am Freibad Elverdissen?
2: Ja, einfach unser Team, die Gemeinschaft, also dass der eine für den anderen einsteht. Wir haben auch super nette Gäste, immer wieder neue dabei. Ist einfach schön, ne?
1: Heute Nacht
2: teilweise.
1: Ja, ach du, also diese Woche war ja wirklich heiß, ne?
2: Ja, also das hat schon, also gestern, vorgestern, die Wärme war schon, ja, aua. Dafür haben wir es heute ein bisschen windiger. Dafür habt ihr dann leider auch nicht ganz so viele Gäste, was schade ist. Aber ich glaube, da kommt ihr auch mit klar, ne?
1: Absolut. Und wir haben super viel Spaß hier. Und ja, wir haben vor allem viel Spaß mit euch. Deshalb sage ich einfach mal danke, dass ihr da seid, dass ihr jeden Tag im Sommer alles gebt. Und dass es eben dank euch auch solche Freibäder gibt.
2: Das freut mich. Und Pommes habt ihr bestimmt auch schon gegessen, ne?
1: Die haben wir auch probiert. Die weltbeste Pommes wurde hier versprochen.
2: Ja, wirklich. Die sind echt super.
1: Wirklich gut. Also gestärkt sind wir für diesen Nachmittag und machen Radio aus dem Freibad in Elverdissen.

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1: Mit Yannick Böke. Schönen guten Tag. In der spanischen Exklave Ceuta in Nordafrika sind innerhalb weniger Tage zehntausende Menschen aus Marokko angekommen. Das sorgt nicht nur in Spanien für Krisenstimmung. Es hat jetzt mutmaßlich auch Folgen für die deutsche Grenzpolitik. Bundesinnenminister Dobrindt will die Kontrollen an den deutschen Grenzen über den September hinaus verlängern. Das hat er angekündigt. Er begründet das mit dem weiter hohen Migrationsdruck in Europa und verweist dabei ausdrücklich auf Ceuta. Lena Bauer aus der Nachrichtenredaktion mit einem Überblick.
2: Rund 60.000 Menschen haben Spanien in den vergangenen Tagen von Marokko aus erreicht, nach Behördenangaben. Mehr als 25.000 von ihnen sind laut dem spanischen Innenministerium inzwischen wieder nach Marokko zurückgekehrt. Mindestens 34 Menschen kamen ums Leben. Spaniens Regierungschef Sanchez spricht von einem Angriff auf spanisches Staatsgebiet. Er macht Gerüchte von Schleusern für den plötzlichen Andrang verantwortlich. Es gibt immer mehr Reaktionen aus der Politik dazu, daher wächst auch der Druck auf Spanien. So fordert Bundeskanzler Merz, Spanien müsse die Lage schnellstmöglich wieder in den Griff bekommen. Außenminister Wadephul nennt die Situation besorgniserregend und fordert schnelleres gemeinsames Handeln in der EU. EU-Kommissionspräsidentin von der Leyen spricht von einer inakzeptablen Lage und fordert schnelle Rückführungen. Spanien hat inzwischen Soldaten in das Gebiet geschickt.
1: Weitere Meldungen jetzt kurz und kompakt. Für das rekordverdächtige Niedrigwasser im Rhein fällt die Prognose nicht mehr ganz so düster aus. Nach einer neuen Abschätzung des Wasserstraßen- und Schifffahrtsamtes sind an mehreren NRW-Pegeln Rekordtiefstände wahrscheinlich, aber nicht an allen. Schiffe können weiter auf dem Fluss fahren, allerdings mit deutlich weniger Ladung. Die polnische Luftwaffe hat nach Regierungsangaben erneut ein russisches Aufklärungsflugzeug über der Ostsee abgefangen. Zwei polnische Kampfjets vom Typ F-16 seien aufgestiegen, schrieb Polens Verteidigungsminister auf X. Das russische Flugzeug sei ohne Flugplan und mit ausgeschalteten Transponder im internationalen Luftraum unterwegs gewesen. Nicht nur in NRW steigen die Preise wieder stärker. In der ganzen Eurozone ist die Inflationsrate im Juli auf durchschnittlich 2,9% gestiegen. Das hat das Statistikamt Eurostat mitgeteilt. Im Juni war die Inflation noch gesunken. Die Europäische Zentralbank strebt mittelfristig eine Jahresteuerung von 2% an. Unternehmen dürfen in Deutschland nicht einfach echte Musik benutzen, um damit ihre KI-Modelle zu trainieren. Das hat heute das Landgericht München I entschieden. Geklagt hatte die GEMA gegen den Musikgenerator Suno. Das Gericht hat nach eigenen Angaben den Ansprüchen auf Unterlassung, Auskunft und Schadensersatz der GEMA überwiegend stattgegeben. In dem Streit ging es konkret um 6 Songs, zu denen etwa Atemlos durch die Nacht, Daddy Cool und Big in Japan gehören. Suno hatte die Musik genutzt, um damit die eigene KI zu trainieren und sich dabei auf US-Recht berufen. Das Urteil ist noch nicht rechtskräftig. Und das waren die Nachrichten mit Yannick Böke.
3: Also so macht das Wetter wirklich Spaß. Mit den Füßen im Wasser. Herrlich. Richtig schöner Nachmittag heute im Freibad Elverdissen. Aktuell so, ja, 27 Grad. Ein paar Wolken sind heute da. Hier oder da kann es auch mal ein bisschen regnen. Das ist aber wirklich nichts Wildes. Morgen wird es insgesamt noch mal ein bisschen frischer. Dann 23 Grad, aber auch wieder Sonne.
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3: Und hier ist der schnellste Verkehrs- und Blitzerservice mit Blitzern in Herford an der Diebrocker Straße und der Bünder Straße. In Enger wird geblitzt an der Dreiener Straße und in Minden stehen Blitzeranhänger an der Holzhauser Straße, an der Lübecker Straße und an der Porter Straße. Für mehr Blitzer oder Staus gern Bescheid sagen, immer kostenlos 08000 920 920. Euch eine gute Fahrt.
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3: Aus dem Freibad Elverdissen. Heute, Christopher ist hier, ich bin im Wasser und es ist so herrlich. Und Mats und Toni, ihr habt es auch schon genossen, oder?
4: Ja, sehr. Sehr angenehm, ja.
3: Wie viele Stunden seid ihr schon hier?
4: Wir sind gerade leider erst angekommen, weil davor haben wir noch ein bisschen bei uns ein bisschen gespielt.
3: Ihr habt noch gezockt?
4: Ja.
3: Aber jetzt nach draußen ins Freibad. Was ist das Schönste für euch hier am Freibad in Elverdissen?
5: Also eigentlich immer sehr die Ruhe, wenn sehr wenige Leute da sind. Und das Essen ist hier sehr lecker. Ich empfehle die Pommes Spezial.
3: Die Pommes, wir haben sie auch schon probiert. Die sind wirklich, wirklich gut. Also kommt gerne rum im Freibad Elverdissen von 2 bis Freibad heute Nachmittag.

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0: Von Zwei bis Freibad, heute Nachmittag aus dem Freibad in Elverdissen. Christopher ist hier und Marion und Barry sind schon quasi seit Sekunde 1 hier am Beckenrand, haben sich direkt einen Hut geschnappt. Hilfe, jetzt geht hier der Kompressor hinter uns an. Und wie macht sich denn der Hut?
1: Sehr gut, vielen Dank.
0: Funktioniert, Sonnenbrille sehe ich, habt ihr auch noch oben drauf, ne?
2: Sehr gut.
0: Und ihr habt schon euch auch ein bisschen gefreut heute, dass mal ein bisschen Musik hier ist, oder?
2: Yes, konnte jeden Tag sein.
0: Siehst du, das müsst ihr öfter machen von hier, ne?
1: Ja, wäre ganz schön.
0: Wie oft seid ihr denn hier im Freibad Elverdissen?
1: Jeden Tag.
0: Jeden Tag seid ihr hier, also ihr seid Stammgäste.
1: Ja.
0: Was ist denn für euch so das Schönste hier am Freibad?
1: Unsere schönen Bäume, die ganze Anlage, die Liegewiese, ist alles fantastisch. Das Wasser ist immer super.
0: Und vor allem bei diesem heißen Wetter wie diese Woche, also da war ja wirklich wahnsinnig viel Hitze.
2: Jo.
0: Aber jetzt könnt ihr euch hier schön abkühlen und jetzt mit dem Hut passiert auch nichts mehr.
1: Ganz genau, so sieht's aus.
0: Dann wünsche ich euch noch einen ganz tollen Nachmittag hier.
1: Ja, danke schön.

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0: Schönen Nachmittag euch. Christopher ist hier von 2 bis Freibad aus dem Freibad in Elverdissen. Und jetzt gibt's alles, was heute Nachmittag wichtig ist, mit Marie Casserola.
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2: Schönen guten Tag. In den letzten Monaten hat sich ein bisschen was bewegt auf dem Arbeitsmarkt bei uns. In diesem Monat ist die Zahl der Menschen ohne Job allerdings wieder angestiegen. Aktuell sind 11.000 Minden-Lübecker arbeitslos gemeldet. Das sind rund 260 mehr als noch im Juni. Die Arbeitsagentur sagt, dass sie damit gerechnet hat. Sie spricht von einer saisontypischen Entwicklung. Allerdings merkt sie auch, dass sich die Arbeitgeber insgesamt in diesem Jahr mit Neueinstellungen mehr zurückhalten als im vergangenen Jahr. Es wurden seit Jahresbeginn deutlich weniger freie Jobs gemeldet. Das betrifft auch Ausbildungsstellen. Am Mindener Bahnhof ist ein 49-Jähriger attackiert worden. Passiert ist das letzte Nacht in der Unterführung zwischen der Kaiserstraße und dem Bahnhofsvorplatz. Dort wurde der Mann von zwei Unbekannten mit einem spitzen Gegenstand verletzt. Die beiden Täter flüchteten danach. Eine Fahndung nach ihnen blieb erfolglos. Der 49-Jährige musste im Krankenhaus behandelt werden. Laut Polizei wurde er aber offenbar nicht schwer verletzt. Die Merkur Group steigt bei Fußball-Zweitligist Hannover 96 ein. Das Espelkamper Unternehmen wird Exklusivpartner des Vereins, erstmal für 2 Jahre. In der Zeit wird das Logo der Gruppe bei Spielen und auf den digitalen Kanälen von Hannover 96 zu sehen sein. Die Kooperation sei ein wichtiger Schritt, das Engagement in Niedersachsen weiter auszubauen, sagte ein Sprecher der Merkur Group. Sie hatte vor einem Jahr auch schon 10 Spielbanken in Niedersachsen übernommen.
0: Und hier ist der schnellste Verkehrs- und Blitzerservice mit Blitzern in Herford an der Diebrocker Straße und der Bünder Straße. In Enger wird geblitzt an der Dreiener Straße und in Minden stehen Blitzeranhänger an der Holzhauser Straße, an der Lübecker Straße und an der Porter Straße. Für mehr Blitzer oder Staus gern Bescheid sagen, immer kostenlos 08000 920 920. Euch eine gute Fahrt.
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2: Ach, jetzt stehe ich immerhin schon mal bis zum Becken im Wasser. Ich habe es geschafft. Christopher ist hier von 2 bis Freibad aus dem Freibad in Elverdissen. Und Angelika, du hast mir hier schon die Schwimmflügel aufgepustet, wa?
3: Ja, das sind die Schloris, dass du dann auch gleich dein Seepferdchen machen kannst.
2: Ja, vielleicht habe ich das schon. Mit dem Tauchen, da hapert es ein bisschen. Da kann ich bitte nochmal Nachhilfe nehmen, ne?
3: Definitiv. Wir können ganz langsam an der Treppe anfangen, bis du dann bis Schulterhöhe den Ring hochholen kannst.
2: Wie vielen Kindern hast du denn schon das Schwimmen beigebracht?
3: Das kann ich dir ehrlich gesagt gar nicht sagen. Also ich mache das jetzt gefühlt 25 Jahre. Das ein oder andere Kind hat es tatsächlich geschafft bei mir.
2: Das ist ja einfach ultra wichtig, müssen wir ja nochmal sagen. Schwimmen lernen ist so, so wichtig. Aber es ist ja, hören wir zumindest auch immer wieder, so schwierig überhaupt an einen Schwimmkurs dran zu kommen irgendwie. Wie sieht das hier bei euch aus? Wie kommt man an dich dran?
3: Also bei uns ist das so, wir machen das über den TV Elverdissen und wir haben tatsächlich nicht solche langen Wartenlisten wie vielleicht bei anderen Vereinen. Einfach mal auf der Seite vom TV Elverdissen gucken, wobei für dieses Jahr sind die Schwimmkurse schon durch. Aber ab nächstes Jahr Mai, sobald das Freibad wieder aufmacht, sind wir gerne bereit, dem einen oder anderen Kind das Schwimmen beizubringen.
2: Und du pustest dann ja auch selbstständig und selber noch hier die ganzen, wie hast du die Teile genannt?
3: Schloris
2: auf, also so ein Kissen ist das quasi.
3: Genau,
2: ne?
3: Das sind Stoffkissen, wenn man die nass macht, bleibt die Luft da drin und das ist einfacher hinterher, wenn man da kann, muss man nicht erst ein Ventil aufmachen, um die Luft rauszulassen, sondern man kann die einfach so zusammendrücken und dass die Kinder dann irgendwann ohne die Teile schwimmen können. Aber natürlich puste ich die nicht mit dem Mund auf, weil wenn man 15 Kinder im Schwimmkurs hat, danach brauchst du keinen Schwimmkurs mehr, dann ist der, hast du nicht mehr genug Luft, wir haben dafür tatsächlich einen Kompressor.
2: Vernünftig ist es. Wie viele Kinder machen jetzt hier gleich mit? Ich sehe, du hast ein paar aufgepumpt, ne?
3: Wir haben jetzt gleich 4 oder 5.
2: Dann drücke ich dir die Daumen, wünsche ganz viel Spaß und noch einen ganz tollen Sommer.
3: Ja, super, vielen Dank, das wünsche ich auch.
2: Und danke, dass es euch gibt, dass ihr das Schwimmen beibringt.
3: Dankeschön.

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1: Mit Jannik Böke, schönen guten Abend. FIFA-Präsident Gianni Infantino steht wegen seiner Investorenpläne immer stärker unter Druck. Nach UEFA und CONCACAF ist heute auch der asiatische Fußballverband AFC auf Distanz gegangen. Außerdem ist ein hochrangiger Berater Infantinos aus Protest zurückgetreten. Lena Bauer aus dem News-Team, was sagt der Berater genau und welche Reaktion gibt's noch?
2: Infantinos Berater kritisiert die Pläne und nennt das Vorhaben ein schlechtes Geschäft für die Mitgliedsverbände, für den Fußball und für die Zukunft des Sports. Vorher hatte die UEFA den Druck deutlich erhöht. Sie droht mit einem kompletten Boykott für den Fall, dass der Weltverband seine Pläne nicht zurückzieht. Besonders scharfe Kritik kam jetzt noch von Ex-Bundesliga-Trainer Streich. Bei Sky sagte er, das ist Mafia-Gehabe, was da abläuft. Und Streich äußerte sich positiv zu einem WM-Boykott. Die FIFA verteidigt ihre Pläne dagegen weiter. Niemand verkauft den Fußball. Man hält an einer offenen und demokratischen Konsultation fest, so die FIFA in einer Mitteilung.
1: Dass die FIFA aber ihre Pläne wirklich umsetzen kann, ist jetzt sehr unwahrscheinlich geworden.
2: Genau, die FIFA hat keine realistische Chance mehr auf die notwendige Mehrheit der 211 Mitgliedsverbände. Die braucht es, damit Infantino seine Pläne umsetzen kann. Der hatte zuletzt von einer einmaligen Chance gesprochen. Die Idee ist es, ein neues Unternehmen zu gründen, die FIFA Forward Enterprise. Es soll den Plänen nach in Zukunft die Rechte an der Austragung von Fußballturnieren halten. Und allein im Laufe dieses Jahres sollten so 3,7 Milliarden Euro durch Investoren die Kasse füllen.
1: Danke, Lena, für die Infos. Jetzt weitere Meldungen im Überblick. Nach der Ankunft zehntausender Migranten aus Marokko in der spanischen Exklave Ceuta hat Bundeskanzler Merz die Regierung in Madrid zu entschlossenem Handeln aufgefordert. Spanien müsse die Situation schnellstmöglich wieder in den Griff bekommen, erklärte Merz. Mindestens 34 Menschen sind beim Versuch, die Grenze zwischen Marokko und Spanien zu überqueren, ums Leben gekommen. Ganz Deutschland ist seit heute gleichzeitig in den Ferien. Entsprechend voll ist es auf den Autobahnen. Der ADAC zählte am Freitagnachmittag bundesweit 24 Staus von jeweils über 10 Kilometer Länge. Das sagte eine Sprecherin des Automobilclubs in München. Auch am Samstagvormittag und Sonntagnachmittag werden viele Staus erwartet. Wie für Abkühlung sorgen bei den ganzen Hitzetagen? Viele Menschen in Deutschland haben sich, wenn noch verfügbar, für neue Klimaanlagen entschieden. Die Nachfrage nach mobilen Klimageräten hat sich im Vergleich zum ersten Halbjahr 2025 mehr als verdoppelt. Das hat das Marktforschungsinstitut NIQ herausgefunden. Mehr als 387.000 Geräte wurden dieses Jahr bereits verkauft. Darunter fallen mobile Klimageräte, bei denen warme Luft über einen Abluftschlauch nach draußen geleitet wird, aber auch tragbare Split-Anlagen, die über eine Innen- und eine Außeneinheit verfügen. Entsprechend melden viele Handelsketten, dass viele Geräte wegen der hohen Nachfrage weiter vergriffen sind. Und das waren die Nachrichten mit Jannik Böke.
3: Heute Abend können sich vereinzelt so ein paar Regenschauer oder auch Gewitter zusammenbrauen. Morgen wird es dann wieder richtig schön. Viel Sonne, harmlose Wolken und perfektes Wetter, wie ich finde. Wohlfühltemperatur, wie meine Mutter immer sagt, 24 Grad.
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3: Jetzt für euch der schnellste Verkehrs- und Blitzerservice. Ich habe keine Staus oder Behinderungen, aber es wird geblitzt. Sie stehen auf der B482 in Minden, dann Minden-Bergkirchener Straße, dann auf der Ringstraße, auf der Königsstraße, auf dem Petershäger Weg, dann auf der Holzhauser Straße in Minden und auf der Porter Straße. Alle Staus und Blitzer gibt es natürlich auch jederzeit in unserer Radio Westfalica App.
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3: Es ist kurz nach 6 Freitagfeierabends. Gleich mit American Pie von Madonna. Spiel euch außerdem Kamrat und jetzt einen Song. Den haben wir alle schon mal krumm und schief und laut und leise mitgesummt, mitgebrüllt. Hier ist R.E.M. und Losing My Religion. Ich bin Jule Hoppe. Hi. Oh.

0: Hier ist die Spätschicht im Radio. Jule Hoppe mit euch am Freitagabend. Ja, die zweite Ferienwoche in NRW ist schon wieder vorbei. Verrückt, wie schnell die Zeit vergeht, oder? Vielleicht seid ihr ja gerade aus dem Urlaub zurück, aber vielleicht steckt ihr mittendrin in Koffer packen, umpacken, Vorfreude. Ja, aber wie gelingt eigentlich der perfekt entspannte Urlaub?
1: Am besten mit sehr guten Freunden verreisen und das machen, worauf man Lust hat.
2: Keine To-Dos.
3: Wirklich einfach mal die ganzen sozialen Netzwerke mal zur Seite räumen.
4: Also bei mir reicht Sonneneinstrahlung, ich bin entspannt.
0: Sehr gut. Also ich sag euch ehrlich, bei mir reicht schon der pure Geruch von Sonnenmilch und ich habe das Gefühl von leichter Entspannung. 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
2: Marie Cassola, guten Abend. Polizei und Feuerwehr haben es in Lübbecke mit einem renitenten 51-Jährigen zu tun bekommen. Die Einsatzkräfte waren gestern Abend zu einem Mehrfamilienhaus ausgerückt, weil der Brandmelder in einer Wohnung angeschlagen hatte. Weil aber niemand öffnete, brachen sie die Tür auf. Dort stellten sie fest, dass Essen angebrannt war. Der 51-Jährige schlief. Als er vorsorglich ins Krankenhaus gebracht werden sollte, um auszuschließen, dass er eine Rauchvergiftung hat, leistete er Widerstand und verbarrikadierte sich in einer Nachbarwohnung. Genützt hat es ihm nichts. Er kam erst ins Krankenhaus, wo dem offenbar betrunkenen Mann eine Blutprobe abgenommen wurde. Danach musste er in die Ausnüchterungszelle. Der Nahverkehr Westfalen-Lippe macht Pläne für die Zukunft des Nahverkehrs bei uns. Der Förderplan für 2027 steht fest. Rund 26 Millionen Euro will der NWL in den Nahverkehr in unserer Region stecken. Mit dem Geld sollen zum Beispiel Haltestellen barrierefrei und Fahrgastinfos digitaler werden. Insgesamt sind 39 einzelne Projekte in Westfalen-Lippe geplant. In diesem Jahr fließen sogar fast 32 Millionen Euro, unter anderem in neue Bushaltestellen in Raden und Minden sowie eine Mobilstation am Bahnhof in Herford. Für die Minden Wolves wird es eng in der zweiten American Football Liga. Bisher hat das Team alle Spiele verloren und nur noch eine kleine Chance auf den Klassenerhalt. Die Mindener müssen ihre beiden letzten Saisonspiele gewinnen. Am Samstag heißt es also nochmal letzte Chance. Die Wölfe empfangen dann die Rostock Griffins im Weserstadion und hoffen auf große Unterstützung der Fans. Das Spiel startet um 15 Uhr.
3: Heute Abend können vereinzelt dann doch Schauer und Gewitter runterkommen. Ich finde es gar nicht so schlecht, denn mein Garten ist ziemlich trocken. Da sparen wir uns alle das Gießen. Morgen gibt es dann wieder Sonne bei bis zu 24 Grad. Beste Voraussetzungen für einen angenehmen, wohlfühltemperierten Sommertag. Jetzt für euch der schnellste Verkehrs- und Blitzerservice. Ich habe keine Staus oder Behinderungen, aber es wird geblitzt. Sie stehen auf der B482 in Minden, dann Minden-Bergkirchener Straße, dann auf der Ringstraße, auf der Königsstraße, auf dem Petershäger Weg, dann auf der Holzhauser Straße in Minden und auf der Porter Straße. Alle Staus und Blitzer gibt es natürlich auch jederzeit in unserer Radio Westfalica App.
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3: Kurz nach 6:30, Freitag, Feierabend, spielt euch gleich NSYNC nach dem Typen, der sagt, hey, wenn ich einen neuen Song schreibe, dann muss ich die Klimaanlage ausschalten, weil ich will schwitzen, ich will leiden dabei. Ja, jeder nach seiner Fasson, sage ich immer, ne? Samba spiele ich euch jetzt mit Homewaker. Ich bin

0: Ihr hört die Spätschicht im Radio. Freitag Feierabend, spiel euch gleich niegelnagelneuen Sound von Mark Atlas. Ja, und was soll ich sagen? Der Juli, der macht auch schon Feierabend. Also mit ihm ist dann das Jahr offiziell auf der Zielgeraden. Verrückt, oder? Ja, ab morgen gibt's schon August und dann ist bis Silvester nur noch 153 Tage. Klingt jetzt nach sehr viel Zeit, ist aber gefühlt nur noch ein Wimpernschlag. Also jetzt wirklich nochmal den Sommer richtig genießen, Erinnerungen sammeln, euch einen entspannten Abend machen jetzt mit der Spätschicht und das Radio aufdrehen. Jetzt gibt's neue Musik. Ich bin Jule Hoppe. Schön, dass ihr bei mir seid.
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1: Mit Yannick Böke, schönen guten Abend. In der spanischen Exklave Ceuta bleibt die Lage angespannt, auch wenn es im Laufe des Tages erste Hinweise auf eine leichte Entspannung gab. Zehntausende Menschen waren in den vergangenen Tagen von Marokko aus irregulär nach Ceuta gelangt. Nach spanischen Regierungsangaben waren es fast 50.000. Der Regionalpräsident der Exklave spricht sogar von rund 60.000 Menschen. Lena Bauer aus dem News-Team fasst die wichtigsten Infos zusammen.
2: Laut spanischen Medien hat sich die Zahl der Menschen, die ankommen, etwas verringert und bis zum Nachmittag sollen außerdem rund 37.500 Menschen freiwillig nach Marokko zurückgekehrt sein, so die Berichte. Spaniens Regierungschef Sanchez spricht von einem Angriff auf spanisches Staatsgebiet. Die Regierung in Madrid hat Soldaten zur Unterstützung der Grenzregion geschickt. Außerdem sind vor der Küste Schwimmbojen als zusätzliche Barriere angedacht. Und Verfahren zur Rückführung irregulär eingereister Menschen sollen beschleunigt werden. Auch in Europa sorgt die Lage für deutliche Reaktionen. EU-Kommissionspräsidentin von der Leyen fordert ein hartes Vorgehen gegen Schmugglernetzwerke und schnellere Rückführungen. Italiens Ministerpräsidentin Meloni bringt Konsequenzen für den Schengen-Raum ins Spiel. Ein Ausschluss Spaniens gegen seinen Willen geht nach EU-Regeln aber eigentlich nicht.
1: Jetzt weitere Meldungen im Überblick. Ein weiterer hochrangiger FIFA-Mitarbeiter hat wegen der Investorenpläne schwere Vorwürfe gegen Gianni Infantino erhoben. Betriebsdirektor Kevin Lamour warf dem FIFA-Präsidenten vor, die Mitarbeiter hintergangen zu haben. Sie hätten Besseres verdient als Missachtung und Einschüchterung, heißt es in einem Schreiben, das der Nachrichtenagentur AP vorliegt. Die Zahl der Arbeitslosen ist diesen Monat über die 3-Millionen-Marke gestiegen. Das hat die Bundesagentur für Arbeit mitgeteilt. Die Zahlen seien für den Sommer aber üblich, da zum Beispiel viele Ausbildungen enden und nicht jeder danach sofort einen Job bekommt, so die Arbeitsagentur. Die Terrororganisation Hamas hat sich erstmals nach einer von US-Präsident Trump verkündeten Einigung über ihre Entwaffnung geäußert. Sie bestätigte in einer Mitteilung aber nicht, dass es einen Durchbruch bei den Verhandlungen gegeben habe. Stattdessen stellte sie Bedingungen. Israel äußerte sich zu Trumps Äußerungen bislang nicht offiziell. Weil ihr Vater die Weiterfahrt wegen einer Zigarettenpause verpasste, ist eine Einjährige auf dem Weg von Bayern nach Thüringen allein in einem Schnellzug unterwegs gewesen. Das berichtet die Bundespolizei. Bei einem Halt in Bamberg entschloss sich der Vater, kurz eine Zigarette auf dem Bahnsteig zu rauchen. Währenddessen setzte sich der ICE jedoch wieder in Bewegung. Der Mann alarmierte das Bahnpersonal. Mitarbeiter im Zug übergaben das kleine Mädchen dann beim nächsten Halt in Erfurt der Bundespolizei. Dort habe der 38-Jährige, der mit dem nächsten Schnellzug hinterhergefahren war, seine Tochter wieder in die Arme nehmen können. Angesichts der Aufregung habe er sich erstmal einen Glimmstängel anzünden müssen, ohne seine Tochter diesmal aus den Augen zu lassen, berichtet die Bundespolizei. Und das waren die Nachrichten mit Yannick Böke.
3: Heute Abend können sich vereinzelt so ein paar Regenschauer oder auch Gewitter zusammenbrauen. Morgen wird es dann wieder richtig schön. Viel Sonne, harmlose Wolken und perfektes Wetter, wie ich finde. Wohlfühltemperatur, wie meine Mutter immer sagt. 24 Grad.
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3: Jetzt für euch der schnellste Verkehrs- und Blitzer-Service. Ich habe keine Staus oder Behinderungen heute Abend, aber es wird geblitzt. Sie stehen in Minden-Holzhauser Straße, außerdem auf der Lübecker Straße und in Minden auf der Porter Straße. Alle Staus, alle Blitzer gibt's natürlich auch in unserer kostenlosen Radio Westfalica-App.
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3: Herzlich willkommen. Das ist er also, der letzte Juli-Freitag. Michael Schulte spielt gleich für euch, außerdem Licky Lee. Und das hier ist Shabuzi und A Bar Song. Ich bin Jule Hoppe. Tag!

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0: hört die Spätschicht im Radio. Ich bin Jule Hoppe, Freitag Feierabend. Und ich gebe jetzt ganz offen zu, ja, ich habe es auch schon getan. Ja, ich habe im Urlaub schon eine Poolie reserviert. Aber wirklich, weil ich dann den ganzen Tag da auch abklemmen wollte. Ich finde es jetzt auch nicht so toll, wenn man da alles mit Handtüchern belegt und dann irgendwie erst Stunden später zum Pool kommt. Seid ihr denn da cool mit oder nervt es euch total?
1: Macht mir nichts, sonst setze ich mich nicht auf eine Liege.
2: Ich finde es nicht so schlimm, das ist so ein deutschen Ding. Die sollten mal mehr den Stock aus dem Arsch ziehen. Einfach ein bisschen entspannter sein im Urlaub.
3: Viele Familien sind mit Kindern und die können gar nicht so früh aufstehen, das ist klar.
4: Ja, dann suche ich mir was anderes zum Baden. Gibt's Schlimmeres.
5: In vielen Hotels ist es ja schon verboten.
6: Die Leute, die das machen, naja.

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1: Marie Cassola, guten Abend. Polizei und Feuerwehr haben es in Lübbecke mit einem renitenten 51-Jährigen zu tun bekommen. Die Einsatzkräfte waren gestern Abend zu einem Mehrfamilienhaus ausgerückt, weil der Brandmelder in einer Wohnung angeschlagen hatte. Weil aber niemand öffnete, brachen sie die Tür auf. Dort stellten sie fest, dass Essen angebrannt war, der 51-Jährige schlief. Als er vorsorglich ins Krankenhaus gebracht werden sollte, um auszuschließen, dass er eine Rauchvergiftung hat, leistete er Widerstand und verbarrikadierte sich in einer Nachbarwohnung. Genützt hat es ihm nichts. Er kam erst ins Krankenhaus, wo dem offenbar betrunkenen Mann eine Blutprobe abgenommen wurde. Danach musste er in die Ausnüchterungszelle. Der Nahverkehr Westfalen-Lippe macht Pläne für die Zukunft des Nahverkehrs bei uns. Der Förderplan für 2027 steht fest. Rund 26 Millionen Euro will der NWL in den Nahverkehr in unserer Region stecken. Mit dem Geld sollen zum Beispiel Haltestellen barrierefrei und Fahrgastinfos digitaler werden. Insgesamt sind 39 einzelne Projekte in Westfalen-Lippe geplant. In diesem Jahr fließen sogar fast 32 Millionen Euro, unter anderem in neue Bushaltestellen in Raden und Minden sowie eine Mobilstation am Bahnhof in Herford. Für die Minden Wolves wird es eng in der zweiten American Football Liga. Bisher hat das Team alle Spiele verloren und nur noch eine kleine Chance auf den Klassenerhalt. Die Mindener müssen ihre beiden letzten Saisonspiele gewinnen. Am Samstag heißt es also nochmal letzte Chance. Die Wölfe empfangen dann die Rostock Griffins im Weserstadion und hoffen auf große Unterstützung der Fans. Das Spiel startet um 15 Uhr.
2: Heute Abend können vereinzelt dann doch Schauer und Gewitter runterkommen. Ich finde es gar nicht so schlecht, denn mein Garten ist ziemlich trocken. Da sparen wir uns alle das Gießen. Morgen gibt es dann wieder Sonne bei bis zu 24 Grad. Beste Voraussetzungen für einen angenehmen, wohlfühltemperierten Sommertag. Jetzt für euch der schnellste Verkehrs- und Blitzer-Service. Ich habe keine Staus oder Behinderungen heute Abend, aber es wird geblitzt. Sie stehen in Minden-Holzhauser Straße, außerdem auf der Lübecker Straße und in Minden auf der Porter Straße. Alle Staus, alle Blitzer gibt es natürlich auch in unserer kostenlosen Radio Westfalica-App.
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2: Hi zu euch. Es ist kurz nach 7:30 und es gibt eine Band, die hat mich meine ganze Kindheit begleitet. Es ist Queen. Mein Vater war und ist immer noch wahnsinniger Fan. Papa, der hier ist für dich. Who wants to live forever? Ich bin Jule Hopfer. Hi.

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0: Im Radio läuft bei euch die Spätschicht. Ich bin Jule Hoffe und es ist Wahnsinn, wie schnell diese zweite Ferienwoche in NRW schon wieder vorbei ist. Wir quatschen ja heute darüber, wie kann eigentlich ein Urlaub ganz entspannt losgehen. Nicht nur Vorfreude, sondern auch wirklich stressfrei. Und das sind eure Tipps.
1: Nicht weit wegfahren, sich nichts vornehmen, gute Bücher mitnehmen.
2: Ich würde sagen, nicht mit der Deutschen Bahn anreisen, wenn ich das mal sagen darf.
3: Mehr so Zeit für sich nehmen.
4: Also wirklich alles Wichtige erledigen und dann kann man ganz entspannen, ohne irgendwelche Gedanken abschalten.
0: Und bei mir gibt's garantiert keinen Stress, sondern nur ganz viel Musik.
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0: Gleich geht's weiter mit den Hits im besten Mix. 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
1: Ich bin David Riemer. Von der spanischen Exklave Ceuta in Nordafrika gibt es nach Angaben der EU-Kommission keine weiteren Bewegungen Richtung europäisches Festland. Das sagte eine Sprecherin angesichts der vielen Migranten, die in den vergangenen Tagen nach Ceuta gelangt waren. Ceuta gehört zwar zu Spanien und damit zur Europäischen Union, aber nicht zum Schengen-Raum. Der Hackervorfall mit einem KI-Modell von OpenAI war offenbar kein Einzelfall. Jetzt räumt auch der Konkurrent Anthropic einen ähnlichen Zwischenfall ein. Bei internen Tests ist eines der KI-Modelle unerlaubt in Computersysteme eingedrungen. Bemerkt wurde das allerdings erst Wochen später.
2: Künstliche Intelligenz, die sich selbstständig macht und zum heimlichen Hacker wird, kann gemeingefährlich werden. Erst im Nachhinein wurden die Einbrüche in Firmensysteme bekannt. Die Vorfälle passierten in einer Testumgebung, die darauf abzielte, die Hackerfähigkeiten der KI zu testen. Dass die Software jeweils ins Internet gelangte und dort selbstständig wilderte, war ein Unfall. Die Vorfälle unterstreichen zentrale Schwachstellen und dürften die Debatte über internationale Sicherheitsstandards für KI anheizen. Aus den USA, Tina Eck.
1: Im Gazakrieg gibt es vorsichtig Hoffnung auf Bewegung. US-Präsident Trump spricht von einer Einigung über die Entwaffnung der Hamas. Aus Israel und von der Hamas kommen allerdings schon wieder Zweifel, ob der Plan überhaupt umgesetzt wird.
3: Auf dem Papier klingt der Plan nach einem großen Schritt. Die Hamas soll ihre schweren Waffen abgeben. Gleichzeitig soll sich die israelische Armee Stück für Stück aus dem Gazastreifen zurückziehen. Genau darüber gibt es aber Streit. Israel will seine Soldaten erst dann abziehen, wenn die Hamas tatsächlich entwaffnet ist. Die Hamas wiederum knüpft ihre Zustimmung an ein Ende der israelischen Militäreinsätze. Auch Bundesaußenminister Wadephul nennt die Pläne zwar hoffnungsvoll, sagt aber, entscheidend ist, dass die Hamas ihre Waffen am Ende wirklich abgibt. Zoe Tassovali, Nachrichtenredaktion.
1: Zum Fußball. Der Widerstand gegen FIFA-Präsident Infantino wächst nach der Vorstellung seiner Investorenpläne weiter. Neben der UEFA gehen weitere Fußballdachverbände auf Distanz zu Infantino. Inzwischen ist auch ein hochrangiger FIFA-Berater aus Protest zurückgetreten. Er nannte die Pläne ein schlechtes Geschäft für den Fußball und seine Zukunft. Die FIFA verteidigte ihr Vorhaben dagegen und erklärte, niemand verkaufe den Fußball. Und das waren die Nachrichten mit David Riemer.
4: Heute Abend können sich vereinzelt so ein paar Regenschauer oder auch Gewitter zusammenbrauen. Morgen wird es dann wieder richtig schön. Viel Sonne, harmlose Wolken und perfektes Wetter, wie ich finde. Wohlfühltemperatur, wie meine Mutter immer sagt. 24 Grad.
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4: Jetzt für euch der schnellste Verkehrs- und Blitzer-Service. Ich habe keine Staus oder Behinderungen heute Abend, aber es wird geblitzt. Sie stehen in Minden-Holzhauser Straße, außerdem auf der Lübecker Straße und in Minden auf der Porter Straße. Alle Staus, alle Blitzer gibt es natürlich auch in unserer kostenlosen Radio Westfalica-App.
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4: Es ist kurz nach 8. Wir feiern den allerletzten Freitag im Juli gleich mit Bowser, außerdem Toto und das hier Leonie. Don't worry, ich bin Jule Hoppe. Hi.

0: Hier ist die Spätschicht im Radio. Jule Hoppe mit euch am Freitagabend. Ja, die zweite Ferienwoche in NRW ist schon wieder vorbei. Verrückt, wie schnell die Zeit vergeht, oder? Vielleicht seid ihr ja gerade aus dem Urlaub zurück, aber vielleicht steckt ihr mittendrin in Koffer packen, umpacken, Vorfreude. Ja, aber wie gelingt eigentlich der perfekt entspannte Urlaub?
1: Am besten mit sehr guten Freunden verreisen, und das machen wir.

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1: Marie Cassola, guten Abend. Polizei und Feuerwehr haben es in Lübbecke mit einem renitenten 51-Jährigen zu tun bekommen. Die Einsatzkräfte waren gestern Abend zu einem Mehrfamilienhaus ausgerückt, weil der Brandmelder in einer Wohnung angeschlagen hatte. Weil aber niemand öffnete, brachen sie die Tür auf. Dort stellten sie fest, dass Essen angebrannt war. Der 51-Jährige schlief. Als er vorsorglich ins Krankenhaus gebracht werden sollte, um auszuschließen, dass er eine Rauchvergiftung hat, leistete er Widerstand und verbarrikadierte sich in einer Nachbarwohnung. Genützt hat es ihm nichts. Er kam erst ins Krankenhaus, wo dem offenbar betrunkenen Mann eine Blutprobe abgenommen wurde. Danach musste er in die Ausnüchterungszelle. Der Nahverkehr Westfalen-Lippe macht Pläne für die Zukunft des Nahverkehrs bei uns. Der Förderplan für 2027 steht fest. Rund 26 Millionen Euro will der NWL in den Nahverkehr in unserer Region stecken. Mit dem Geld sollen zum Beispiel Haltestellen barrierefrei und Fahrgastinfos digitaler werden. Insgesamt sind 39 einzelne Projekte in Westfalen-Lippe geplant. In diesem Jahr fließen sogar fast 32 Millionen Euro, unter anderem in neue Bushaltestellen in Raden und Minden sowie eine Mobilstation am Bahnhof in Herford. Für die Minden Wolves wird es eng in der zweiten American Football Liga. Bisher hat das Team alle Spiele verloren und nur noch eine kleine Chance auf den Klassenerhalt. Die Mindener müssen ihre beiden letzten Saisonspiele gewinnen. Am Samstag heißt es also nochmal letzte Chance. Die Wölfe empfangen dann die Rostock Griffins im Weserstadion und hoffen auf große Unterstützung der Fans. Das Spiel startet um 15 Uhr.
2: Heute Abend können vereinzelt dann doch Schauer und Gewitter runterkommen. Ich find's gar nicht so schlecht, denn mein Garten ist ziemlich trocken. Da sparen wir uns alle das Gießen. Morgen gibt's dann wieder Sonne bei bis zu 24 Grad. Beste Voraussetzungen für einen angenehmen, wohlfühltemperierten Sommertag. Jetzt für euch der schnellste Verkehrs- und Blitzer-Service. Ich habe keine Staus oder Behinderungen heute Abend, aber es wird geblitzt. Sie stehen in Minden-Holzhauser Straße, außerdem auf der Lübecker Straße und in Minden auf der Porter Straße. Alle Staus, alle Blitzer gibt's natürlich auch in unserer kostenlosen Radio Westfalica-App.
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2: Kurz nach 8:30 mit dem besten Musikmix geht's in Richtung Wochenende. Gleich Ray Dalton, außerdem Fergie, Big Girls Don't Cry nach Openbach und Be Mine. Ich bin Jule Hoppe. Hi!

Ihr hört die Spätschicht im Radio. Freitag Feierabend, spiel euch gleich niegelnagelneuen Sound von Mark Atlas. Ja, und was soll ich sagen? Der Juli, der macht auch schon Feierabend. Also mit ihm ist dann das Jahr offiziell auf der Zielgeraden. Verrückt, oder? Ja, ab morgen gibt's schon August und dann ist bis Silvester nur noch 153 Tage. Klingt jetzt nach sehr viel Zeit, ist aber gefühlt nur noch ein Wimpernschlag. Also jetzt wirklich nochmal den Sommer richtig genießen, Erinnerungen sammeln, euch einen entspannten Abend machen jetzt mit der Spätschicht und das Radio aufdrehen. Jetzt gibt's neue Musik. Ich bin Jule Hoppe. Schön, dass ihr bei mir seid.

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1: Ich bin David Riemer. Die Krise in der spanischen Exklave Ceuta spitzt sich weiter zu. Mindestens 57 Migranten sind nach Angaben eines spanischen Fernsehsenders ums Leben gekommen. Sie wollten von Marokko aus nach Ceuta gelangen.
2: Viele Menschen versuchten, durch das Meer nach Ceuta zu schwimmen. Andere kletterten über die meterhohen Grenzzäune. Unter ihnen sind auch viele Frauen, Kinder und Jugendliche. Laut den spanischen Behörden ist zwar ein Großteil inzwischen freiwillig nach Marokko zurückgekehrt. Die EU-Kommission macht trotzdem jetzt eine klare Ansage. Von Ceuta aus geht es derzeit nicht weiter auf das europäische Festland. Die spanische Exklave gehört zwar zur EU, liegt aber außerhalb des Schengen-Raums. Zoe Tassovali, Nachrichtenredaktion.
1: US-Präsident Trump hat weitere Angriffe auf den Iran angekündigt. Bei einer Kabinettssitzung sagte er, man werde den Iran sehr hart treffen. Einen Zeitrahmen nannte er nicht. Nach seiner Einschätzung verfügt der Iran zwar noch über militärische Kapazitäten, bald aber nicht mehr. Frustriert äußerte sich Trump über diplomatische Bemühungen. Er warf dem Iran vor, Absprachen nicht einzuhalten und Gesprächsinhalte falsch darzustellen. Mit dem Widerstand mehrerer Ministerpräsidenten geraten die Rentenpläne der Bundesregierung weiter unter Druck. Die drei ostdeutschen CDU-Regierungschefs lehnen die Abschaffung der abschlagsfreien Rente nach 45 Versicherungsjahren ab. Sachsens Ministerpräsident Kretschmer droht deshalb mit einem Nein im Bundesrat. Die Bundesregierung hält trotzdem an ihrem Reformpaket fest. Zum Fußball. Der Druck auf FIFA-Präsident Infantino wächst. Nach der Boykottdrohung der UEFA und massiver Kritik weiterer Verbände verliert er jetzt auch noch seinen hochrangigen Berater Cordero. Möglicherweise wackeln damit Infantinos milliardenschwere Investorenpläne.
3: Der erhoffte Milliardendeal des FIFA-Präsidenten wird immer unwahrscheinlicher. Nachdem sich nun bereits drei Kontinentalverbände kritisch bzw. klar gegen seine Pläne ausgesprochen haben, scheinen die unter den FIFA-Mitgliedsverbänden kaum noch mehrheitsfähig. Und die drastische Kritik seines zurückgetretenen ehemaligen Vertrauten Cordero zeigt ja, dass auch Infantino selbst nicht mehr unumstritten ist. Thomas Thonfeld, Sportredaktion.
1: Der britische Premierminister Burnham hat sich inzwischen für die Ablösung von FIFA-Präsident Infantino ausgesprochen. Und das waren die Nachrichten mit David Riemer.
4: Das Wetter.
5: Meist bleibt es trocken heute Abend. Ganz vereinzelt kann es ein bisschen regnen oder sich auch noch ein Gewitter bilden. Morgen am Samstag bleibt es trocken bei einem Mix aus Sonne und Wolken und wir bekommen 24 bis 28 Grad in der Spitze.
4: NRW Verkehr.
5: Die A2 Dortmund-Hannover ist auf Höhe Herford-Bad Salzuflen nach einem Unfall aktuell gesperrt. Und hier staut es sich noch. A1 Köln-Dortmund zwischen Hagen-Nord und Westhofener Kreuz. 1 Kilometer, 9 Minuten dauert es länger. A1 Osnabrück-Münster jetzt zwischen Greven und Münster-Nord. 6 Kilometer, gute 20 Minuten müsst ihr da mehr einrechnen. Kommen wir zur A30, Rheine-Osnabrück zwischen Hasbergen-Gaste und Osnabrück-Hellern. 2 Kilometer Stau, 6 Minuten plus. A44 Dortmund-Kassel zwischen Soest-Ost und Erwitte-Anrüchte, 3 Kilometer. Eine Viertelstunde kommt oben drauf. Und noch die A45 Hagen-Gießen zwischen Freudenberg und Siegen-Süd. 5 Kilometer Stau und eine halbe Stunde müsst ihr da mehr einrechnen.
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5: So, kurz nach 9 haben wir es und gleich springen wir in den See. Und zwar in den Silbersee 2 in Haltern. Bei unserem großen Badeseetindern, da checken wir ja die besten Seen bei uns in Nordrhein-Westfalen, damit ihr euer Seematch findet. 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

0: Miles Warren. Mit Fever Dream war das. Ja, wir stehen mit einem Bein am Wochenende und das wird ja wieder sonnig und heiß. Also stellen sich viele die Frage, wo kühle ich mich denn jetzt am besten ab? Und mit dieser Frage seid ihr bei uns genau richtig, denn wir machen ja das große Badesee-Tindern. Und da nehmen wir jetzt mal den Silbersee 2 in Haltern unter die Lupe. Beziehungsweise der Kollege Stefan Rejek macht das für uns.
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4: 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Dann kann man einen ganz chilligen Tag am Silbersee 2 verbringen.
2: Ist es ein Match?
3: Ja, auch der Silbersee 2 ist ein Match. Es gibt einen riesigen Sandstrand mit Sonnenschirmen, aber auch Wiesenflächen. Für die Verpflegung ist auch bestens gesorgt. Von ehrlicher Currywurst bis Cocktails ist hier alles dabei. Ja, und am Ende noch ein kleiner Geheimtipp. Wenn das Strandbad geschlossen hat, dann darf man sich trotzdem ganz regulär am See aufhalten und schwimmen. Und das dann sogar komplett kostenlos.

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Akku durch und an, lieber Autofahrer. Hier geht's jetzt ganz entspannt weiter durch diesen Freitagabend mit Mrs. Taylor Kells Swift. Opalite ist das. 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

0: so ist das oft in der Musik, ne? Erst fängt man so im Hintergrund an und irgendwann steht man dann selbst auf der Bühne. Tempa City hört ihr jetzt mit ihrer Single Self Aware. Das ist ein Trio aus L.A., beziehungsweise ursprünglich aus Israel. Sie leben aber mittlerweile in L.A. Machen seit 5 Jahren zusammen Musik, waren davor aber auch schon sehr erfolgreiche Songschreiber für andere Musiker und haben auch Musik für Computerspiele gemacht, wie zum Beispiel League of Legends. Jetzt starten sie eben als Band voll durch und haben es da direkt mit Self Aware auch als erste israelische Band in die Top 100 der Billboard-Charts geschafft. Also diesen ersten Meilenstein können sie damit auch schon mal abhaken.
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1: Ich bin Uli Reitinger. Der Andrang zehntausender Menschen auf die Nordafrika-Exklave Ceuta hat Europa in Alarmbereitschaft versetzt. 60.000 Migranten sind in den vergangenen Tagen irregulär in die Exklave gelangt, sagt der örtliche Regionalpräsident. Nach Angaben der EU-Kommission gibt es bislang allerdings keine Weiterbewegungen in Richtung des europäischen Kontinents. Frankreich hat die Grenzkontrollen zu Spanien trotzdem verstärkt. Im Gaza-Krieg gibt es vorsichtige Hoffnung auf Bewegung. US-Präsident Trump spricht von einer Einigung über die Entwaffnung der Hamas. Aus Israel und von der Hamas selbst kommen allerdings schon wieder Zweifel, ob die Pläne überhaupt umgesetzt werden.
2: Auf dem Papier klingt der Plan nach einem großen Schritt. Die Hamas soll ihre schweren Waffen abgeben. Gleichzeitig soll sich die israelische Armee Stück für Stück aus dem Gazastreifen zurückziehen. Genau darüber gibt es aber Streit. Israel will seine Soldaten erst dann abziehen, wenn die Hamas tatsächlich entwaffnet ist. Die Hamas wiederum knüpft ihre Zustimmung an ein Ende der israelischen Militäreinsätze. Zoe Tassovali, Nachrichtenredaktion.
1: Für den Kanzler ist es ein Gesamtkonzept, das umgesetzt werden muss. Für seine Sozialministerin sogar ein Gesamtkunstwerk, die geplante Rentenreform. Die Ostministerpräsidenten sehen das allerdings völlig anders. Sachsens Landeschef Michael Kretschmer droht mit einem Nein im Bundesrat.
3: Ohne Veränderungen werden wir nicht zustimmen können, sagte Kretschmer dem RND. Und wenn andere Länder auch nicht zustimmen, dann gibt es diese Renten- und Pflegereform nicht. Im Kanzleramt dürfte man über diese Worte eines CDU-Ministerpräsidenten alles andere als erfreut sein. Auf seiner Seite hat Kretschmer die beiden Ostministerpräsidenten Sven Schulze aus Sachsen-Anhalt und den Thüringer Mario Vogt. Doch selbst wenn auch Brandenburg und Mecklenburg-Vorpommern sich querstellen, reicht das nicht, um Pflege- und Rentenreform im Bundesrat zu blockieren. Aus Berlin, Dirk Zeitler.
1: Der Widerstand gegen FIFA-Präsident Infantino wächst nach der Vorstellung seiner Investorenpläne weiter. Neben der UEFA gehen auch die Kontinentalverbände für Nord- und Mittelamerika und Asien auf Distanz zu ihm. Außerdem ist ein hochrangiger FIFA-Berater Infantinos aus Protest zurückgetreten. Die FIFA verteidigte ihr Vorhaben dagegen und erklärte, niemand verkaufe den Fußball. Das waren die Nachrichten mit Uli Reitinger.
4: Das Wetter.
5: Es bleibt trocken bei Tiefstwerten zwischen 17 und 12 Grad. Morgen am Samstag bekommen wir dann einen Mix aus Sonne und Wolken. Am Vormittag sind dabei mehr Wolken unterwegs. Am Nachmittag wird es zunehmend sonniger. Und dazu steigen die Temperaturen auf 24 bis 28 Grad.
4: NRW Verkehr.
5: Wir schauen auf die Autobahn. Es gibt immer noch einige längere Staus. A1 Köln-Dortmund zwischen Hagen-Nord und Westhofener Kreuz. 2 Kilometer, 12 Minuten dauert es länger. Nochmal A1 Osnabrück-Münster jetzt zwischen Greven und Münster-Nord. 4 Kilometer, eine knappe halbe Stunde müsst ihr da mehr einrechnen. Dann A2 Dortmund-Oberhausen zwischen dem Kreuz Recklinghausen und Herten. 1 Kilometer, 7 Minuten plus. A30 Rheine-Osnabrück zwischen Kreuz-Lotte-Osnabrück und Osnabrück-Hellern. 2 Kilometer nach einem Unfall. 8 Minuten dauert es länger. Und dann noch die A45 Hagen-Gießen zwischen Freudenberg und Siegen Süd. 5 Kilometer Stau, eine knappe halbe Stunde braucht ihr da länger.
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5: Ja, lieber Autofahrer, irgendwie, irgendwo, irgendwann kommt ihr dann auch an, hoffentlich. Gleich spiele ich euch Mystery mit Sometimes I Love You, Musiker aus Hamburg, direkt nach Nena. Ich bin Natascha Wittmark. Schön, dass ihr dabei seid an diesem späten Freitagabend.

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0: Swims. Ja, ich weiß, das ist jetzt so ein bisschen ein Stimmungskiller auf dem Freitagabend. Aber Steuererklärung, habt ihr sie schon gemacht? Heute ist Deadline.
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2: Dinge, die ich lieber mache als Steuererklärung. Oder meintet ihr, die ich noch ungerner mache? Ey, Steuererklärung ist doch wie eine Wurzelbehandlung am Taschenrechner. Jedes Mal, wenn meine Neffen über ihre Hausaufgaben meckern, dann lasse ich die meine Ablage machen. Ja, dann wissen die mal, was nervt. Klar, wenn man jeden Bon von jedem Bleistift, den man gekauft hat, in Klarsichtfolien und korrekt datiert abheftet, dann ist das kein Problem. Aber ich bin leider eher der Typ Schuhkarton. Ja, das Jahr 2025, das ist da hinten in der Adidas-Kiste. Was ich weiß, man kann die Kosten vom Steuerberater auch absetzen. Aber kann ich auch den Therapeuten absetzen, den mein Steuerberater dank mir braucht? Keine Ahnung. Ja, was soll ich machen? Ich kann mir so schwierige Sachen eben nicht merken. Umsatz, Gewinn. Mein Kumpel in Dubai sagt, das wäre das Gleiche. Gut, dass ich als Comedian mit nur sehr kleinen Beträgen zurechtkommen muss. Stellt euch vor, ich hätte was Richtiges gelernt. Und immer dran denken, das Wort Steuer kommt ursprünglich vom Wort Arschteuer.
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Natascha Wittmark hier, hallo. Gleich hören wir mal, was es so Neues zum Streamen gibt. Unser Film- und Serienexperte hat eine neue Serie für uns mit der Schauspielerin Emmy Rossum. Hört ihr gleich. Das ist jetzt Michael Schulte für euch mit 5 AM.

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0: Lola Young mit Messi. Es gibt was Neues zum Streamen mit der Schauspielerin Emmy Rossum. Die kennen wir schon aus der Kultserie Shameless. Da hat sie 9 Staffeln lang die Fiona gespielt, die älteste Tochter der Gallaghers, dieser sehr speziellen Familie aus Chicago. Jetzt ist sie eine FBI-Agentin in der Serie Furious. Auf Disney Plus gibt's die zu sehen. Jörg Albrecht macht den Seriencheck.
1: Was machst du da? Also das war dumm.
2: Bitte. Oh, sieht nicht gut aus für den Typen, der da hilflos über den Boden robbt. Und die Frau, die ihn mit Drogen betäubt hat, kennt kein Erbarmen.
1: Ich glaube, es wird Zeit, oder?
2: Sie tötet den Mann. Für die New Yorker Polizei sieht alles zunächst nach einer Überdosis aus. Nicht aber für FBI-Agentin Alice.
1: Das war keine Überdosis. Das ist inszeniert.
2: Die Indizien sprechen dafür. Die inszenierte Vergiftung. Ein gereinigter Tatort. Dazu noch eine Freundin, die wie vom Erdboden verschluckt ist. Kommt Alice alles bekannt vor. Vor einem Jahr waren die Umstände ähnlich, als ein Ex-Knacki tot aufgefunden wurde. Alice nimmt Kontakt zu der FBI-Agentin auf, die damals in dem Fall ermittelt hat.
1: Der Verdacht lautete damals Mädchenhandel. Ich halte es für möglich, dass eines seiner damaligen Opfer ihn ermordet hat.
2: Steile These, findet die Kollegin. Doch die Hinweise verdichten sich, dass es sich tatsächlich um eine Serienmörderin handelt, was wir von Anfang an bestätigen können. Denn Furious zeigt uns parallel zu Alice' Ermittlungen immer wieder, wie die Täterin ihre nächsten Taten vorbereitet.
3: Weibliche Serienmörderinnen kennen normalerweise ihre Opfer gut. Aber jede Frau, die eine Serienmörderin wird, ist immer auch ein Opfer von irgendwas.
2: Gibt's nicht so oft. Serien über weibliche Serienkiller. Was Furious zu etwas Besonderem macht, die Story basiert lose auf dem 40 Jahre alten, heute fast vergessenen Thriller Die Schwarze Witwe. Noch außergewöhnlicher aber wird die Serie dadurch, dass sie viel über wütende Frauen erzählt, die nicht länger Opfer sein wollen. Polizistin Alice wird feststellen, die Frau, die sie jagt, ist ihr gar nicht so fremd. Eine starke Rolle, in der Emmy Rossum abliefert.

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1: Ich bin Uli Reitinger. Beim Ansturm von Migranten auf die spanische Nordafrika-Exklave Ceuta sind mindestens 57 Menschen ums Leben gekommen. Das berichtet das spanische Fernsehen. Die Menschen wollten schwimmend nach Ceuta und damit nach Europa gelangen.
2: Andere kletterten über die meterhohen Grenzzäune. Unter ihnen sind auch viele Frauen, Kinder und Jugendliche. Laut den spanischen Behörden ist zwar ein Großteil inzwischen freiwillig nach Marokko zurückgekehrt. Die EU-Kommission macht trotzdem jetzt eine klare Ansage. Von Ceuta aus geht es derzeit nicht weiter auf das europäische Festland. Die spanische Exklave gehört zwar zur EU, liegt aber außerhalb des Schengen-Raums. Zoeta Sovali, Nachrichtenredaktion.
1: Mit dem Widerstand mehrerer Ministerpräsidenten geraten die Rentenpläne der Bundesregierung weiter unter Druck. Die drei ostdeutschen CDU-Regierungschefs Kretschmer, Schulze und Vogt lehnen die Abschaffung der abschlagsfreien Rente nach 45 Versicherungsjahren ab. Sachsens Ministerpräsident Kretschmer droht deshalb mit einem Nein im Bundesrat. Unterstützung bekommt er von Mecklenburg-Vorpommerns SPD-Ministerpräsidentin Schwesig. Die Bundesregierung hält trotzdem an ihrem Reformpaket fest. Bei einem schweren Unwetter in Rathen in der sächsischen Schweiz ist ein Mann ums Leben gekommen. Er wurde laut Polizei von einem umgestürzten Baum erschlagen. Drei Menschen wurden schwer verletzt. Das Unglück ereignete sich in einem Zugangsweg zur Felsenbühne, heißt es von der Rettungsleitstelle Dresden. Die Felsenbühne ist eines der größten Freilichttheater Sachsens. Der Druck auf FIFA-Präsident Gianni Infantino wächst. Nach der Boykottdrohung der UEFA und massiver Kritik weiterer Verbände verliert er jetzt auch noch seinen hochrangigen Berater Carlos Cordero. Wackeln damit Infantinos milliardenschwere Investorenpläne?
3: Der erhoffte Milliardendeal des FIFA-Präsidenten wird immer unwahrscheinlicher. Nachdem sich nun bereits drei Kontinentalverbände kritisch bzw. klar gegen seine Pläne ausgesprochen haben, scheinen die unter den FIFA-Mitgliedsverbänden kaum noch mehrheitsfähig. Und die drastische Kritik seines zurückgetretenen ehemaligen Vertrauten Cordero zeigt ja, dass auch Infantino selbst nicht mehr unumstritten ist. Der britische Premierminister Burnham hat sich ja schon dafür ausgesprochen, Infantino an der Spitze der FIFA abzulösen. Thomas Thonfeld, Sportredaktion.
1: Die FIFA hatte diese Woche ihren Plan bekannt gegeben, mit dem Verkauf eines Teils ihrer kommerziellen Rechte, etwa an der Weltmeisterschaft, eine Milliardensumme einspielen zu wollen.
4: Das Wetter.
5: In der Nacht bleibt es meist trocken. Die Tiefstwerte liegen zwischen 17 und 12 Grad. Also es ist recht mild. Morgen wird es wieder hochsommerlich warm. 24 bis 28 Grad sind drin. Dazu ist es am Vormittag noch recht bewölkt. Am Nachmittag sehen wir die Sonne öfter und es bleibt auch dann trocken.
4: NRW Verkehr.
5: Hier staut es sich noch. A1 Köln-Dortmund zwischen Hagen-Nord und dem Westhofener Kreuz. 1 Kilometer, 5 Minuten dauert es da länger. Nochmal A1 Osnabrück-Münster zwischen Greven und Münster-Nord 7 Kilometer. Eine knappe halbe Stunde müsst ihr da mehr einrechnen. Und noch die A45 Hagen-Gießen zwischen Freudenberg und Siegen-Süd. 3 Kilometer Stau, eine knappe Viertelstunde dauert es da länger.
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5: Kurz nach 11 haben wir's. Das ist jetzt Musik aus Hamburg für euch von Tiffany Ares. Vertigo. Ich bin Natascha Wittmark. Hallo.

0: Tina Turner hier am Freitagabend. So, und jetzt tun sich zwei echte Urgesteine aus der deutschen Musik zusammen hier. Und zwar Gentleman und Michael Patrick Kelly. Die haben sich ja vor knapp 10 Jahren bei der Fernsehshow Sing meinen Song kennengelernt und sind seitdem auch echt gute Freunde geworden. Damals haben sie ja auch den Song ID zusammen gemacht. Der kam damals auf Michael Patrick Kellys Album raus. Da ist es ja nur fair, wenn auf Gentlemans Album auch eine Collab der beiden drauf ist. Und das kommt ja schon bald, Ende August. Also das sind jetzt hier für euch 50% Reggae Dancehall von Gentleman und 50% Folk von Michael Patrick Kelly.
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So, wir hüpfen direkt wieder in unseren besten Mix. Da habe ich jetzt drei Songs am Stück für euch. Einmal die neue Single von Nico Santos, Why Don't You Say, Kate Ryan, und den Anfang machen Rita Ora und Lynn Payne mit For You.

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0: Shania Twain gibt alles hier an diesem späten Freitagabend. Atze Schröder ist wirklich ein Urgestein, ne? Der war irgendwie überall schon. Ne, bei unserem Comedy Camp ist er ja auch wieder mit dabei diesen Herbst. Da ist er ja Dauergast. Aber auch beim Wacken ist er schon mal aufgetreten.
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3: Ja, nee, ist klar. Wacken! Die Festivalsaison ist eröffnet. Palettenweise warmes Dosenbier im Schlammwälzen, im Wurfzelt pennen und 5 Tage nicht duschen. Alles Sachen, die ich in meinem Leben nicht mehr machen will. Aber Wacken ist schon was Besonderes, machen wir uns nichts vor. Wenn du übers Gelände gehst, erlebst du die geilsten Sachen. Da kommt dir plötzlich so ein Hühner entgegen. Wikingerhörner am Helm, sieht aus, als hätte er gerade im Alleingang Flensburg dem Erdboden gleichgemacht. Und dann begrüßt du den aber mit: Na, André, moin, wo kommst du denn her? Ja, ich war gerade beim Yoga und dann wollte ich mir da drüben jetzt einen kleinen Porridge und eine Acai-Bowl holen. Ach, ja, André, da komme ich mit. Ich habe auch gerade so ein Hüngerchen. Ja, kulinarisch ist sowieso für alle was dabei. Ein Festival auch für den Gaumen. Du kriegst an der einen Ecke 2 Kilo Nackensteak als Beilage Tomahawk, schön verkokelt. Ja, im Schwarzen stecken alle Vitamine und Röstaromen. Und an der anderen Ecke gibt's dann ganz traditionell Lapskaus. Das könnte auch übrigens einer der Gründe sein, warum Wacken so beliebt bei den älteren Menschen ist. Lapskaus kannst du auch ohne Probleme ohne Zähne essen. Und Wacken kannst du auch ohne Zähne sagen. Der versucht hat mal mit Peruka.
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1: Ich bin Uli Reitinger. Die Migrationskrise in der spanischen Nordafrika-Exklave Ceuta ist nach Angaben der spanischen Regierung nach dem Andrang von mindestens 50.000 Menschen nun praktisch überwunden. Nahezu alle, die in Ceuta angekommen waren, seien inzwischen wieder nach Marokko zurückgekehrt, schrieb der Außenminister Spaniens auf X. Experten der EU-Mitgliedstaaten wollen sich an diesem Samstag über die Entwicklungen austauschen. Der Hackervorfall mit einem KI-Modell von OpenAI war offenbar kein Einzelfall. Jetzt räumt auch der Konkurrent Anthropic einen ähnlichen Zwischenfall ein. Bei internen Tests ist eines der KI-Modelle unerlaubt in Computersysteme eingedrungen. Bemerkt wurde das allerdings erst Wochen später.
2: Künstliche Intelligenz, die sich selbstständig macht und zum heimlichen Hacker wird, kann gemeingefährlich werden. Erst im Nachhinein wurden die Einbrüche in Firmensysteme bekannt. Die Vorfälle passierten in einer Testumgebung, die darauf abzielte, die Hackerfähigkeiten der KI zu testen. Dass die Software jeweils ins Internet gelangte und dort selbstständig wilderte, war ein Unfall. Die Vorfälle unterstreichen zentrale Schwachstellen und dürften die Debatte über internationale Sicherheitsstandards für KI anheizen. Aus den USA, Tina Eck.
1: Die Zahl der Arbeitslosen in Deutschland hat im Juli wieder die 3-Millionen-Marke geknackt. Der Anstieg ist zwar üblich für die Zeit vor der Sommerpause, fällt dieses Jahr aber so hoch aus wie seit 20 Jahren nicht.
3: Unternehmen stellen oft erst ab September wieder neu ein, dann beginnt auch das neue Ausbildungsjahr. Insgesamt setzt sich am Arbeitsmarkt die schwache Entwicklung der vergangenen Monate fort, sagt Bundesagentur für Arbeit Vorstand Terzenbach. Besonders die schwache Konjunktur und weiter hohe Energiepreise machen vielen Unternehmen zu schaffen. Im September entspannt sich die Lage dann aber voraussichtlich wieder etwas. Oliver Urbanke, Nachrichtenredaktion.
1: Bei einem schweren Unwetter in Rathen in der sächsischen Schweiz ist ein 28 Jahre alter Mann ums Leben gekommen. Er wurde laut Polizei von einem umgestürzten Baum erschlagen. Mehr als 10 Menschen wurden verletzt, 3 von ihnen schwer. 40 Menschen wurden evakuiert. Das Unglück ereignete sich in einem Zugangsweg zur Felsenbühne, heißt es von der Rettungsleitstelle Dresden. Die Felsenbühne ist eines der größten Freilichttheater Sachsens.
4: Das Wetter.
5: Schwitzen müsst ihr nicht heute Nacht, wenn ihr unterwegs seid. Angenehme Temperaturen zwischen 14 und 17 Grad haben wir. Es bleibt trocken. Morgen starten wir mit ein paar Wolken in den Samstag, aber es bleibt trocken und freundlich bei 24 bis 27 Grad. Und so bleibt es auch am Sonntag.
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5: Freitagnacht, wir sind bei euch. Claudia Löhrs hier. Hallo zusammen. Hallo.

0: Swift. I knew it. I knew you.
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0: Taylor Swift. I knew you. So, die Kollegen aus der Comedy-Redaktion, die checken noch die letzten Kleinigkeiten und tüfteln so ein bisschen. Ansonsten steht alles. Unser Comedy-Camp geht im Herbst ja wieder an den Start, Anfang Oktober. Die genauen Termine könnt ihr bei uns auf der Homepage nachgucken. Und Stammgast wie jedes Jahr natürlich unser Atze Schröder. Den trefft ihr am 24. Oktober dann beim Comedy-Camp in Hamm. Tickets gibt's wie gesagt auf unserer Homepage und wir freuen uns richtig auf ihn.
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3: Ja, nee, ist klar. 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Alles Sachen, die ich in meinem Leben nicht mehr machen will. Aber Wacken ist schon was Besonderes, machen wir uns nichts vor. Wenn du übers Gelände gehst, erlebst du die geilsten Sachen. Da kommt dir plötzlich so ein Hühner entgegen. 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Und dann begrüßt du den aber mit: Na, André, moin, wo kommst du denn her? 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Ach, ja, André, da komme ich mit. 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Du kriegst an der einen Ecke 2 Kilo Nackensteak als Beilage Tomahawk, schön verkokelt. Ja, im Schwarzen stecken alle Vitamine und Röstaromen. 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Das könnte auch übrigens einer der Gründe sein, warum Wacken so beliebt bei den älteren Menschen ist. Labskaus kannst du auch ohne Probleme ohne Zähne essen. Ja, und Wacken kann sie auch ohne Zähne sagen. Der versucht hat mal mit Peruka.
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0: das ist halt Sam Smith. Also den hörst du wirklich aus Tausenden raus. Eine ganz spezielle, tolle, gefühlvolle Stimme. Und wir haben die Tage mit Sam Smith gesprochen, schon mal über das kommende Album. Hazel Eyes heißt es. Und wir haben gefragt, ob er vielleicht schon ein kleines bisschen verrät.
1: I'm very excited.
2: Ich freue mich riesig auf das Album-Release und dass die neue Musik dann auch gehört wird. Aber wenn es schon dein fünftes Album ist und es dann noch so schön geworden ist und man so glücklich damit ist wie ich, dann ist die Veröffentlichung am Ende eigentlich nur noch die Kirsche auf der Torte.
0: Ja, wir freuen uns natürlich auf neue Musik von Sam, ist ja ganz klar. Volle Ladung von ihm, jetzt aber schon mal hier für euch bei uns im besten Mix.
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1: Ich bin Uli Reitinger. Der Andrang von mehr als 50.000 Menschen auf die spanische Nordafrika-Exklave Ceuta hat Europa in Alarmbereitschaft versetzt. Nach EU-Angaben gab es aber keine Weiterbewegungen Richtung Europa. Außerdem sind laut Spaniens Außenminister fast alle Migranten mittlerweile nach Marokko zurückgekehrt. Trotzdem hat Frankreich die Grenzkontrollen zu Spanien verstärkt. Italien führt bei Reisenden mit dem Flugzeug oder Schiff Grenzkontrollen durch. Für den Kanzler ist es ein Gesamtkonzept, das umgesetzt werden muss, für seine Sozialministerin sogar ein Gesamtkunstwerk. Die Rede ist von der geplanten Rentenreform. Die Ostministerpräsidenten sehen das völlig anders. Sachsens Landeschef Michael Kretschmer zum Beispiel droht mit einem Nein im Bundesrat.
2: Ohne Veränderungen werden wir nicht zustimmen können, sagte Kretschmer dem RND. Und wenn andere Länder auch nicht zustimmen, dann gibt es diese Renten- und Pflegereform nicht. Auf seiner Seite hat Kretschmer die beiden Ostministerpräsidenten Sven Schulz aus Sachsen-Anhalt und den Thüringer Mario Vogt. Doch selbst wenn auch Brandenburg und Mecklenburg-Vorpommern sich querstellen, reicht das nicht, um Pflege- und Rentenreform im Bundesrat zu blockieren. Aus Berlin, Dirk Zeitler.
1: Das Gebiet rund um Neapel ist von einem starken Erdbeben erschüttert worden. Es gibt Berichte über Schäden und leicht Verletzte. Viele Menschen liefen verängstigt auf die Straße. Bei der Feuerwehr gingen mehrere Meldungen über Stromausfälle und steckengebliebene Aufzüge ein. Italienische Medien berichten, es habe sich um das stärkste Beben in der Region seit rund 40 Jahren gehandelt. Im Streit um die umstrittenen Investorenpläne der FIFA bekommt Präsident Gianni Infantino Gegenwind aus den eigenen Reihen. Sein enger Vertrauter Carlos Cordero ist aus Protest zurückgetreten.
3: Er könne bei den Investorenplänen nicht tatenlos zusehen, erklärte Infantino Vertraute seinen Rückzug. Diese seien ein schlechtes Geschäft für die FIFA-Mitgliedsverbände und für die Zukunft des Fußballs. Für das Milliardenvorhaben des FIFA-Präsidenten bedeutet der Rückzug seines engen Vertrauten einen weiteren Rückschlag. Nachdem sich nun bereits 3 Kontinentalverbände kritisch bzw. klar gegen seine Pläne ausgesprochen haben, scheinen die unter den FIFA-Mitgliedsverbänden kaum noch mehrheitsfähig. Thomas Thonfeld, Sportredakteur.
1: Die FIFA hatte diese Woche ihren Plan bekannt gegeben, mit dem Verkauf eines Teils ihrer kommerziellen Rechte, zum Beispiel an den Weltmeisterschaften, eine Milliardensumme einspielen zu wollen.
4: Das Wetter.
5: Durchatmen. Heute Nacht erfrischende 14 bis 17 Grad haben wir. Es bleibt trocken. Morgen starten wir mit einem bisschen Frühnebel in den Tag. Ansonsten wird es ein sonniger, freundlicher Samstag bei angenehmen Temperaturen zwischen 24 und 27 Grad. Am Sonntag ganz ähnlich, ein Ticken wärmer vielleicht noch bis 31 Grad.
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5: Claudia Lörsi, hallo zusammen. Wenn ihr am Montag noch nichts vorhabt, wie wär's mit Roxette? Die spielen auf dem Bonner Kunstrasen. Sehr, sehr schöne Location. Das könnte richtig gut werden. Es gibt auch noch Karten. Präsentiert das Ganze von uns, von den NRW Lokalradios. Hier jetzt Roxette und Joyride.

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Ja, gute Nacht euch am Freitag. Der FIFA-Boss hat sich das, glaube ich, ein bisschen anders vorgestellt tatsächlich. Der Herr Infantino findet ja die Idee so toll, die Weltmeisterschaft zu verkaufen, ne, an Investoren. Klar, kommt ja schön viel Kohle rein. Und jetzt fängt Europa an, rumzuzicken. Die UEFA sagt mal ganz geschlossen, nein, wir machen das nicht mit. Was geht in diesem Kopf von Gianni Infantino bloß vor? Wir versuchen das mal zu lösen. Gleich hier bei uns in der nächsten halben Stunde. Bis dahin, Mark Atlas, you against.

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0: Sound of Silence und Disturbed. So, stell dir mal vor, es ist FIFA-Weltmeisterschaft und niemand spielt mit. Ja, ihr habt es mitbekommen, ne? Diese irre Geschichte, diese irre Idee von FIFA-Oberboss Gianni Infantino. Der will ja die WM an private Investoren verkaufen. Der Aufschrei ist natürlich groß und guck mal an, wer hätte das gedacht? Die UEFA scheint da echt mal zusammenzuhalten. Alle 55 Mitgliedsverbände haben sich für einen WM-Boykott ausgesprochen. Udo Kreuer hat noch mehr Reaktionen.
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2: Ja, es ist schon irgendwie faszinierend, wie ein einzelnes Funktionärsgehirn so viel Schwachsinn in Serie produzieren kann. Aber ein menschgewordener Kommerz wie der 56-jährige FIFA-Boss sorgt halt dafür, dass die Fußballwelt Kopf steht und jetzt schon zum letzten Mittel greift. Sie drohen mit Boykott. Allen voran die UEFA. Und selbst Uli Hoeneß ist schlecht gelaunt.
3: Ein Wettbewerb ohne Europäer kannst du in die Tonne treten. Und deswegen, wenn er Fidschi-Inseln gegen Kap Verde bei der WM haben will, dann kann er es haben.
2: Um das alles zu verstehen, muss man sich Gianni Infantino vielleicht mal etwas genauer ansehen. Der FIFA-Boss hat Freunde, die wirklich nur weniger als Freunde haben wollen. Er ist weder ein Teamplayer, noch stellt er sich in den Dienst der Mannschaft, um das Ganze mal in Fußballersprache auszudrücken.
4: Meiner Meinung nach ist er ein Lackaffe, der einfach doof ist.
2: Ja, Infantino hat sich den olympischen Gedanken zu eigen gemacht und nach seinem Prinzip der vollen Taschen vor allem seine eigenen abgewandelt. Jetzt gilt öfter, größer, teurer. Es sollte sich also niemand wundern, wenn wir zukünftig jedes Jahr ein Fußball-Weltspektakel mit jeweils vier großen Shows unterbrochen von kurzen Spielsequenzen sehen.
5: Haben Sie betrogen?
6: Oh, also, das ist eine Frage. Generell nein.
2: Ja, dann könnte schon bald ein 78-facher Weltmeister in einem Endspiel, wahrscheinlich auf dem Mars, auf eine Auswahl aus Infantinos Nachfahren treffen, die zukünftig jedes Endspiel bestreiten dürfen.
7: Das ist ja totaler Schwachsinn.
2: Okay, ich übertreibe natürlich, aber jede noch so absurde Spinnerei wurde, wenn sie Infantino irgendwie gefallen hat, dann auch zur Wirklichkeit. Wenn ich daran denke, dass wir Deutschen mal versucht haben, ihn mit einer Regenbogenarmbinde herauszufordern, ja, dann kann man jetzt nur empfehlen, im Umgang mit ihm jede Naivität abzulegen. In diesem Sinne, schön Anpfiff.
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1: Ich bin Uli Reitinger. Nur 58,7% der Fernzüge der Deutschen Bahn sind im ersten Halbjahr pünktlich unterwegs gewesen.